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1: Ich bin Mary Milanovic. Guten Morgen. Das Bundesamt für Verkehr kritisiert den Zustand von Güterwagen, die auf dem Schweizer Schienennetz unterwegs sind. Kontrollen zeigen immer wieder technische Mängel. Mängel wie Risse in den Planen und Bremssohlen oder defekte Federn gefährdeten die Stabilität der Güterzüge, berichtet der Sonntagsblick. Nach dem schweren Unglück im Gotthardtunnel vor 3 Jahren wollte das Bundesamt für Verkehr eigentlich mit schärferen Kontrollen durchgreifen. Doch die ausländischen Güterwagenfirmen wehren sich vor dem Bundesverwaltungsgericht. Trotz eines Todesfalls wegen einer Listerieninfektion hat der Bund keine öffentliche Warnung vor einem Raclette-Käse herausgegeben. Das berichten Tamedia-Zeitungen. Laut dem Bundesamt für Lebensmittelsicherheit lag die gemessene Belastung unter dem gesetzlichen Grenzwert, weshalb die Voraussetzungen für eine Warnung nicht erfüllt gewesen seien. Die betroffene Kuh sei rasch aus der Produktionskette genommen worden. Dennoch hätten sich 2 weitere Personen angesteckt. Eine Person sei gestorben. Das Amt hat nach dem Fall die Anforderungen an genussfertige Lebensmittel verschärft. Das US-Militär hat nach dem Tod von 2 US-Soldaten Vergeltungsschläge gegen die iranischen Revolutionsgarden angekündigt. Neue Luftangriffe auf den Iran seien begonnen worden, teilt das zuständige Regionalkommando auf der Plattform X mit. Ziel sei es, dass der Iran nicht mehr die Handelsschifffahrt in der Straße von Hormuz bedrohen kann. Wegen eines heftigen Hagelschauers ist ein Konzert des puerto-ricanischen Sängers Bad Bunny in Mailand abgebrochen worden. Rund 80.000 Menschen mussten das Konzert verlassen. Nach Angaben der Feuerwehr seien demnach mehrere Zuschauer von großen Hagelkörnern am Kopf getroffen und verletzt worden. Sie wurden vom Rettungsdienst versorgt. Ob das Konzert zu einem späteren Zeitpunkt nachgeholt wird, ist unklar. England setzt sich bei der Fußball-WM im Spiel um Platz 3 gegen Frankreich mit 6:4 durch. Die Free Lions realisieren mit dem 3. Platz das beste WM-Ergebnis seit dem Titel 1966. Der französische Star-Stürmer Kylian Mbappé erzielte im kleinen Final gegen England sein 22. WM-Tor. Damit ist der 27-jährige neuer WM-Rekordtorjäger noch vor Lionel Messi.
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1: Heute ist es veränderlich bewölkt und nur teilweise sonnig entlang der Alpen. Im Osten kommt es auch öfters regnen mit bis zu 25 Grad. Wer es heiß und sonnig will, muss in den Süden.
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1: Im Moment haben wir keine Meldungen für euch. Ihr habt Freifahrt.
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1: Ich bin Mary Milanovic. Guten Morgen. Das Bundesamt für Verkehr kritisiert den Zustand von Güterwagen, die auf dem Schweizer Schienennetz unterwegs sind. Kontrollen zeigen immer wieder technische Mängel. Mängel wie Risse in den Planen und Bremssohlen oder defekte Federn gefährdeten die Stabilität der Güterzüge, berichtet der Sonntagsblick. Nach dem schweren Unglück im Gotthardtunnel vor 3 Jahren wollte das Bundesamt für Verkehr eigentlich mit schärferen Kontrollen durchgreifen. Doch die ausländischen Güterwagenfirmen wehren sich vor dem Bundesverwaltungsgericht. Trotz eines Todesfalls wegen einer Listerieninfektion hat der Bund keine öffentliche Warnung vor einem Raclette-Käse herausgegeben. Das berichten Tamedia-Zeitungen. Laut dem Bundesamt für Lebensmittelsicherheit lag die gemessene Belastung unter dem gesetzlichen Grenzwert, weshalb die Voraussetzungen für eine Warnung nicht erfüllt gewesen seien. Die betroffene Kuh sei rasch aus der Produktionskette genommen worden. Dennoch hätten sich 2 weitere Personen angesteckt. Eine Person sei gestorben. Das Amt hat nach dem Fall die Anforderungen an genussfertige Lebensmittel verschärft. Das US-Militär hat nach dem Tod von 2 US-Soldaten Vergeltungsschläge gegen die iranischen Revolutionsgarden angekündigt. Neue Luftangriffe auf den Iran seien begonnen worden, teilt das zuständige Regionalkommando auf der Plattform X mit. Ziel sei es, dass der Iran nicht mehr die Handelsschifffahrt in der Straße von Hormuz bedrohen kann. Wegen eines heftigen Hagelschauers ist ein Konzert des puerto-ricanischen Sängers Bad Bunny in Mailand abgebrochen worden. Rund 80.000 Menschen mussten das Konzert verlassen. Nach Angaben der Feuerwehr seien demnach mehrere Zuschauer von großen Hagelkörnern am Kopf getroffen und verletzt worden. Sie wurden vom Rettungsdienst versorgt. Ob das Konzert zu einem späteren Zeitpunkt nachgeholt wird, ist unklar. England setzt sich bei der Fußball-WM im Spiel um Platz 3 gegen Frankreich mit 6:4 durch. Die Free Lions realisieren damit das beste WM-Ergebnis seit dem Titel 1966. Der französische Starstürmer Kylian Mbappé erzielte dabei sein 22. WM-Tor. Damit ist der 27-Jährige neuer WM-Rekordtorjäger.
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1: Heute ist es veränderlich bewölkt und nur teilweise sonnig entlang der Alpen. Und im Osten kann es auch öfters regnen mit bis zu 25 Grad. Wer es heiß und sonnig will, muss in den Süden.
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1: Im Moment haben wir keine Meldungen für euch. Ihr habt Freifahrt.

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2: Ich bin Mary Milanovic. Guten Morgen. Im Zusammenhang mit der Brandkatastrophe von Crans-Montana fehlen der Staatsanwaltschaft offenbar wichtige Unterlagen. Laut dem Sonntagsblick geht es um Akten zu Umbauarbeiten an der Bar Le Constellation aus dem Jahr 2015. Die Dokumente könnten Hinweise auf frühere Bauarbeiten liefern. Nach Angaben des früheren Gemeindepräsidenten von Chermignon sollen die Akten im Gemeindearchiv gelandet sein. Vor der Gemeindefusion sei Chermignon für die Bar zuständig gewesen. Hausdurchsuchungen bei der Gemeinde hätten bisher keine stattgefunden. Trotz eines Todesfalls wegen einer Listerieninfektion hat der Bund keine öffentliche Warnung vor einem Raclette-Käse herausgegeben. Das berichten Tamedia-Zeitungen. Laut dem Bundesamt für Lebensmittelsicherheit lag die gemessene Belastung unter dem gesetzlichen Grenzwert, weshalb die Voraussetzungen für eine Warnung nicht erfüllt gewesen seien. Die betroffene Kuh sei rasch aus der Produktionskette genommen worden. Dennoch hätten sich zwei weitere Personen angesteckt. Eine Person sei gestorben. Das Amt hat nach dem Fall die Anforderungen an genussfertige Lebensmittel verschärft. In den österreichischen Bergen sind zwei Bergsteiger aus Deutschland tödlich abgestürzt. In Vorarlberg verlor ein 58-Jähriger auf einem Klettersteig das Gleichgewicht und stürzte 100 Meter in die Tiefe. Zuvor hatte er laut der Polizei über Kraftlosigkeit geklagt und geäußert, den Klettersteig unterschätzt zu haben. Fast zeitgleich ereignete sich ein schwerer Unfall in den Ötztaler Alpen im Tirol. Ein 63-Jähriger stürzte beim ungesicherten Abstieg von der Wildspitze 200 Meter über eine Felswand ab. Für beide Männer kam jede Hilfe zu spät. Bei russischen Raketenangriffen auf die Ukraine sind mindestens zwei Menschen ums Leben gekommen. In der Hafenstadt Odessa schlug eine Rakete in einem Vergnügungspark ein. Weitere Menschen wurden verletzt. Opfer werden unter den Trümmern vermutet. Auch die Hauptstadt Kiew wurde in der Nacht erneut mit ballistischen Raketen angegriffen. England setzt sich bei der Fußball-WM im Spiel um Platz 3 gegen Frankreich mit 6:4 durch. Die Free Lions realisieren mit dem dritten Platz das beste WM-Ergebnis seit dem Titel 1966. Der französische Star-Stürmer Kylian Mbappé erzielte im kleinen Final gegen England sein 22. WM-Tor. Damit ist der 27-Jährige neuer WM-Rekordtorjäger, noch vor Lionel Messi.
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2: Heute ist es veränderlich bewölkt und nur teilweise sonnig entlang der Alpen. Und im Osten kann es auch öfters regnen mit bis zu 25 Grad. Wer es heiß und sonnig wird, muss in den Süden.
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2: Es staut auf der A1 Bern Richtung Zürich zwischen Dietika und dem Limmataler Kreuz wegen einem Unfall. Und dann braucht es jetzt schon ganz viel Geduld. Auf der A2 Luzern Richtung Gotthard zwischen Erschwell und Göschen hat es schon 8 Kilometer Stau. Heisst ungefähr 1,5 Stunden länger. Euch ganz eine gute Weiterfahrt.
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3: Ich bin Mary Milanovic. Im Zusammenhang mit der Brandkatastrophe von Crans-Montana fehlen der Staatsanwaltschaft offenbar wichtige Unterlagen. Laut dem Sonntagsblick geht es um Akten zu Umbauarbeiten an der Bar Le Constellation aus dem Jahr 2015. Die Dokumente könnten Hinweise auf frühere Bauarbeiten liefern. Hausdurchsuchungen bei der Gemeinde hätten bisher keine stattgefunden. In den österreichischen Bergen sind zwei Bergsteiger aus Deutschland tödlich abgestürzt. In Vorarlberg verlor ein 58-Jähriger auf einem Klettersteig das Gleichgewicht und stürzte 100 Meter in die Tiefe. In den Ötztaler Alpen im Tirol stürzte laut der Polizei ein 63-Jähriger beim ungesicherten Abstieg von der Wildspitze 200 Meter über eine Felswand. Für beide kam jede Hilfe zu spät. Bei russischen Raketenangriffen auf die Ukraine sind mindestens zwei Menschen ums Leben gekommen. In der Hafenstadt Odessa schlug eine Rakete in einem Vergnügungspark ein. Weitere Menschen wurden verletzt. Opfer werden unter den Trümmern vermutet. Auch die Hauptstadt Kiew wurde in der Nacht erneut mit ballistischen Raketen angegriffen. Im Finale der Fußball-Weltmeisterschaft trifft heute Abend Spanien auf Argentinien. Das letzte Spiel der WM wird von der FIFA stark amerikanisiert. Stefanie Wies.
4: Nach 16 Jahren hat Spanien wieder die Chance, den zweiten WM-Titel heimzubringen. Vor dem Abpfiff gibt es eine grosse Abschlusszeremonie. Zum ersten Mal gibt es auch eine Halbzeitshow. Die sollte länger gehen als die übliche Viertelstunde Pause. Die FIFA bricht damit die eigenen Regeln. Dort steht nämlich, dass eine Pause nicht länger wie 15 Minuten gehen soll. Der Finale schaut unter anderem der spanische König Felipe und der US-Präsident Donald Trump. Er bringt auch den Pokal am Siegerteam und nicht wie normalerweise den FIFA-Präsident. Der Finale geht am 9. los.
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3: Heute ist es veränderlich bewölkt und nur teilweise sonnig entlang der Alpen. Und im Osten kann es auch öfters regnen mit bis zu 25 Grad. Wer es heiß und sonnig will, muss in den Süden.
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3: Ihr braucht ganz viel Geduld auf der A2 Luzern Richtung Gotthard zwischen Erschfeld und Göschene hat schon 10 Kilometer Stau. Empfohlen wird die Umleitungsroute via A13 San Bernardino Tunnel.
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5: Ich bin Mary Milanovic. Neue Atomkraftwerke in der Schweiz könnten tausende Arbeitsplätze gefährden. Laut einer Studie der Zürcher Hochschule für angewandte Wissenschaften würde das Streichen des AKW-Neubauverbots in den nächsten 5 Jahren 5.800 bis 9.500 Arbeitsplätze in der Photovoltaik und der Baubranche gefährden. Sollte ein AKW tatsächlich gebaut werden, wären noch tausende weitere Arbeitsplätze gefährdet. Der Schweiz fehle es an das nötige Know-how und die Technologie. Deshalb müssten diese aus dem Ausland eingekauft werden. Im Zusammenhang mit der Brandkatastrophe von Crans-Montana fehlen der Staatsanwaltschaft offenbar wichtige Unterlagen. Laut dem Sonntagsblick geht es um Akten zu Umbauarbeiten an der Bale Constellation aus dem Jahr 2015. Die Dokumente könnten Hinweise auf frühere Bauarbeiten liefern. Nach Angaben des früheren Gemeindepräsidenten von Chermignon sollen die Akten im Gemeindearchiv gelandet sein. Vor der Gemeindefusion sei Chermignon für die Bar zuständig gewesen. Hausdurchsuchungen bei der Gemeinde hätten bisher keine stattgefunden. Bei russischen Raketenangriffen auf die Ukraine sind mindestens 2 Menschen ums Leben gekommen. In der Hafenstadt Odessa schlug eine Rakete in einem Vergnügungspark ein. Weitere Menschen wurden verletzt. Opfer werden unter den Trümmern vermutet. Auch die Hauptstadt Kiew wurde in der Nacht erneut mit ballistischen Raketen angegriffen. Im Finale der Fußball-Weltmeisterschaft trifft heute Abend Spanien auf Argentinien. Stefanie Wies.
6: Nach 16 Jahren hat Spanien wieder die Chance, den 2. WM-Titel heimzubringen. Argentinien hat den Nachteil, dass sie einen Tag weniger Erholung bis zum Finale hatten. Die letzten 7 Finals von Welt- und Europameisterschaften haben immer die Mannschaften gewonnen, die einen Tag früher das Halbfinale gespielt haben, schreibt Watson. Spanien hat generell souveräner gewirkt an dieser WM mit nur einem einzigen Gegengoal. Argentinien hat dafür bewiesen, dass es auch auf einen Rückstand reagieren kann. Argentinien könnte auch das erste Team seit Brasilien vor über 60 Jahren werden, wo der Weltmeistertitel verteidigt. Der Finale fängt am 9. Uhr an.
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5: Heute ist es veränderlich bewölkt und nur teilweise sonnig. Entlang der Alpen im Osten kann es auch öfters regnen mit bis zu 25 Grad. Wer es heiß und sonnig will, muss in den Süden.
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5: Geduld braucht es auf der Nord-Süd-Achse, auf der A2 Chiasso Richtung Gotthard zwischen Quinto und Airolo und dann auf der A2 Luzern Richtung Gotthard zwischen Erschfeld und Göschne hat es über 10 Kilometer Stau. Empfohlen wird Umleitungsroute via A13 San Bernardino-Tunnel. Euch ganz eine gute Weiterfahrt.
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7: Oh, Das ist der zweite Teil von unserer Serie «Best auf Doppelpunkt». Erste Hälfte 26 mit Ausschnitt aus den spannendsten und interessantesten Gesprächen mit folgenden Gästen. Peter Rothenbühler, Journalistenlegende, der über die aktuelle Situation etwas zu erzählen hat. Dann der Daniel Cohn-Bendit, der ist bekannt worden als Danny Le Rouge im Mai 68 in Paris. Und der Domenico Blass, Hauptautor von vielen Late-Night-Shows im Schweizer Fernsehen. Und neuerdings Romanautor mit dem Buch «Freier Fall». Mein erster Gast in dieser Sendung ist der Peter Rothenbühler, bekannt sowohl in der Deutschschweiz wie in der Westschweiz als Journalist. Im April von diesem Jahr hat der Ringeboss Mark Walder düstere Prognosen gestellt für die Lokalzeitungen. Peter, aus deiner Sicht, was haltest du von dieser Prognose?
8: Er versteht offenbar von den Regionalzeitungen nichts.
7: Was heisst, er versteht nichts? Er hält nichts davon. Also es wird keine Tagesanzeigen mehr geben. Es gibt keine Schweiz am Wochenende mehr mit einer Million Leser und so weiter.
8: Ringier ist mit allen Versuchen, in die Regionalzeitungen zu gehen, furchtbar abgeschifft. Und darum studieren sie das Problem auch nicht mehr. Regionalzeitungen, Lokalzeitungen sind die Zeitungen, die am meisten Zukunft haben, weil die kannst du nicht auf online, die liest niemand auf online. Die sind Überlebenswerkzeuge für eine Region oder für eine Stadt oder für ein Dorf. Und darum werden bei mir im Valais de Joux, wo ich jetzt lebe, da gibt es eine Zeitung, die heisst «Feuille David de la Valais de Joux». Jeder liest die. Und zwar gedruckt. Und die können eine neue Druckerei kaufen, weil es so gut geht.
7: Aber der Mark Walden hat das Gegenteil. Nur der, der im digitalen Umfeld überlebt, kann überleben.
8: Das ist völlig falsch. Er hat wirklich einen Fokus auf das Digitale, weil er mit seinen Marktplätzen sich im digitalen Bereich
7: aufhält. Aber das hat nichts mit Journalismus zu tun.
8: Nein. Normalerweise haben Verleger immer über die Funktion des Journalismus geredet. Über die wichtige gesellschaftliche Bedeutung des Journalismus. Und dass eine Wächterfunktion hat und so weiter. Kein Wort von der Qualität.
7: Was heisst das für dich?
8: Das heisst, dass sich quasi das Ringier-Haus oder die Ringier-Familie vom Journalismus verabschiedet.
7: Sie haben ja immer wieder betont in letzter Zeit, die Gewinne kommen eben nicht vom Journalismus, sondern nur von diesen Transaktionsportalen.
8: Genau.
7: Und
8: sie sind nicht bereit, das quer zu finanzieren, der Journalismus.
7: Indem man den Zeitungen ja die kleinen Anzeigen weggenommen hat, sind die immer mehr eigentlich ausgehungert worden. Und jetzt hat das Gefühl, jetzt lässt man die dann fallen. Aber auch eine Schweizer Illustrierte beispielsweise. Oder eine Glückspost würde so verschwinden, nach dieser These.
8: Schau, die Schweizer Illustrierte ist schon mehrmals tot gemeldet worden. Und es liegt eben an kreativen Köpfen, solche Blätter vorwärts zu treiben, völlig zu erneuern und wieder in den Markt hineinzubringen und die Leser zu begeistern. Aber es gibt zwei Pressehäuser, die noch vom Journalismus reden und von Qualität im Journalismus. Das ist tatsächlich die NZZ und das ist Aargauer Tagblatt mit der Familie Wanner. Und die
7: sind eben schwach auch im Online, haben das irgendwie verpasst, auch wenn Watson so ein Spasszügel war und das gar nicht anbringt.
8: Aber Watson bringt Gewinn.
7: Ja, aber wahrscheinlich überschaubar. Generell, eben im Online mit Informations- und Nachrichtenportal, kann man dort die Gewinne holen, die es braucht, um so ein Unternehmen weiterzuführen?
8: Nein, eben nicht. Das hat der Mark Walder richtig gesehen. Online kann man die Verluste, die man jetzt in den nächsten Jahren gemacht hat, nicht kompensieren. Weil die Leute sind nicht bereit, online zu zahlen. Und online wird sofort abgesogen von den Amerikanern und von weiss nicht was.
7: Aber man hat ja versucht mit so Zahlschranken, also Blick Plus, hat, glaube ich, gar nicht funktioniert. Das geht bei einer Qualitätszeitung wie der New York Times. Dort haben es Millionen von solchen Abonnenten. Aber dass die Leute, die ja da irgendwie angefixt wurden, sind mit Gratis-Informationen im Netz, dass man die dazu bringt, wegen ein paar Geschichtchen, die sonst ja irgendwie auch kommen, die nicht so wahnsinnig Kontinuität von hoher Qualität bieten, dass man dort bereit ist zu zahlen, das scheint nicht zu funktionieren. Nein. Oder wie erlebst du das?
8: Verleger waren völlig dumm gewesen. Wenn ein Beck seine Brötchen während zwei Jahren gratis gibt, kannst du nicht im dritten Jahr verlangen, dass sie zahlen dafür. Und Verleger haben das Zeug alles gratis ins Netz gestellt, weil sie keine Ahnung hatten davon, was da wird passieren. Sie haben gehofft, dass die ganze Werbung ins Online geht. Und das ist eben nicht der Fall. Also die ganze Prestige-Werbung von den Luxusprodukten, die braucht immer noch Zeitschriften, die geht nicht in online. Die ganzen Stellenanzeigen, zum Beispiel von der Uhrenindustrie, von den Luxusuhren, die gehen nicht online, die gehen in Lokalblätter. Und jeder macht sein Rad grösser als der andere, damit er die Leute überkommt. Also das ist, was der Marc über die Regionalzeitungen verzapft hat, ist unsinnig.
7: Aber er hat gesagt, er hat ja Zahlen zum Vorweisen, Printwerbemarkt seit 2010, also seit 26, 25 Jahren, von 3 Milliarden Franken auf 650 Millionen Franken. Also ja, nur noch ein Fünftel, ja, also minus 78%, also verheerend. 4/5 ist weggefallen. Und der digitale Werbemarkt, der ist mal gekommen. Aber der wächst auch nicht mehr. Also, ja, das ist dann nicht irgendwie, ja, der Ort, wo man es wieder aufholen kann.
8: Die Schweiz war ja ein sehr reiches Zeitungsland. Es hat viel zu viele Zeitungen gehabt. Sogar im Ausland hat es 14 Titel gehabt. Und wenn man das vergleicht mit anderen Ländern, wie Frankreich oder Italien, da gibt es nur ganz wenige Titel. Aber die leben gut und die leben, weil sie von Milliardären finanziert werden.
7: Und die haben wir nicht in der Schweiz, keine Milliardäre, die interessiert sind, zu finanzieren, ja, in der Schweiz.
8: Das ist schade. Und die Milliardäre in Frankreich, die Le Monde finanzieren, mit einem Redaktionsstatut, wo sie nicht reinreden dürfen.
7: Also nicht nur rechte Milliardäre.
8: Nein, linke Millionäre, ja, in Frankreich und rechte. Mhm. Und in Italien genau gleich.
7: Also die gibt es nicht. Bei uns ist das nur noch Geschäftsmodell. Ja. Man redet nur vom Geschäftsmodell, ja, nicht mehr vom Inhalt.
8: Ja, weil die Milliardäre in Frankreich, die wollen einen politischen Einfluss haben. Die wissen, dass Zeitungen wichtig sind für das politische Leben, für Demokratie. Und man kann nicht immer von Demokratie schwafeln und dann einfach die Zeitungslandschaft kaputt gehen. Und da müssten viel mehr Leute aufstehen und sagen, wir machen etwas für die Zeitungen, dass sie weiterleben. Und die Verleger selber, ich meine, wie die fetatistisch umgehen mit dem Untergang von ihrer Zeitung, das ist grauenhaft. Also, sowohl bei Ringe wie beim Tagesanzeiger.
7: Also du hast ja vor allem die Media kritisiert, wie sie umgegangen sind in der Westschweiz, ja, also wie sie dort gewürdet haben. Ja. Ich habe das Gefühl, überhaupt kein Einfühlungsvermögen. Aber eben, wie lange glaubst du, gibt es noch einen gedruckten Blick und einen gedruckten Tagesanzeiger, nachdem es 20 Minuten schon eigentlich voll auf online gegangen ist?
8: Also der Blick, der wird es noch lange geben, weil der ist sehr gut gemacht. Es ist eben auch eine Qualitätsfrage.
7: Ist er gut gemacht?
8: Er ist sehr gut gemacht.
7: Aber wieso ist denn die Auflage so brutal?
8: Ja, aber nicht unter dem neuen Chefredakteur.
7: Ja gut. Aber es hat so viele andere gegeben vorher.
8: Ja.
7: Was ist denn vorher gewesen?
8: Aber der Rolf Gavalli macht einen sehr guten, well, Blick.
7: Okay.
8: Und der Reza Raffi macht einen sehr guten Sonntagsbericht. Und das sind jetzt die zwei Chefredaktoren, die endlich aus dem Haus rausgewachsen sind und nicht irgendwie implantiert worden sind, aus Deutschland importiert und so weiter. Und die machen einen sehr guten Job und der Blick ist spannend. Und er ist spannend aufgedruckt. Und Zeitungen sind immer, schon als ich ein Kind war, von älteren Leuten gelesen worden, nicht von 20, 30-Jährigen.
7: Ja, aber gut, das hat sich natürlich massiv verschärft und so. Aber jetzt eben ein Tagesanzeiger oder Schweiz am Wochenende als gedruckte Produkt, wie lange siehst du da? Siehst du da ein Ende in den nächsten 5 oder 10 Jahren?
8: Solange sie ihren Job gut machen, werden sie noch gedruckt rauskommen. Der Tagesanzeiger ist für mich zu wenig eine Lokalzeitung, die ich zum Überleben in Zürich brauche. Die sind sich viel zu stark im Ausland der Wirtschaft und den sozialen Themen, die weltweit gleich sind, widmen. Ich brauche, für das Überleben in einer Stadt, brauche ich eine starke Lokalzeitung. Und der Tagi ist heute zu wenig aufs Lokale fokussiert.
7: Also die NZZ, muss man sagen, wo ja eigentlich eben so die grosse
8: Zeitung, macht mehr.
7: Die machen mittlerweile im Lokalen die besseren Geschichten. Ja. Also die brisanteren Geschichten, ja, findet man dort. Aber die NZZ ist auch irgendwie ein bisschen eingehegt in der Schweiz und hat versucht, jetzt mit Deutschland gross dort den Markt auszuweiten. Zahlen, konkrete Zahlen, wie das unter dem Strich aussieht, kennt man nicht und weiss man nicht, auch nach vielen Jahren nicht. Was hast du das Gefühl, ist das die richtige Strategie für eine NZZ?
8: Dass sie sich aufs Lokale konzentrieren.
7: Nein, aber dass sie auch jetzt in Deutschland gross auftreten und dort sich verbreiten.
8: Die NZZ hat gemerkt, dass es in Deutschland ein Einheitsbrei gibt und dass es eine Alternative braucht. Und die NZZ ist sehr beliebt in Deutschland. Dort machen sie auch viel Abo.
7: Also ich habe gehört, ich weiss nicht, ob du das auch vernommen hast, die nächste grosse Entlassungswelle bei der Tamedia im Herbst, die steht da, und zwar massiv. Dass das, was man jetzt erlebt hat, die x-te Entlassungsrunde, überhaupt nicht die letzte war, sondern der grosse Kaderadatsch kommt erst noch.
8: Von dem habe ich nichts gehört, aber das ist gut möglich. Ich meine, die Verlage, die sich jetzt auf ihre Marktplätze verlassen, wo sie zusammen mit anderen Playern haben, die verdienen dort so viel, dass sie eigentlich das Zeitungsgeschäft am liebsten aufgeben würden. Aber sie täuschen sich natürlich, weil die Zeitungstitel, das sind Marken, die im Bewusstsein der Leute bleiben. Und mit diesen Marken kann man etwas machen bei den Leuten. Wenn dort Amerikaner kommen und den ganzen Marktplatz-Sumpf vor der Schweiz aufsaugen, dann haben sie dort auch nicht mehr die grossen Millionen.
7: Also gut, man hat jetzt eben gedacht, online muss man sich zusammentun, man hat eine eigene Firma gemacht, Swiss Marketplace ist an die Börse gegangen, 3,5 Milliarden oder so ist dann eine Börsenkapitalisierung gewesen, wo vor allem getragen wurde von Tamedia, Ringier und Mobiliar und so. Und was ist passiert? Der Aktienkurs ist zum Teil innerhalb von kurzer Zeit fast auf die Hälfte runtergefallen, jetzt von 46 ist der Ausgangspunkt, jetzt auf 29, aber immer noch massiv. Warum? Weil man schaut ja an der Börse auf die Zukunft. Ja. Und offenbar sieht man da im Zusammenhang mit dem, was KI immer mehr will bringen für die traditionellen, sage ich jetzt schon, Transaktionen, Online-Portal, wie wir sie alle kennen, nicht die grosse Zukunft. Auch das ist offenbar etwas, das nicht lange verhebt. Und bei Ringier hat man das offenbar gecheckt, hat einen grösseren Teil von diesen Aktien sofort verhökert, Cash gemacht. Beim Tagesanzeiger hat man es anders eingeschätzt, hat alle Aktien behalten und sitzt dort auf diesen Verlust eigentlich.
8: Ja, genau. Und am Schluss werden gute Zeitungstitel, regionale Zeitungstitel mit sehr guten Journalisten werden überleben. Und die werden je länger, je mehr gefragt. Sie werden vielleicht zu Luxusprodukten. Heute ist vieles zum Luxusprodukt geworden. Aber wenn ein NZZ künftig ein bisschen mehr kostet, das...
7: Die kostet tut, immer mehr. Ja, die ist, ja. Kostet ja heute wirklich das, happig, ohne dass sie viel verloren haben.
8: Eben, und das tut die NZZ-Leser nicht abschrecken. Mm. Die NZZ ist immer von erwachsenen Leuten, die gutes Einkommen haben, gelesen worden. Mm. Und dann ist das gleich, die wollen eine gute Zeitung.
7: Also, hör mal, wenn du jetzt zurückschaust, auf die letzten 50, 60 Jahre, ich glaube, wir haben gemeinsam die besten Zeiten von der Schweizer Medien, vom Schweizer Journalismus erlebt. Und wenn man zurückschaut, wird man schon ein bisschen nostalgisch, oder?
8: Ja, also ich sage auch immer, wir haben die beste Zeit erlebt. Da hat es Geld gehabt, es hat gute Titel gehabt, wir haben etwas können machen, Kreativität war gefragt und es hatte in der Direktionsetage Journalisten gehabt, die kreative gefördert haben. Aber ich bin nicht so pessimistisch, was die Zukunft anbelangt. Das ist ja der Witz. Heute die viel zu viele junge Journalisten nur wegen verschieben. Also es ist ein Rangierbahnhof, wo sie einfach Meldungen von Agenturen oder von anderen Zeitungen nehmen und neue Titel und neue Chapeau drauf und dann geht
7: ja,
8: das raus.
7: Ja, weil sie müssen so viel abliefern, oder? Und dann auf verschiedenen Medien gleich.
8: Journalismus ist rausgehen, Neues schaffen.
7: Aber da sind neues zum Teil, da sind zum Teil die Ressourcen nicht mehr da. Und was meinst du jetzt KI, oder? Hast du da jetzt eigene Erfahrung schon, was KI kann leisten und was eventuell KI für Veränderungen im Journalismus anbieten, weil die Verlagshäuser, die reden nur noch von KI.
8: Ja, KI ist ein sehr gutes Instrument, zum Beispiel zum Übersetzen. Also die Weltwoche wird ja jetzt auf Französisch, kommt die auch raus, online, und das ist alles KI übersetzt. Und am Anfang haben sie mir gesagt, schau, wir lassen das von KI übersetzen, du musst das noch redigieren. Die ganze Nummer. Und dann ist die erste gekommen, habe ich das alles gelesen und dann habe ich angerufen und gesagt, da muss man gar nichts redigieren, das ist so gut übersetzt.
7: Aber heute geht doch das viel weiter. Heute kannst du einfach irgendwie ein paar Stichwörter reingeben und dann schreiben sie dir einen Artikel.
8: Ja, aber die sind nichts wert.
7: Ja, das stimmt also nicht.
8: Das ist alles nur zusammengeklautes Material.
7: Ja, das ist ja sowieso... Drum,
8: das ist die Zukunft. Ich bin so froh, dass der echte Journalist, der rausgeht, der mit jemandem redet und eine Reportage schreibt, der wird nie durch KI ersetzt werden. Es kann kein KI-Roboter an das Krankenbett von einem schwer verletzten Jungen von Grand Montana gehen und dem sein Leben beschreiben. Gut, das wird aber, nie möglich sein.
7: Gut, aber einer geht dort hin und 20 andere kopieren es nachher in der KI.
8: Das ist der grosse Skandal, dass jetzt viele Titel, darunter auch Watson, darunter auch Blick, alles, was in den Regionalzeitungen kommt, sofort ausbüten und dann als Originalmeldung selber rauslassen. Und gegen das muss man kämpfen. Da hat jetzt auch das Magazin «Schweizer Journalistin» hat eine Titelgeschichte darüber, über den Klau geschrieben. Und den Klau muss man stoppen. Aber da muss auch Politik eingreifen. Die Politik muss auch gegen Klau durch die grossen amerikanischen Amazon und so, Google und so, muss Politik eingreifen. Und das machen sie in anderen Ländern. In der Schweiz sind wir einfach sehr, sehr naiv. Wir glauben an die alten Geschäftsmodelle, die sind vorbei, das stimmt.
7: Aber jetzt muss man doch auch noch schauen, jetzt haben wir gerade die grosse Diskussion gehabt über die SRG, die 200-Franken-Initiative. Die SRG ist davor gekommen, die SRG hat das Geld. Ja. Aber was ist mit den privaten Medien eben, wo die Werbung zu 4/5 schon jetzt weg ist und vielleicht der Rest auch noch weg? Oder eben so Radiosender, die keine Gebühren haben, die auch allein von Werbung leben müssen. Da kümmert sich, glaube ich, niemand drum. Müsste man sich da nicht auch dem jetzt mal ein bisschen zuwenden?
8: Ich bin überzeugt, dass künftig die öffentliche Hand, aber auch die Reichen, die Mäzenen, die sich immer sehr stolz sind, wenn sie etwas Kulturelles fördern, dass die müssen in den Sack greifen, um freie Medien zu unterstützen. Und das passiert in jedem anderen Land.
7: Glaubst du, dass das in der Schweiz passiert?
8: Ich bin da sehr pessimistisch. Die Familie Reinhardt, die früher die ganze welsche Kultur unterstützt hat und finanziert hat bis zum Rilke, die gibt es nicht mehr.
7: Und auch Filmindustrie und so weiter. Also, es ist ein bisschen ein durchzogenes Bild, das wir hier bekommen haben, wie die Zukunft ist. Es gibt uns noch, es gibt auch noch Medien wie Radio 1, die Journalismus machen.
8: Das gibt es hoffentlich noch lange.
7: Eben, da kämpfe ich ja darum, aber ich sage, das wird nicht einfacher.
8: Ja.
7: Danke dir vielmals, Peter. Rothenbühler, was ist der letzte Titel?
8: Ist der Anfang vom Köln-Konzert von Keith Jarrett. Das ist einer meiner Lieblings.

0: Es ist mir eine grosse Ehre, den Daniel Cohn-Bendit bei mir zu Gast zu haben. Und bei allen Gästen habe ich natürlich bei ihm die erste Frage wie folgt gestellt. Danny, wer bist du?
1: Ich bin Daniel Cohn-Bendit. Ich bin der französischste Deutsche und der deutscheste Franzose.
0: Okay, und vom Typ her, wie würdest du dich beschreiben?
1: Ich bin ein berufs- und leidenschaftlicher Optimist.
0: Immer gewesen?
1: Immer gewesen und ich sage, es wird alles gut gehen. Das heißt, das Szenario ist klar, Trump wird die Midterm verlieren, Netanyahu wird die nächste Wahl im Oktober verlieren und den Rassemblement National wird die Wahlen in Frankreich nicht gewinnen.
0: Du sagst es, wir leben in einer Scheißzeit.
1: Wir leben einerseits in einer Scheißzeit, aber es wird nicht beschissen bleiben.
0: Mhm.
1: Also ich kann nicht mehr hören, dass Medien, auch Menschen, wir alle, wir sind fasziniert vom Schlimmsten. Wir glauben immer, das Schlimmste wird das Wahrscheinlichste sein und das ist nicht immer der Fall. Das beste Beispiel war ja die Abwahl von Orban. Und das hat sich schon lange angedeutet, aber die Medien haben immer gesagt, nein, und man muss aufpassen, und er hat dies und jenes. Nein, es war eine klare Niederlage. Und so glaube ich, dass in jedem, auch wenn die Zeiten schlecht sind, gibt es immer eine Möglichkeit, da rauszukommen.
0: Wir sind selbe Generation. Du bist 2 Monate älter als ich. Wir sind beide Kinder von jüdischer Herkunft. Meine Eltern sind in der Schweiz geboren und haben den Krieg hier auch überlebt. Und ich bin direkt nach dem Zweiten Weltkrieg geboren worden. Du jetzt 81 geworden. Deine Geschichte ist eine ganz andere. Erzähl.
1: Ja, das stimmt. Naja, mein Vater war Rechtsanwalt, linker Rechtsanwalt in Deutschland, hat Linke verteidigt, war mit der Roten Hilfe zusammen und 33 nach dem Reichstagsbrand hat er einen Tipp bekommen von einem Nazi, der ihn mochte, den er schon länger kennt. Er sagt, Erich, du musst gehen, sonst wirst du verhaftet. Und dann ist er mit meiner Mutter nach Paris und ist ausgewandert und hat dann den Krieg überlebt, also meine Eltern überlebt in Frankreich. Meine Eltern waren befreundet mit Hannah Arendt, die haben dann eine Gruppe gehabt in Paris. Und das war ein ganz schwierige Zeit. Mein Bruder ist 1936 geboren.
0: Also noch vor dem Krieg?
1: Vor dem Krieg.
0: Als Franzose
1: wurde erklärt. Das heißt, in Frankreich ist es jus soli, wenn du in Frankreich geboren bist oder in einem französischen Flugzeug, dann kannst du innerhalb von 6 Monaten dein Kind als Franzose anmelden. Das haben meine Eltern mit meinem Bruder 1936 gemacht. Ich bin 1945 geboren, gezeugt nach der Landung der Alliierten in der Normandie. Und meine Eltern wollten aufgrund der Erfahrung in Frankreich im Krieg eigentlich nicht in Frankreich bleiben. Meine Mutter wäre am liebsten nach Israel gegangen. Mein Vater wollte nicht nach Israel, vielleicht Amerika und so weiter. Schlussendlich haben sie mich nicht in Frankreich angemeldet. So war ich dann von Geburt an Staatenloser.
0: Also eben, du bezeichnest dich als Vaterlandslosen. Erinnerungen eines Vaterlandslosen ist deine Biografie. Und da habe ich sehr viel über dich gelernt. Du warst ja der rote Danny, Danny Le Rouge während 68, der großen Mai-Revolution in Frankreich, die beinahe zum Umsturz des ganzen Regimes geführt hat. Und du schreibst in diesem Buch, das war rein zufällig. Du hast wenig gewusst, wenig gelesen, aber konntest gut reden.
1: Naja, zufällig war, dass ich dann zu einer Ikone dieser Zeit wurde. Und das wurde ich durch meine Fähigkeit, das muss man schon sagen, im richtigen Momente Dinge auszusprechen, die Menschen, die Leute, die mit mir waren, dachten. Aber in dem Moment, wo ich es aussprach, dann fühlten, ja genau, das ist es. Und meine offene Art, mit Leuten zu sprechen, zu streiten, haben mich dann zu der Sonne von Mann 68 gemacht. Dann kam dieses berühmte Foto, wo ich gegenüber einem Polizist steht. Und das steht für das Faszinierende an der Revolte von 68. Wir wollten ein anderes Leben, ein besseres Leben. Und dieses Anderssein habe ich verkörpert.
0: Also, du warst ein Anarchist, wolltest oder träumtest von der permanenten Revolution. Als Sprecher der Studenten, bist du froh, dass es nicht zu dieser permanenten Revolution gekommen ist?
1: Naja, ich wollte, permanente Revolution ist ein bisschen falsch. Ja, das waren die Trotzkisten. Ich wollte eine permanente Veränderung. Mein Traum war die Generalisierung der Selbstverwaltung. Also überall sollte sich die arbeitende Bevölkerung in den Schulen, in den Stadtteilen eine Selbstverwaltung, die Überwindung der in Anführungsstrichen bürgerlichen Demokratie durch eine radikale Demokratie.
0: Hätte das je klappen können im Nachhinein?
1: Nein, natürlich hätte es nicht klappen können. Entscheidend war in dieser Zeit, ich war also kapitalismuskritisch, aber auch radikaler Antikommunist.
0: Und weshalb? Weil ich habe auch die Bücher von Köstler gelesen, du hast andere Bücher gelesen.
1: Nein, ich habe Köstler, die Sonnenfinder sind, dann wir haben alle Manus Sperber gelesen, Eine Träne im Ozean, aber das hat mir mein Bruder. Mein Bruder ist durch die ganze Mühle des kommunistischen Wahnsinns geworden und jeweils, wenn er ausgetreten ist irgendwo, das habe ich mal geistig mitgemacht als kleinerer Bruder. Und ich war dann, meine erste Demonstration, die ich gemacht habe, war an der Hand meines Bruders 1956, um zu protestieren gegen den Einmarsch der russischen Panzer in Budapest. Ja, und deswegen war ich auch eine spannende, ich war kein Maoist, ich war kein Trotzkist und so weiter. Und diese Mischung war einzigartig.
0: Heute bezeichnest du dich als Libertärer, Liberale. Das klingt nach einem Rechten. Also das ist ziemlich ein Gegensatz zu deiner Haltung von ganz früher, oder?
1: Das klingt vielleicht in deinem Hirn als ein Rechten.
0: Erklär mir, was ist ein Libertärer, Liberale?
1: Ich bin also politisch. Politisch, die Entwicklung ist, dass ich meine, die liberale Demokratie, das heißt die parlamentarische Demokratie, die gilt es zu schützen und zu verteidigen. Ich bin ein Libertärer, weil ich gesellschaftspolitisch libertär, ich bin für das Recht des Freitods. Ich entscheide über mein Leben. Ich bin dafür, dass Menschen über ihre sexuelle Orientierung so entscheiden, wie sie wollen. Sie heiraten oder nicht heiraten. Ich finde, dass in der Gesellschaft die Lebensform, die man hat, ob kollektiv oder individuell, das ist den Menschen freigestellt. Ich bin für die Stärkung der Autonomie des Individuums, der sich dann vergemeinschaftet, um eine Gesellschaft zu strukturieren und zu gestalten.
0: Also du gingst dann nach Deutschland, wurdest ausgewiesen als Frankreich, warst in Frankfurt bei den Grünen, ganz am Anfang der Grünen-Bewegung, warst mit Joschka Fischer, dein enger Buddy, er wurde Außenminister. Hättest du dir auch so ein Amt zugetraut wie Joschka?
1: Zugetraut wahrscheinlich, aber ich wollte es nicht.
0: Ah, ja?
1: Das ist ja was anderes. Also Joschka Fischer ist ein Machtmensch. Und wir brauchen Machtmensch. Wir brauchen Menschen, die Macht wollen. Ich erkläre das im Buch. Ich will keine Macht, ich will Einfluss.
0: Ja, aber wer Macht hat, hat auch Einfluss.
1: Ja und nein. Es gibt gesellschaftliche Auseinandersetzungen. Und zum Beispiel hatte ich in Deutschland, in Frankreich, um ein Beispiel zu nennen, in Deutschland war ich der erste Dezernent, also auf Stadtebene, für multikulturelle Angelegenheit, das heißt für Einwanderung. Ich habe Einfluss gehabt in die Debatte über Einwanderung, wie gestaltet man Einwanderung. Ich habe in Deutschland Einfluss gehabt in der Debatte über Bosnien, wie schützt man die Bosnien? Die Überwindung eines falsch verstandenen Pazifismus und so weiter. Und Joschka, um die Macht zu haben, musst du Kompromisse machen mit deiner eigenen Moral. Und das am Ende, also ich springe...
0: Hat er das gemacht?
1: Ja, natürlich hat er das gemacht.
0: Also er hat mir gesagt, er hat beispielsweise mit Schröder dann die Regierung geführt, aber er hat Schröder nicht vertraut, aber er musste natürlich mit ihm durch dick und dünn.
1: Also zum Beispiel, als Schröder seine große Reformen gemacht hat.
0: 2006, also wie hieß das? Agenda 2010.
1: 2010 oder 2020, weiß ich nicht mehr. Ja, irgendwo. So ein Schwachsinn. Ja, und da hätten die Grünen gleichzeitig nicht nur diese Agenda, das heißt die Liberalisierung des Arbeitsmarktes, sondern gleichzeitig den Mindestlohn einführen müssen als Gegengewicht. Und das wollte Schröder nicht und die Grünen haben sich nicht getraut. Und das meine ich mit Kompromiss, ja. Das heißt, sie haben...
0: Aber das ist doch das Leben, das ist doch die Politik. Man muss doch Kompromisse machen.
1: Finde ich ja auch. Aber jeder ist nicht gemacht, um Minister zu sein.
0: Okay.
1: Ja, ich gebe ein anderes Beispiel in dem Buch. Jahrzehnte später schlägt mir Macron vor, Minister zu werden.
0: Unglaublich. Umweltminister, oder?
1: Umweltminister.
0: In Frankreich.
1: Hätte ich machen können. Ja, ich hätte gute Berater gehabt. Ein Minister ist so gut wie seine Berater.
0: Mhm.
1: Ja,
0: das, okay.
1: Ja, aber dann hätte ich die ganze, zum Beispiel, Flüchtlingspolitik von Macron mittragen müssen.
0: Und er hat ja die Schiffe zum Teil zurückgewiesen mit Flüchtlingen. Und das hättest du nicht machen können.
1: Nein, ich hätte zwei Möglichkeiten. Der Journalist nimmt mir na, Kun Bende, Dani, wie ist das mit der Flüchtling, da mit den Schiffen, bist du einverstanden? Entweder sage ich ja, ich bin einverstanden, ja, der ist wie alle anderen. Sobald er einen Sessel hat, nimmt er alles zurück, was er mal gedacht hat. Oder ich hätte Nein gesagt, da hat der Macron gesagt, da kannst du nicht in meiner Regierung sein. Also bin ich gar nicht erst reingegangen. Aber ich finde, ich bewundere Machtmenschen. Ich sage, es soll die geben, aber es soll nicht nur in der Welt Machtmenschen geben. Es soll Menschen geben, die in der Gesellschaft versuchen, gesellschaftliche Tendenz zu verändern oder zu fördern.
0: Du warst dann 20 Jahre im Europäischen Parlament als Abgeordneter der Grünen. Also Parlamentarier, war das eine gute Lebenszeit für dich, eine Lebenszeit gut investiert?
1: Faszinierend, ja. Faszinierend, toll. Also, wobei ich auch da eine Eigenart. Ich bin zweimal in Frankreich gewählt worden und zweimal in Deutschland, ja. Das heißt.
0: Wer hat das sonst hingekriegt?
1: Niemand, ja. Also, das Europäische Parlament ist faszinierend. Klar, man kann jetzt aufzählen, was alles nicht klappt, weil dies und jenes, überbürokratisch, bla, bla, bla, alles richtig. Aber es ist trotzdem etwas faszinierend. Man ist mit 27, 28, die Engländer sind raus, Abgeordneten aus 27 Ländern, auch in den Fraktionen, man muss unheimlich lernen über die Empfindlichkeiten, die Ideen, die in anderen Ländern entstanden sind. Und das muss man zusammenführen. Das Europäische Parlament ist die ideale Institution, um zu lernen, Kompromisse zu machen.
0: Also, aber das war nicht nur in Frankreich der Fall, dass du aufgetreten bist, oder Deutschland, sondern auch in der Schweiz. Du warst während beinahe 10 Jahre Leiter des Literaturclubs der Schweiz.
1: Leiter. Ich war Moderator. Moderator.
0: Ja. Reden wir zum Schluss dieser Sendung über die aktuelle Situation. Eben vor kurzem diese Wahl in Ungarn. Wie wichtig ist die für die Welt?
1: Das ist wichtig, weil das zeigt, diese illiberale Demokratie kann überwunden werden und wurde überwunden. Es ist ja ganz toll. Die ganze Welt, einschließlich aller Linken, freuen sich, dass ein Rechter gewählt wurde. Magyar ist ein liberaler Demokrat, Rechter. Und das ist das Entscheidende im Moment. Die entscheidende Auseinandersetzung ist zwischen liberaler Demokratie und illiberale Demokratie. Meloni hat ihren Referendum verloren. Erster Schlag gegen die illiberale Demokratie. Orban hat verloren. Nächster Schlag wird gegen illiberale Demokratie, weil er die Demokratie abschaffen will, ist Netanyahu mit allen seinen Gesetzen. Und dann ist Trump dran. Er wird die Midterm verlieren. Das heißt, entscheidend ist dieses Szenario jetzt. Wir können die illiberale Demokratie überwinden und die liberale Demokratie, die traditionelle Demokratie stabilisieren. Aber dann fängt es erst an. Dann müssen wir neu diskutieren, wie gestalten wir, wie solidarisch, ökologisch, nachhaltig gestalten wir die liberale Demokratie.
0: Was ist deiner Meinung nach der entscheidende Punkt gewesen bei dieser Wahl in Ungarn, wo Magyar eine Zweidrittelsmehrheit bekommen hat? War entscheidend die Korruption oder die Unterwanderung der Demokratie? Das ist eine Frage, die sich dann auch für Amerika stellt.
1: Beides.
0: Aber was war entscheidend?
1: Nein, beides. Kannst du nicht sagen. Das war eine Stimmung. Das Entscheidende waren die Jugend. Das waren die jungen Menschen, die gesagt haben, wir wollen in dieser Atmosphäre dieser kontrollierenden, korruptiven Regierung wollen wir nicht mehr leben. Und die haben die Wahlbeteiligung so nach oben geschrieben und die haben sich alle gegen Orban. Die haben sich nicht für Magyar, weil meisten wussten, sie waren da, der Mann diese Art, Politik zu machen, das muss aufhören. Wir wollen wieder frei atmen.
0: Aber das heißt eben, die Mobilisierung ist wichtig. Eben die hohe Wahlbeteiligung hast du erwähnt. In Amerika, da gibt es diese No-Kings-Demonstration alle paar Monate. Aber so etwas, wie du erlebt hast, 68, alle auf der Straße, das gibt es nicht.
1: Wart mal ab. Also ich glaube, in Amerika ist ja so, dass Amerika hat immer anders funktioniert. Es gab immer große Demonstrationen, 68, Martin Luther King. Und dann entwickelt sich langsam die Gesellschaft. Was heute passiert in Amerika ist, dass die Basis von Trump und MAGA, die fällt auseinander. Und also der Iran-Krieg ist nicht nachvollziehbar, so wie er geführt wurde. Und er hat keine Begründung. Dass Netanyahu Trump überzeugen konnte man muss den Artikel von der New York Times lesen, ja, unwahrscheinlich. In 5 Tagen ist es vorbei. Ja, all diesen Unsinn.
0: Trump wollte einfach diesen Krieg und er wollte in die Geschichte eingehen als derjenige, der die Mullahs gestürzt hat.
1: Und jetzt verhandelt er, dass die Straße von Hormuz so wird wie vor dem Krieg.
0: Also,
1: es ist doch Irrsinn.
0: Es ist ein Rückschritt.
1: Es ist ein Irrsinn, was da passiert, ja? Wie kann ein vernünftiger, er ist nicht vernünftig, ein bisschen irre. Wie kann ein amerikanischer Präsident sich so mit dem Papst auseinandersetzen? Hat doch keine Logik. Seine ganzen Katholiken, auch die verstehen das nicht.
0: Weil er der einzige Amerikaner von Weltgeltung sein möchte und es nicht akzeptieren kann, dass es noch einen zweiten gibt, der in Rom sitzt.
1: Und das kommt nicht mehr an.
0: Du hast das letzten Titel, hast du gewünscht, Je ne regrette rien von Edith Piaf. Ist das wirklich deine Sicht deines Lebens? Je ne regrette rien.
1: Absolut.
0: Wirklich?
1: Absolut.
0: Da gibt es nichts, wo du sagst, oh mein Gott, da habe ich die falsche Abzweigung genommen.
1: Doch, aber das ist so. No risk, no fun. Ja?
0: Und Risk hast du weiß Gott genommen.
1: Ja, eben. Und da schreibt man Unsinn, habe ich auch geschrieben. Da denkt man Unsinn. Das ist, aber ich bin nicht nostalgisch und ich will nicht tilgen. Was hättest du besser machen können? Nein, so wie ich war, war ich auch so, dass ich auch diese Fehler gemacht habe.

0: Der Domenico Blass ist der erfolgreiche und kreative Ideengeber im Hintergrund von sehr vielen lustigen Sendungen im Schweizer Fernsehen. Von ihm wollte ich wissen, was er als junger Mann gemacht hat.
1: Schabernack. Ja, ich bin dann zu dir arbeiten.
2: Wir kennen uns. Ja, ich muss sagen, der Domenico, der ist mir aufgefallen als junger Schnösel, muss ich sagen. Hochtalentiert, gute Ausstrahlung und so. Und ich habe dich dann zum jüngsten Chefredakteur von der Schweizer Medienszene ernannt.
1: Genau. Erzähl mal. Genau, ja, das ist... Ja, für mich ist das lässig gewesen, genau wie es halt lässig ist, jetzt da zu sein. Das ist ein bisschen ein Bubentraum, dass du mich fragst, wer bist du, obwohl du es ja weißt.
2: ich will ja wissen, wie es du siehst.
1: Ja, absolut. Darum habe ich mir als einer von den wenigen Gästen das auch voran überlegt.
2: Ich habe es halt auch ein bisschen hölzig getönt, ja.
1: Ich bin ein Praktiker, ich bin kein Theoretiker, darum bin ich nach dem Gymi, eine Woche nach dem Gymi, in einer Werbeagentur, habe dort Texte gelernt und bin von meinem Mindset her immer noch ein Werber. Also ich verkaufe Sachen möglichst lustig. Und dann ja, habe ich einen Walter Bretscher, der dort mal Chefredakteur war, das ist vom Bonus. Von dem,
2: Bonus war das Monatsmagazin, das ich herausgegeben habe oder gestartet habe, das am Tagesanzeiger beigelegt worden ist. Ein sogenanntes Zeitgeist-Magazin, wie es damals mal geheißen hat, so im Stil von Wiener und Tempo. Alles ist verschwunden aus dieser Kategorie eigentlich.
1: Leider, ja. Und ich habe dann dem Walter Bretscher Text umgeschrieben, weil er für unsere Werbeagentur als Freelancer geschafft hat. Und der hat das so gut gefunden, was ich ihm umgeschrieben habe, dass er mich dir vorgeschlagen hat. Und dann bin ich zu dir in der Konnerstrasse 58. Und so nervös war wie heute. Und habe gedacht, leck, der Roger Schawinski. Wirklich, Idol meiner Jugend, Pizza Gruppero und alles, habe ich mega cool gefunden. Und dann ja, hast du mich angestellt und ich habe dir, glaube ich, du sagen.
2: Ja, das haben alle. Ich habe du erfunden, ja, eigentlich. Absolut. Ich habe mal eine Kampagne gemacht, sag doch du noch bei der Tat und so. Aber da hast du unglaublich wirklich tolle Leistungen gezeigt und hast etwas ganz Spezielles gemacht, nämlich das Zürich Slängikon. Genau. Muss man vielleicht noch darüber kurz reden, weil das gibt es noch ein zweites Mal. Was war die Idee gewesen, das Mal?
1: Ja, uns ist aufgefallen, dass es viele Slang-Ausdrücke gibt, lustige, neue auch, seit dem Fritz Herdi, der das auch schon mal gesammelt hat. Und wir haben dann angefangen, Zürich-Slang-Ausdrücke sammeln. Das Mal noch ja, eben im Print, weiss man ja gar nicht mehr, was das ist. Und dann mussten die Leute ihre Ausdrücke auf Papier schreiben und in ein Kuvert tun und frankieren, weiss man heute auch nicht mehr, wie das geht. Und wir haben dann die publiziert. Und das hat total eingeschlagen. Und aus dem hat es eine mehrteilige Serie gegeben und am Schluss ein Büchli, ein kleines Büchli. Und das mag mich noch erinnern, Morel Füssli haben die mir gesagt, oder uns gesagt, es sei ihnen nie mehr passiert, seit dem Günter Wallraff, dass wir ihnen ein Büchli dermassen aus den Händen gerissen haben.
2: Also ein riesen Hixi. Du hast dann das nochmal gemacht vor einigen Jahren und so.
1: Ja.
2: Was war anders gewesen? Auch von der Sprache her?
1: Die grösste Änderung ist eigentlich das Gendern. Ich habe das ganze Zürichslängikon durchgendert, weil ich das richtig finde. Das ist sicher die grösste, oder ja, das ist die zweitgrösste Änderung. Und die andere ist natürlich, dass ganz viele Ausdrücke aus den 50er, 60er Jahren einfach heute nicht mehr gehen, weil sie sind sexistisch, sie sind rassistisch. Und da finde ich, gibt es eine gewisse Schmerztoleranz, ist okay, aber irgendwie ist einfach too much und das geht nicht.
2: Also du bist dann bei uns gewesen, wir haben ziemlich provokative Titelgeschichten gemacht, unter anderem eine über den damaligen Fernsehdirektor Peter Schellenberg und haben ihn als TV-Abfahrt dargestellt, was ihn total erzürnt hat. Und kurz darauf aber hast du dich dann vorgestellt beim Schweizer Fernsehen, bei ihm, oder?
1: Ja, nein. Der Jürg Wildberger, dort mal Chef vom ZAV, hat mich geholt. Also effektiv, ich habe mich ihm aufgedrängt und er hat das lustig gefunden. Und dann am ersten Tag, als ich im Fernsehen war, hat es geheißen, du musst zum Schellenberg. Und ich bin verschrocken, immer noch leicht autoritätsgläubig, trotz Schawinski-Schule. Und der Wildberger hat sich kaputt gelacht, er hat das lustig gefunden. Und dann musste ich zum Schellenberg ins Büro und der hat mir Kappe gewaschen und hat gesagt, es gibt drei Leute, die nicht mehr hier arbeiten dürfen. Kunstpause, sie gehören nicht dazu.
2: Okay. Wer sind die drei gewesen?
1: Ja, sicher du.
2: mit absoluter Sicherheit.
1: Ja, nein, Bro, bist du gewesen? Sicher der Dani Ambiel auch. Der dritte, also er hat natürlich den Namen nicht gesagt, einfach cool. Ich nicht. Und dann hat er gesagt, was ich für ein Pfeifer bin. Und dass eigentlich nur der Niklaus Meyerberg selig hat können, gute Porter schreiben. Und der hat gut geschrieben, finde cool. Ich auch.
2: Und hat dich dann aber reingelassen?
1: Absolut. Nachher hat er gesagt, er wollte mir das einfach ins Gesicht sagen, weil wir begegnen uns. Und nachher hat er mich immer gekannt. Vorteil. Und das ist kein Thema mehr. Ich habe das recht cool gefunden. Er hat einfach das Gerbsen müssen machen. Völlig okay.
2: Wann hast du eigentlich gemerkt, dass du mehr der Mann bist, der liefert und nicht abliefert vorne dran?
1: Ja, ich weiss nicht genau, wann der Moment war. Ich habe früher gemerkt, eben am Familientisch, dass Humor gut ankommt. Mit Humor hat man sich immer können, auch aus schwierigen Situationen rausschnurren. Mit einem Lacher ist dann ein Fehltritt schnell vergessen gewesen. Und das habe ich dann perfektioniert. Und ich habe, glaube, Reden gehalten, immer wieder, im privaten Kontext. Und dort gemerkt, wenn es läuft, ist es das Schönste von der Welt, wenn die Leute über dich lachen. Wenn es nicht läuft, stirbst. Und das habe ich irgendwie nicht wählen, schon gar nicht auf einer beruflichen Basis, ja, da durch die Schweiz touren und keine Sau lacht. Also, das stelle ich mir ganz schwierig vor.
2: Also, hast du angefangen, so Drehbücher schreiben, für Sitcoms beispielsweise. Hast du, glaube ich, einen Schreibkurs gemacht beim Charles Lewinsky, der ja hatte, Fast der Familie. Hast du gesagt, ich mache die Nachfolge von Fast der Familie. Ist dann fast rausgekommen, aber nicht ganz, oder?
1: Nein. Das ist Fake News. Natürlich.
2: Wieso?
1: Ja, nicht also Nachfolge, natürlich nicht. So erfolgreich wie das ist nichts mehr gewesen. Ja, aber ich habe eine geschrieben.
2: Ich weiss eben.
1: Ja, aber nicht so erfolgreich.
2: Ja, genau.
1: Nein,
2: das hat es nie mehr gegeben.
1: Nein, ich bin immer wieder Charles Lewinsky, aber nicht so erfolgreich.
2: Gut, oder? Und dann hast du dann ein Musical geschrieben, so ein Schmalz-Titel wie Io Senza Te mit Peter Su und Mark. Ja. Was ist denn eigentlich so deine Affinität zum Schlager? Oder hast du da überhaupt keine Schmerzgrenze?
1: Doch, ich habe nicht. Das sind ja Fragen.
2: Ja.
1: Das ist gut. Nein, ich habe natürlich eine Schmerzgrenze. Ich habe die Musik nicht möglich, als Peter Reber auch
2: hast
1: gesagt.
2: Hast du gesagt? Nein.
1: Ja, sicher.
2: Was?
1: Ja.
2: Du hast dich getraut? Ja. Ich habe das Gefühl, du bist everybody's darling. Du tust allen immer ein gutes Gefühl geben. Ja. Und du bist zum Peter Reber gegangen und hast gesagt, die Musik ist Schrott.
1: So nicht. Nein, das finde ich ja nicht. Aber ich habe gesagt, in meiner Jugend habe ich Rolling Stones gehört und ich weiß auch nicht, Bruce Springsteen und so Zeugs. Und sicher nicht Peter Sumark. Wirklich sicher nicht. Und,
2: aber
1: und der Regisseur war zum Glück ein Fan von Peter Sumark. Ja. Er ist dann der Good Cop und ich Bad Cop. Und tatsächlich für mich eine neue Rolle. Aber es ist noch lustig eigentlich.
2: Gut. Also dann hast du natürlich auch Drehbücher geschrieben oder mitgeschrieben für Film, für den Victor Jacobo. Ernstfall in Havanna war ein Erfolg. Die Nachfolgefilme waren dann nicht mehr so grosse Erfolg.
1: Nein, gar nicht.
2: Oder? Mhm. Was ist denn dort schief gelaufen?
1: Ja, wir haben einfach dort das Gefühl gehabt, jetzt wissen wir, wie es geht, aber alle haben das Gefühl gehabt, Sabine Post-Regisseur, der Victor und der sowieso und ich und dann haben wir alle in verschiedene Richtungen gearbeitet und das ist der Film
2: ist nicht erkannt. Ja, dann haben wir einen Film gemacht über irgendwie Betrug mit...
1: Nein, Agent. Der Victor als Agent, das ist, ja...
2: Also gut.
1: Das braucht schon Fantasie.
2: Also gut. Und dann hast du dich immer wieder müssen neu erfinden und bist ja dann zum Schweizer Fernsehen gekommen, hast eine Stelle angenommen, bist also Spassbeamter geworden zu 50%. Wie lange hat das gedauert?
1: Meine Spassbeamte?
2: Ja.
1: Ich bin zuerst Freelance-Spassbeamter gewesen, das ist super gewesen. Das ist ewig gegangen. Eben Giacomo Müller 9 Jahre, nachher Late Update vom Elsner und gleichzeitig ganz viele Shows, Swiss Awards, Sports Awards und so. Ich weiß nicht, das ist 20 Jahre oder so.
2: Aber irgendwann haben sie gesagt, du bist aus.
1: You're fired, heißt ja. Ja, absolut. Aber das ist erst, ich bin dann nachher nach Giacomo Müller als Comedy-Chef zum Radio, SRF 3, also eine wunderschöne Zeit gefunden. Bei 6 Jahren bin ich unglaublich dankbar für das. Und dann haben sie mich entlassen. Die
2: ja. Ja. Und was haben sie gesagt?
1: Es ist ein bisschen Pfeife. Nein.
2: Sie haben gesagt, du bist der Beste, aber leider kennst du Stutz
1: mehr. Ja, so in dieser Liga. Sie haben gesagt, wir müssen jemanden entlassen von diesen 3 Comedy-Autoren vom SRF 3 und bei dir machen wir uns am wenigsten Sorgen.
2: Aha.
1: Okay,
2: ist das
1: danke.
2: Ein schauriges Kompliment? Aber ja, du bist ja Vater von drei Kindern.
1: Von 3 erwachsenen Kindern, die nicht dann am günstigsten sind, wenn sie klein sind, sondern dann, wenn sie älter werden.
2: Wie war das?
1: Ja, sie sind dort schon relativ selbstständig und jetzt total. Also von dem her, nein, finanziell ist es nicht so schlimm gewesen. Ich bin mir ja gewöhnt gewesen, Freelancer zu sein. Und selber mich zu schauen, mir ist das eher unangenehm gewesen, angestellt zu sein. Von dem her ist es okay gewesen, aber es hat mich emotional dann wirklich durchgenudelt, weil erstens wollte ich nicht entlassen werden, Punkt 1, ist demütigend. Zweitens habe ich die Leute wahnsinnig gerne gehabt und die nicht mehr gesehen. Und ich habe mich dort wohl gefühlt, ich bin ein Gruppenmensch.
2: Eben, aber als Schreiber ist man ja immer eigentlich einsam, oder?
1: Ja.
2: Und als Gruppenmensch ist man eigentlich im falschen Film.
1: So aber du bist ja, falsche Jobwahl.
2: Genau. Also, aber du bist ja vor allem im Dunstkreis von Victor Jacobo und dann auch Mike Müller gewesen. Welcher von den beiden ist eigentlich kritikunfähiger?
1: Du setzt dich voraus, dass beide kritikunfähig sind.
2: Jetzt macht er einen langen Lacher, so, um sich zu überlegen, eine diplomatische Antwort,
1: so
2: oder?
1: So ist es. Nein, aber da muss ich, also ich bin ehrlich und muss sagen, beide sind ausgesprochen kritikfähig. Also mindestens, sie hören sich an. Ob sie es dann machen, ist eine andere Frage. Oft habe ich gegen zwei geredet, dann habe ich natürlich keine Chance. Und so. Aber nein, die sind sehr kritikfähig.
2: Aber du bist der, der sagt, jetzt auch wieder beim Stefan Büsser, oder, wo du jetzt schaffst, jetzt bist du dort nicht mehr Headwriter, sondern wie heisst er? Jetzt haben sie einen neuen Titel
1: gefunden. Das, wo du bist? Du bist vom Radio 1?
2: Nein, du bist ja Senior Advisor.
1: Ja, so ist es.
2: Ich bin
1: doch
2: nicht Senior Advisor. Spinnen die? Jetzt ein Senior Advisor?
1: Ja, das habe ich zuerst auch gesagt. Der Büsser hat lange gesucht nach einem Titel für mich, weil er schon zwei Headwriters hat. Das sind schon viele. Also kein Dritter. Und dann hat er gesagt, Senior Advisor. Und dann habe ich gesagt, ja, auch so ein bisschen spinnst du eigentlich. Das heisst Senior. Ich will nicht ein Senior sein, auch wenn ich einer bin. Und mittlerweile finde ich das recht präzise, weil ich bin so
2: das
1: ein
2: bisschen... Das heisst, was ist deine Rolle? Die anderen müssen Gags liefern und du sagst yes, no,
1: ja,
2: no,
1: ein
2: no. Yes. Also jetzt bist du in dieser Rolle, die da irgendwie sagt, das machen wir, oder nicht?
1: Ja, immer wieder. Und oft bin ich halt der, der sagt, das machen wir nicht. Also ich kann es ja nicht entscheiden, das macht der Büssi. Aber ich tue es sehr stark.
2: Wie oft sind der gleichen Meinung?
1: Ja, oft.
2: Aber du sagst ja, man will jetzt auch von Politikern in Bern ernst genommen werden.
1: Ja.
2: Ist es das Ziel von einer Late Night? Give me a break. Also wirklich.
1: Ja, das ist sie. Also mein Ziel, das habe ich toll gefunden bei Jacobo Müller, dass die Politiker gerne gekommen sind, weil sie den Victor als Gesprächspartner ernst genommen haben. Das war beim Büssi am Anfang nicht so gewesen. Und das machen sie jetzt. Und das ist eine Leistung. Also in dem Sinn ernst genommen werden, heisst, wir sind politische Agenda, das ist jetzt ein grosses Wort, aber wir werden wahrgenommen als politische Sendung. Und das hat viel mit dem Büssi im Einsatz zu tun. Das finde ich schon cool, doch.
2: Du hast mal gesagt, früher träumte ich davon, in Hollywood Fuß zu fassen, bist aber noch bis ins Leutschenbach gekommen.
1: Bösartig.
2: Nein, ja. Und hast jetzt entschieden, jetzt muss ich mal etwas Ernsthaftes machen.
1: Ja.
2: Eben der Unterhaltungsfuzzi, der zeigen, dass er etwas anderes kann. Der Roman, finde ich, entschieden, jetzt muss ich mal etwas Ernsthaftes machen.
1: Ja.
2: Eben der Unterhaltungsfuzzi, der zeigen, dass er etwas anderes kann. Der Roman, finde ich,

0: Und wie steht es jetzt bei dir?
1: Das ist mir komplett egal, weißt, ob mich die Leute ernst nehmen oder nicht. Das ist mir wirklich egal. Ich kann eine Geschichte erzählen, die mich fasziniert hat, die mir in den Sinn gekommen ist. Muss das als Roman schreiben, wenn ich die Geschichte erzähle. Und das habe ich wählen, dann habe ich sie meiner Frau erzählt auf einem langen Spaziergang. Und sie haben am Schluss gefragt, soll ich das machen? Und dann hat sie gesagt, ja, super. Und dann, ja.
0: Eben, und das hast du also gemacht, also etwas sehr Ernsthaftes. Mhm. Auf 456 luftige Seiten, also kann man einen fast totschlagen mit dem Buch. Man oder so dick ist es worden.
1: Was? Türstopper brauchen.
0: Genau, gut, das ist ein Statement und so. Mhm. Hast 4 Jahre lang daran gearbeitet, also natürlich nicht nur immer dran, aber immerhin. Ist es schwierig, sie im Verlag zu finden?
1: Ja, aber noch viel schwieriger ist es, das zu schreiben, den Willen zu haben, das Durchhaltevermögen, 4 Jahre etwas dran zu bleiben, wo du eigentlich weisst, das interessiert eigentlich niemand.
0: Wieso?
1: Ja, nein, ich wollte mal etwas anderes machen. Ja, ich wollte mal schreiben. Das habe ich schon lässig gefunden, dass ich der Kunde bin am Schluss.
0: Dass du der Kunde bist?
1: Ja.
0: Was?
1: Ja, ich bin
0: also,
1: der
0: das beurteilt. Dann hättest du es ja gar nicht in der Schublade lassen.
1: Ja, das hat auch so ausgesehen, wie es so rauskommt. Aber der Prozess war toll gewesen.
0: Und du hast dich getraut, immerhin. Aber jetzt müssen wir mal erzählen, was es geht.
1: Es geht um 20-Jährige, die Basejumping macht im Lauterbrunnental und mit ihrem Wingsuit abstürzt, weil sie einen kleinen Fehler macht. Und sie ist querschnittgelähmt. Und nachher kommen natürlich ihre Eltern, die gerade in einer Ehekrise sind, an das Spitalbett. Und dann geht es darum, wie gehen die Eltern mit dieser Querschnittlähmung um, mit dem Schicksalsschlag, und wie geht die 20-Jährige selber damit um. Und das habe ich recherchiert, intensiv, und habe das wahnsinnig spannend
0: gemacht. Also, wenn man jetzt sich so das gehört, in der Zusammenfassung, hat man das Gefühl, wenig Handlung, oder?
1: Ja.
0: Weniger gibt es fast nicht. Also, wenn sie dann plötzlich den Finger bewegen kann, wird das also total Highlight.
1: Das muss ein riesiges Ding sein.
0: Ja,
1: das
0: und so. Nicht, aber die Figur, also die Hauptfigur, kann sich nicht bewegen und immer ein bisschen mehr und so. Aber ein Plot haben, wo so wenig eingebaut ist, was passieren kann, ist also schon noch speziell.
1: Ja, aber auf der Beziehungsebene in Reblitz, also, die es gelesen haben, die sagen, es sei spannend. Und man will wissen, wie es weitergeht. Also
0: das sind nette Leute.
1: Ja.
0: Danke dir vielmals, Domenico. Das ist ja erfreulich. Der Domenico ist einfach eine angenehme Person, oder?
1: Das freut mich zu hören.
0: Ja.
1: Du bist auch eine angenehme Person.
0: In all diesen Jahren, ich habe einfach das Gefühl gehabt, als ich dich gesehen habe und gespürt habe und erlebt habe, aus dem wird etwas.
1: Ja, das ist okay.
0: Ja, sehr gut. Letzter Titel.
1: Dann machen wir den Code von Nemo, wo mich die Performance am ESC, ich bin kein ESC-Fan, aber die Performance hat mich weggehauen. Ich habe gefunden, unglaublich, was der dort macht.
0: Nächste Woche in meiner Sendung der David Scherer, der bekannteste Werber von der Schweiz. Der Jean-Martin Büttner, ein renommierter Journalist, der 4 Finger von seiner Hand verloren hat. Und ein Suchtcoach, Michel Sutter.

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1: Ich bin Mary Milanovic. Neue Atomkraftwerke in der Schweiz könnten tausende Arbeitsplätze gefährden. Laut einer Studie der Zürcher Hochschule für angewandte Wissenschaften würde das Streichen des AKW-Neubauverbots in den nächsten 5 Jahren 5.800 bis 9.500 Arbeitsplätze in der Photovoltaik und der Baubranche gefährden. Sollte ein AKW tatsächlich gebaut werden, wären noch tausende weitere Arbeitsplätze gefährdet. Der Schweiz fehle es an das nötige Know-how und die Technologie. Deshalb müssten diese aus dem Ausland eingekauft werden. In der Schweiz sind in diesem Jahr bereits 17 Frauen Opfer eines mutmaßlichen Femizids geworden. Das zeigt das Rechercheprojekt Stopp Femizid. Die mutmaßlichen Täter der beiden jüngsten Fälle seien über 50 Jahre alt. Laut der NZZ am Sonntag verharren ältere Generationen oft viel länger in toxischen Abhängigkeiten. Trennungen oder der Eintritt in die Pension könnten bestehende Konflikte verschärfen und in einzelnen Fällen zu tödlichen Gewalt führen. In den meisten Fällen steht der aktuelle oder frühere Partner unter Tatverdacht. Das US-Militär hat nach dem Tod von 2 US-Soldaten Vergeltungsschläge gegen die iranischen Revolutionsgarden angekündigt. Neue Luftangriffe auf den Iran seien begonnen worden, teilt das zuständige Regionalkommando auf der Plattform X mit. Ziel sei es, dass der Iran nicht mehr die Handelsschifffahrt in der Straße von Hormuz bedrohen kann. Im Finale der Fußball-Weltmeisterschaft trifft heute Abend Spanien auf Argentinien. Das letzte Spiel der WM wird von der FIFA stark amerikanisiert. Stefanie Wies.
2: Nach 16 Jahren hat Spanien wieder die Chance, den zweiten WM-Titel heimzubringen. Vor dem Abpfiff gibt es eine grosse Abschlusszeremonie. Zum ersten Mal gibt es auch eine Halbzeitshow. Die sollte länger gehen als die übliche Viertelstunde Pause. Die FIFA bricht damit die eigenen Regeln. Dort steht nämlich, dass eine Pause nicht länger wie 15 Minuten gehen soll. Der Finale schaut unter anderem der spanische König Felipe und der US-Präsident Donald Trump. Er bringt auch den Pokal am Siegerteam und nicht wie normalerweise den FIFA-Präsident. Der Finale geht am 9. Uhr los.
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1: Heute ist es veränderlich bewölkt und nur teilweise sonnig entlang der Alpen. Und im Osten kann es auch öfters regnen mit bis zu 25 Grad. Wer es heiß und sonnig will, muss in den Süden.
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1: Geduld brauchen wir auf der A1 Zürich Richtung Bern zwischen Herkingen und Önzigen. Dann ca. 40 Minuten mehr auf der A2 Chiasso Richtung Gotthard zwischen Quinto und Airolo. Und ganz sicher mindestens 2 Stunden länger geht es auf der A2 Luzern Richtung Gotthard zwischen Erschfeld und Göschenetz. Schon 12 Kilometer Stau. Empfohlen wird die Umleitungsroute via A13 San Bernardino Tunnel. Euch allen eine gute Weiterfahrt und ganz viel Geduld.
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3: Der letzte Tag der Fußball-Weltmeisterschaft und das heisst, der letzte Tag der Fußball-WM, das ist ja immer der Finaltag. Heute Abend kommt es zum Finale zwischen dem amtierenden Weltmeister Argentinien und dem amtierenden Europameister Spanien. Und darüber müssen wir reden mit niemand geringerem als mit dem Marcel Reif. Sportreporter, Legende, Kommentatoren-Legende nach 4 Songs am Stück. Kommt er zu Wort. Am Mikrofon ist der Marc Jäcki. Ganz schönen Sonntag.
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0: Sonntag auf Radio 1. Schön, seid ihr dabei. Heute Abend 9 Uhr spielt im Finale von der Fußballweltmeisterschaft der amtierende Weltmeister Argentinien gegen amtierende Europameister Spanien. Marcel Reif, Fußballkommentatorenlegende und Blue-Experte, wer wird Weltmeister?
1: Gute Frage. Wirklich gute Frage. Das wird ein Spiel auf Augenhöhe, allerdings von zwei völlig verschiedenen Philosophien. Die einen wollen nur Fußball spielen und die anderen werden sie erstmal verhindern wollen. Also Spanier haben ein super Halbfinale gespielt gegen Frankreich und die Argentinier haben nicht nur in dem Halbfinale gegen England gezeigt, was das für eine Truppe ist. Die können dir richtig wehtun, die können dir das Spiel verderben. Also 50-50 mit, ich glaube, mit leichten Vorteilen für Spanien.
0: Also Spanier wollen, die wollen Fußball spielen.
1: Ja, auf der anderen Seite, es ist der letzte Tango von einem, wenn nicht dem größten Spieler aller Zeiten. Da habe ich auch noch so ein bisschen Sentimentalitäten. Aber wirklich rein fußballerisch ist das, was Spanien zeigen kann, wenn sie so spielen wie gegen Frankreich, ziemlich nah an der Perfektion.
0: Danke, Marcel Reif, Kommentatoren, Legende und Blue-Experte. Also das wird ein Knüller heute Abend, Argentinien gegen Spanien. 9 Uhr ist Abpfiff.

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Radio 1 am Sonntag mit mehr Abwechslung und den besten Songs von allen Zeiten. Da gehört definitiv «Have You Ever Really Loved a Woman» von Bryan Adams dazu. Der hat einen Song geschrieben für den Film «Don Juan de Marco». Besonders ist ja das Gitarrenspiel. Er stammt vom legendären Flamenco-Gitarristen Paco de Lucía. Eine Zusammenarbeit, die als musikalisches Highlight in die Karriere von Bryan Adams, aber auch in die Karriere von Paco eingeht.

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2: Ich bin Mary Milanovic. In der Schweiz sind in diesem Jahr bereits 17 Frauen Opfer eines mutmaßlichen Femizids geworden. Das zeigt das Rechercheprojekt Stopp Femizid. Die mutmaßlichen Täter der beiden jüngsten Fälle seien über 50 Jahre alt. Laut der NZZ am Sonntag verharren ältere Generationen oft viel länger in toxischen Abhängigkeiten. Trennungen oder der Eintritt in die Pension könnten bestehende Konflikte verschärfen und in einzelnen Fällen zu tödlichen Gewalt führen. In den meisten Fällen steht der aktuelle oder frühere Partner unter Tatverdacht. Das Kabinenpersonal der Swiss ignoriert teils bewusst eine Anweisung des Mutterkonzerns Lufthansa. Wie die NZZ am Sonntag berichtet, soll seit Februar bei Bordansagen erwähnt werden, dass die Swiss zur Lufthansa-Gruppe gehört. Mehrere Quellen bestätigen der Zeitung, dass dies teils bewusst nicht gemacht werde. Grund sei, dass sich die Lufthansa-Gruppe mittlerweile überall einmische, heißt es. Die Swiss erklärt, es gebe unterschiedliche Meinungen, man setze aber auf den Dialog mit den Mitarbeitenden. Die Fußball-WM hat den Public Viewings in der Schweiz gute Besucherzahlen beschert. Trotz der Anspielzeiten mitten in der Nacht ziehen viele Veranstalter eine positive Bilanz, schreibt SRF. Begünstigt wurden die Public Viewings durch das schöne Wetter und den erfolgreichen Auftritt der Schweizer Nationalmannschaft. Einige Veranstalter sprechen sogar von einem der erfolgreichsten Turniere überhaupt. Ein schweres Erdbeben hat den Südwesten von Peru erschüttert. Perus Geophysisches Institut gab die Stärke des Bebens mit 5,1 an, die US-Erdbebenwarte eine Stärke von 5,5. Ersten Medienberichten zufolge stürzten mehrere Gebäude ein. Demnach soll es mindestens ein Todesopfer sowie mehrere Verletzte geben. In dem anderen Staat bebt die Erde immer wieder, weil mehrere Erdkrustenplatten in der Region aufeinandertreffen. Peru wie auch seine Nachbarländer Chile und Ecuador liegen am sogenannten Pazifischen Feuerring, der seismisch aktivsten Zone der Erde.
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2: Heute ist es veränderlich bewölkt und nur teilweise sonnig. Entlang der Alpen im Osten kommt es auch öfters regnen mit bis zu 25 Grad. Wer es heiss und sonnig will, muss in den Süden.
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2: Stau und stockender Verkehr gibt es auf der A1 Zürich Richtung Bern zwischen Herkingen und Önzigen. Dann geht es 40 Minuten länger auf der Anzeige, also Richtung Gotthard zwischen Quinto und Airolo. Und ganz, ganz viel Geduld braucht es auf der A2 Luzern Richtung Gotthard zwischen Erschwell und Göschenen. Hat es 14 Kilometer Stau, das heisst, sie brauchen 2,5 Stunden länger. Empfohlen wird die Umleitungsroute via A13 San Bernardino Tunnel. Euch allen eine ganz gute Weiterfahrt und viel Geduld.
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3: Eine junge Frau übernimmt ein fast 100-jähriges Traditionsunternehmen in vierter Generation, mitten in der Stadt Zürich. Das ist eine Geschichte. Wer ist die junge Frau, die da übernimmt? Ihre Männerdomäne notabene. Das finden wir raus nach vielen Songs am Stück. Am Mikrofon der Marc Jäcki. Habt einen guten Sonntag.
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0: Zürich am Sonntagnachmittag mit Radio 1. Zürich, das heisst auch Wirtschaft selbstverständlich, als junger Mensch plötzlich an der Spitze eines Zürcher Traditionsunternehmens stehen, das ist der Stefanie Hunziker und ihrem Bruder gerade jetzt passiert. Sie übernehmen das über 90-jährige Stadtzürcher Malengeschäft Armin Hunziker AG.
1: Nein, schon vorwiegend stolz, weil es ist nicht selbstverständlich, dass man auch in so einem Betrieb einsteigen darf. Ein bisschen Last gehört dazu, man hat ja auch Verantwortung für das Ganze. Aber vorwiegend stolz, auch die Familientradition weiterzuführen.
0: Es ist die vierte Generation, die übernimmt und die will nicht alles über den Haufen werfen. Verlässlichkeit, Konstanz, das sind Attribute, die der Stefanie Hunziker wichtig sind.
1: Ja, also grundsätzlich ist das Ziel, einfach die ganze Kultur beizubehalten. Wir schätzen das kleine Familiäre extrem. Nicht das Konzerngehabe, die langen Wege. Also von dem her gesehen, das ganz Kulturelle, wie wir das leben mit der Familie, die Nähe zum Kunden, die Dienstleistung, das wollen wir unbedingt beibehalten. Ansonsten wollen wir uns einfach weiterentwickeln, sechs digital noch stärker werden, sechs neue Techniken ausprobieren. Auch einfach, um auf dem Markt weiterhin bestehen können.
0: Die Armin Hunziker AG, die malt, die spritzt, die beschriftet, das ist eine Männerdomäne. Und die Frage muss natürlich erlaubt sein, die Co-Chefin Stefanie Hunziker, kann man die stellen? Wird man als junge Frau da manchmal nicht ganz ernst genommen?
1: Ganz ehrlich, ich finde gar nicht. Also ich habe es noch nie als etwas Spezielles empfunden. Für mich ist das immer normal gewesen. Ich fühle mich extrem wohl auch unter allen Männern und ich spüre da weder Vor- und auch Nachteil.
0: Stefanie Hunziker und ihre Brüder, der Oliver Hunziker, die werden die Firma Armin Hunziker AG an der Kanzleistrasse 112 also in Zukunft führen. Das nächste Etappenziel, das 100-Jährige in ein paar Jahren.

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Zunächst hält die Band den dicklichen, kahlköpfigen Mann, der am 5. Juni 1975 die Abbey Road Studios betritt, für einen Mitarbeiter ihrer Plattenfirma. Pink Floyd nehmen gerade das Nachfolgealbum ihres Sensationserfolges Dark Side of the Moon auf. Es ist Bandchef Roger Waters, der in dem Kahlkopf ihren ehemaligen Songwriter Syd Barrett zuerst wiedererkennt. Waters und Barrett sind seit gemeinsamen Cambridger Schulzeiten miteinander befreundet. Mit ihm hat er Pink Floyd gegründet. Doch seit rund 6 Jahren besteht keinerlei Kontakt mehr. Syd galt in den Anfangsjahren als der kreative Kopf der Band. Doch zu viel LSD machten aus dem genialen Musiker in kürzester Zeit ein psychisches Wrack. Auf der Bühne vergaß er Songtexte und Harmonien. Oder er erschien gar nicht mehr zu den Konzerten, sondern spazierte lieber in der Gegend herum. Als seine Eskapaden die Band zu ruinieren drohten, zogen die anderen Mitglieder die Notbremse und setzten ihn vor die Tür. Als er nun über 6 Jahre später mitten in die Aufnahmesession für das neue Album platzt und stammelnd seine Dienste als Komponist anbietet, ist Roger Waters zum Heulen zumute. Syds geistiger Zustand hat sich in den letzten Jahren weiter verschlimmert. Seine leeren Blicke und ein irres Gelächter lassen keinen Zweifel daran, dass er als Musiker und Komponist nicht mehr zu gebrauchen ist. Es soll die letzte traurige Begegnung zwischen Syd und seiner ehemaligen Band sein. Doch sie hinterlässt zahlreiche Spuren auf dem Album, das Pink Floyd gerade in den Abbey Road Studios produzieren. Unter anderem schreibt Roger Waters einen Song, der schon im Titel verrät, wie sehr er den verrückt gewordenen Freund vermisst. Wish You Were Here.

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1: Ich bin der Nico Eichwald. Ein schweres Erdbeben hat den Südwesten von Peru erschüttert. Perus Geophysisches Institut gab die Stärke des Bebens mit 5,1 an. Die US-Erdbebenwarte nannte eine Stärke von 5,5. Ersten Medienberichten zufolge stürzten mehrere Gebäude ein. Demnach soll es mindestens ein Todesopfer sowie mehrere Verletzte geben. In dem Andenstaat bebt die Erde immer wieder, weil mehrere Erdkrustenplatten in der Region aufeinandertreffen. Peru wie auch seine Nachbarländer Chile und Ecuador liegen am sogenannten Pazifischen Feuerring, der seismisch aktivsten Zone der Erde. Schneekanonen könnten bei Waldbränden helfen. Im Berner Oberland prüfen Bergbahnen und Feuerwehr, Wasser aus Speicherseen im Ernstfall über die bestehenden Leitungen bereitzustellen, berichtet SRF. Auch Löschhelikopter könnten die Speicher als Wasserquelle nutzen. Bisher musste das System zwar noch nie eingesetzt werden. Die Hitze der letzten Wochen ließ die Waldbrandgefahr in der Schweiz in die Höhe schnellen. Das Kabinenpersonal der Swiss ignoriert teils bewusst eine Anweisung des Mutterkonzerns Lufthansa. Wie die NZZ am Sonntag berichtet, soll seit Februar bei Bordansagen erwähnt werden, dass die Swiss zur Lufthansa-Gruppe gehört. Mehrere Quellen bestätigten der Zeitung, dass dies teils bewusst nicht gemacht werde. Grund sei, dass sich die Lufthansa-Gruppe mittlerweile überall einmische. Die Swiss erklärt, es gebe unterschiedliche Meinungen, man setze aber auf den Dialog mit den Mitarbeitenden. Der als frauenverachtender Influencer bekannte Andrew Tate und sein Bruder Tristan sind in den USA festgenommen worden. Wie die britische Staatsanwaltschaft mitteilt, wird den beiden US-britischen Doppelbürgern neben Vergewaltigung auch Menschenhandel zum Zweck der sexuellen Ausbeutung sowie der Besitz von Kinderpornografie vorgeworfen. Die britischen Behörden haben bereits ein Auslieferungsgesuch gestellt. Die Fußball-WM hat den Public Viewings in der Schweiz gute Besucherzahlen beschert. Trotz der Anspielzeiten mitten in der Nacht ziehen viele Veranstalter eine positive Bilanz, schreibt SRF. Begünstigt wurden die Public Viewings durch das schöne Wetter und den erfolgreichen Auftritt der Schweizer Nationalmannschaft. Einige Veranstalter sprechen sogar von einem der erfolgreichsten Turniere überhaupt.
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1: Der Nachmittag bleibt meistens sonnig, das bei Temperaturen von maximal 26 Grad.
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1: Es stockt auf der A1 Zürich Richtung Bern zwischen Herkingen und Önsingen, dann staut es auf der A2 Chiasso Richtung Gotthard zwischen Quinto und Airolo sind es 3 km, heisst für euch eine halbe Stunde mehr einrechnen. Und ziemlich mehr Zeit müsst ihr einrechnen auf der A2 Luzern Richtung Gotthard zwischen Erstfeld und Göschen. Dort sind es 14 km Stau, heisst 2 Stunden und 20 Minuten länger.
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2: Ja, so das eine oder andere Gewitter und der eine oder andere Spritzregen, das hilft eben nicht viel. Wir haben extreme Trockenheit. Im Frühling hat er schon bereits angefangen. Ein unglaublicher Juni haben wir gehabt, der Juli. Ist nicht vor Regen gesegnet. Das macht natürlich Probleme, vor allem mit den Betrieben, die mit der Natur zusammenarbeiten. Da hören wir Ihnen nach 4 Songs am Stück. Am Mikrofon der Marc Jäcki. Habt einen schönen Sonntag.
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0: Der Sonntagnachmittag auf Radio 1. 1, 2, Gewitter, das reicht eben nicht. Wir hatten einen extrem trockenen Frühling gehabt. Der Juni war trocken gewesen. Und auch jetzt im Juli sieht es nicht nach unglaublich viel Regen aus im Moment. Das macht natürlich vor allem denen Sorgen, die mit der Natur zusammenarbeiten. So wie der Martin Rusterholz, er ist der Chef vom Rusterholz Pflanzencenter in Oberrieden. Der Betrieb, den gibt es schon 100 Jahre. Aber so etwas hat man noch nie erlebt.
1: Ja, nein, so drastisch ist jetzt eigentlich die letzten paar Jahre, ist es ja schon so. Es ist eigentlich wie fast jedes Jahr ist es ein Rekordjahr. Entweder hat es zu viel geschifft im Sommer oder es war zu trocken gewesen. Und das ist natürlich ein Wandel, wo stattfindet, was jetzt in unserer Firmengeschichte natürlich früher schon auch passiert ist, aber nie so in diesem Ausmaß.
0: Für die Landwirtschaft und eben auch für Baumschulen und Pflanzenzentren ist die aktuelle Hitze, die wir da hatten, in den letzten Wochen und Monaten und Trockenheitssituation ein Problem.
1: Ja, in der Produktion ist natürlich die Trockenheit ein Riesenproblem. Wir müssen jetzt wirklich wässern, dass die Pflanzen im Freiland im Boden nicht kaputt gehen. Das Wasser muss von neuem kommen. Wir haben Leitungswasser, das wir eigentlich brauchen. Vor ein paar Jahren, als es einmal so heiß und trocken war, haben wir dann irgendwann einmal im See direkt holen gehen. Aber sonst ist eigentlich aus dem Oberflächengewässer Wasser nehmen verboten.
0: Die Rekordjagd von den Temperaturen, von den fehlenden Regenmengen, die hat natürlich Auswirkungen auf das Angebot. Man muss sich verändern, sagt Martin Rusterholz vom Rusterholz Pflanzencenter in Oberrieden.
1: Ja, man sucht natürlich schon nach Pflanzen oder nach Bäumen, wo besser mit dieser Trockenheit umgehen können. Also irgendwo mit ja, aus dem südlicheren Bereich von uns aus gesehen. Das Sortiment ist auch am Wachsen eigentlich grundsätzlich noch. Das ist nicht so, dass das jetzt abgeschlossen ist und man hat genau die fünf neuen Bäume, sondern das ist eigentlich immer so ein stetiges Ausprobieren auch, was ist trockenresistent.

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The 3 Degrees habe ich mitgebracht. When Will I See You Again? Ist nicht irgendein Moment, 1978 hat die sogar vor dem damaligen Prinz, heutigen König Charles, auftreten. Und sie gelten bis heute als eine von seinen Lieblingsgruppen. Und mit diesem Welthit, dass sie weit über die Soul-Szene raus zu internationalen Stars geworden.

0: 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Es ist 3. 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
1: Ich bin der Nico Eichwald. Die Probleme mit dem neuen Auszahlungssystem der Arbeitslosenkassen sind laut dem Sonntagsblick bereits vor der Einführung bekannt gewesen. Die Zeitung beruft sich auf interne Dokumente, wonach Testpersonen zahlreiche Mängel bei Sicherheit und Technik festgestellt hätten. Das Staatssekretariat für Wirtschaft weist die Vorwürfe zurück. Alle sicherheitsrelevanten Probleme seien vor dem Start behoben worden, heißt es. Schneekanonen könnten bei Waldbränden helfen. Im Berner Oberland prüfen Bergbahnen und Feuerwehr, Wasser aus Speicherseen im Ernstfall über die bestehenden Leitungen bereitzustellen, berichtet SRF. Auch Löschhelikopter könnten die Speicher als Wasserquelle nutzen. Bisher musste das System zwar noch nie eingesetzt werden. Die Hitze der letzten Wochen ließ die Waldbrandgefahr in der Schweiz in die Höhe schnellen. Die Organisation Swissnex steht wegen mangelnder Transparenz in der Kritik. Einem NZZ-Bericht zufolge sei es für Außenstehende nur schwer nachvollziehbar, wie Bundesgelder eingesetzt werden. Das weltweite Netzwerk erhielt im vergangenen Jahr rund 14 Millionen Franken. In Partnerbeiträgen steckten zudem Gelder von Kanton, Hochschulen oder bundesnahen Institutionen. Für nächstes Jahr ist eine externe Überprüfung der Kosten angekündigt. Der als frauenverachtender Influencer bekannte Andrew Tate und sein Bruder Tristan sind in den USA festgenommen worden. Wie die britische Staatsanwaltschaft mitteilt, wird den beiden US-britischen Doppelbürgern neben Vergewaltigung auch Menschenhandel zum Zweck der sexuellen Ausbeutung sowie der Besitz von Kinderpornografie vorgeworfen. Die britischen Behörden haben bereits ein Auslieferungsgesuch gestellt. Der deutsche Bundeskanzler Friedrich Merz will noch vor Ende Juli über die Nachfolge des zurückgetretenen Unionsfraktionschef Jens Spahn entscheiden. Nach Angaben aus dem Umfeld der CDU werden derzeit verschiedene Möglichkeiten geprüft. Der Fraktionsvorsitzende der Union im Bundestag wird traditionell von den beiden Parteichefs von CDU und CSU vorgeschlagen, die über das Wochenende im Gespräch dazubleiben wollen. Ein Treffen ist aber nicht geplant. Stefanos Tsitsipas gewinnt im Tennis die 58. Ausgabe des Swiss Open in Gstaad. Im Finale des Sandplatzturniers im Berner Oberland setzt sich der Grieche in 3 Sätzen gegen den Belgier Raphael Collignon durch.
0: Radio 1 Wetter.
1: Der Nachmittag bleibt meistens sonnig, das bei Temperaturen von maximal 26 Grad.
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1: Es klemmt auf der A1 Nordring Zürich Bern Richtung St. Gallen zwischen dem Limmataler Kreuz und dem Gubrisch-Tunnel, dann auf der A1 Zürich Richtung Bern zwischen Herkingen und Niederbipp und dann staut es auf der A2 Chiasso Richtung Gotthard zwischen Quinto und Airolo 4 Kilometer, heisst für euch 40 Minuten längere Rechnen, und dann auf der A2 Luzern Richtung Gotthard zwischen Erstfeld und Göschenen, dort sind sogar 14 Kilometer Stau, heisst für euch 2 Stunden 20 länger.
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2: Freut mich enorm, dass ihr eingeschaltet und einen Teil vom Sonntagnachmittag auch ein bisschen mit uns verbringt. Schön seid ihr dabei. Der Dr. H. Vincenzo Paolino kommt auf Besuch und er hat ein spezielles Thema mitgebracht heute. Das Thema Resilienz. Ich glaube, das tut allen gut, da mal reinzuhören nach vielen Songs am Stück. Am Mikrofon ist der Marc Jäckli.
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1: Dr. H. Vincenzo Paolino bei mir im Studio heute ein spezielles Thema mitgebracht. Da hören wir natürlich ganz gerne zu, weil das betrifft irgendwie alle.
2: Wenn wir über das Alter sprechen, sprechen wir oft über Verluste. Weniger Kraft, weniger Tempo, vielleicht auch weniger Gesundheit. Heute möchte ich über etwas sprechen, das im Alter meistens nicht kleiner wird, sondern größer. Ich spreche vom Begriff der Resilienz. Gemeint ist damit die Fähigkeit, mit Krisen, Veränderungen und Belastungen umzugehen, ohne daran zu zerbrechen. Eine Definition, die mir auch gefällt, ist die vom Buchautor Bodo Jansen. Der schreibt, Resilienz ist die Fähigkeit, die Kraft der Verzweiflung sinnvoll zu nutzen. Und hier gibt es eine überraschende Erkenntnis. Viele ältere Menschen sind psychisch widerstandsfähiger, als wir annehmen. Eine Auswertung von 21 internationalen Studien zeigt sogar einen Zusammenhang zwischen Resilienz und gesundem Altern. Diese innere Widerstandskraft wirkt wie eine Art Schutzfaktor, unabhängig übrigens davon, ob die Menschen in Europa, Asien oder Amerika leben und unabhängig davon, ob sie im Zuhause oder im Heim wohnen. Warum ist das so? Vielleicht, weil man mit 60, 70 oder 80 Jahren bereits erfahren hat, dass das Leben nicht immer nach Plan verläuft. Man hat Krisen erlebt, Abschiede, Krankheiten, Enttäuschungen. Aber man hat oft auch etwas Entscheidendes gelernt. Es geht weiter. Besonders spannend fand ich eine kleine Studie mit Menschen zwischen 95 und 107 Jahren. Die Forschenden stellten nämlich fest, die widerstandsfähigsten Personen waren nicht die körperlich fittesten und auch nicht jene mit den besten Testergebnissen. Entscheidend waren andere Eigenschaften, nämlich die Fähigkeit, Schwierigkeiten anzunehmen, Gefühle zu regulieren, aktiv nach Lösungen zu suchen und sich nicht ausgeliefert zu fühlen. Das gefällt mir. Denn es bedeutet, Resilienz ist nicht eine Frage von Zähigkeit und auch nicht von Verdrängung. Resiliente Menschen sagen nicht, mir macht das nichts aus. Sie sagen eher, ich kann die Situation vielleicht nicht ändern, aber ich habe noch Einfluss darauf, wie ich dieser Situation begegne. Und das ist eine schöne Botschaft für das Alter. Mit den Jahren verlieren wir vielleicht an Geschwindigkeit, aber wir gewinnen an Urteilskraft. Wir gewinnen an Gelassenheit und der Fähigkeit, das Wichtige vom Unwichtigen zu unterscheiden. Und vielleicht ist Resilienz deshalb gar nicht die Kunst, immer stark zu sein, sondern die Fähigkeit, beweglich zu bleiben. Und das Gute daran, dafür ist man nie zu alt.
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Sonntag auf Radio 1 mit einem meiner Lieblingssongs von der Madonna. Ich hoffe, es gefällt euch auch. Cherish ist ja schon das Musikvideo, das wir leider jetzt hier nicht zeigen können. Natürlich ein Genuss im Musikvideo zu Cherish schwimmt Madonna mit den Meerjungfrauen. Alles schwarz-weiß gehalten, ganz speziellen Schwarz-Weiß-Stil. Der hat das Video zu einem echten Klassiker von der Popgeschichte gemacht. Regie hat der berühmte Fotograf, der amerikanische Herb Ritz, geführt. Aber wir lassen es jetzt halt einfach mal nur als Audio und stellen uns das ganze Video mit diesen Schwarz-Weiß-Meerjungfrauen einfach vor.

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0: 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Es ist 4 Uhr.

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1: Ich bin der Nico Eichwald. Die Probleme mit dem neuen Auszahlungssystem der Arbeitslosenkassen sind laut dem Sonntagsblick bereits vor der Einführung bekannt gewesen. Die Zeitung beruft sich auf interne Dokumente, wonach Testpersonen zahlreiche Mängel bei Sicherheit und Technik festgestellt hätten. Das Staatssekretariat für Wirtschaft weist die Vorwürfe zurück. Alle sicherheitsrelevanten Probleme seien vor dem Start behoben worden, heißt es. Die Organisation Swissnex steht wegen mangelnder Transparenz in der Kritik. Einem NZZ-Bericht zufolge sei es für Außenstehende nur schwer nachvollziehbar, wie Bundesgelder eingesetzt werden. Das weltweite Netzwerk erhielt im vergangenen Jahr rund 14 Millionen Franken. In Partnerbeiträgen steckten zudem Gelder von Kanton, Hochschulen oder bundesnahen Institutionen. Für nächstes Jahr ist eine externe Überprüfung der Kosten angekündigt. Der Generalsekretär des Europarates Alain Berset kritisiert die politische Einflussnahme auf den Fußball-Weltverband scharf. Die FIFA solle sich darum kümmern, die Integrität des Fußballs zu stärken, sagte Berset. Er verlangt zudem Maßnahmen gegen rassistische Beleidigungen und die Ausbreitung von Sportwetten im Stadion. Besonders die Rücknahme der roten Karte gegen einen Spieler der USA nach einem Anruf von Donald Trump stößt Berset sauer auf. Der deutsche Bundeskanzler Friedrich Merz will noch vor Ende Juli über die Nachfolge des zurückgetretenen Unionsfraktionschefs Jens Spahn entscheiden. Nach Angaben aus dem Umfeld der CDU werden derzeit verschiedene Möglichkeiten geprüft. Der Fraktionsvorsitzende der Union im Bundestag wird traditionell von den beiden Parteichefs von CDU und CSU vorgeschlagen, die über das Wochenende im Gespräch dazubleiben wollen. Ein Treffen ist aber nicht geplant. Stefanos Tsitsipas gewinnt im Tennis die 58. Ausgabe des Swiss Open in Gstaad. Im Final des Sandplatzturniers im Berner Oberland setzt sich der Grieche in 3 Sätzen gegen den Belgier Raphael Collignon durch.
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1: Der Nachmittag bleibt meistens sonnig, das bei Temperaturen von maximal 26 Grad.
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1: Es stockt auf der 1 Nordring Zürich-Bern Richtung St. Gallen zwischen dem Limmataler Kreuz und dem Gubrisch-Tunnel und dann staut es auf der A2 Chiasso Richtung Gotthard zwischen Quinto und Airolo. Sind es 3 Kilometer, heisst für eine halbe Stunde mehr einrechnen. Und sogar 14 Kilometer Stau sind es auf der A2 Luzern Richtung Gotthard zwischen Erstfeld und Göschenen. Dort braucht ihr etwa 2 Stunden 20 länger.
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2: Für einen Sonntag mit uns, das ist nicht schlecht. So ein bisschen mit den grossartigen Klängen, mit den besten Songs von allen Zeiten und mit Informationen, auch für die, die unterwegs sind und sich regelmässig aufregen, ab denen, die bei einem Spurabbau immer warten bis zum Schluss, bis sie dann reinbügen. Das ist doch nervig. Die machen doch etwas falsch. Oder etwa nicht. Wir haben die Antwort nach 4 Songs am Stück. Am Mikrofon ist der Marc Jäger.
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0: Der Sonntagnachmittag auf Radio 1, wo viele hoffentlich auch ein bisschen unterwegs sind. Bei einer Baustelle oder dort, wo eine Fahrspur fertig ist, spielt sich immer wieder ein bisschen die gleiche Szene ab. Während die einen möglichst früh probieren, die Spur zu wechseln und einzubiegen, sobald sich Gelegenheit gibt, fahren die anderen bis ganz, ganz früh, bis die Spur wirklich fertig macht und biegen erst im letzten Moment auf die Spur ein, auf die Hauptspur, auf die weitergeht. Und das nervt. Das gibt natürlich böse Blicke, vielleicht zum Teil auch noch ausgestreckten Mittelfinger. Es gibt Hauptkonzerte. Ist das alles zu Recht? Die Kantonspolizei Zürich hat das Thema in einem Social-Media-Video aufgegriffen. Und das ist viral gegangen.
1: Regen Sie sich amigs auf, wenn einer bei einem Spurenbau bis vor der Spur fährt und dann erst die Spur wechselt. Aber genau der macht es richtig. Wenn Sie frühzeitig die Spur wechseln, hat das nichts mit Anstand zu tun, sondern Sie behindern unter Umständen den Verkehrsfluss. Beim Reissverschlussprinzip ist es vorgesehen, dass man vor der Spur fährt und dort die Spur wechselt. Am besten funktioniert das, wenn man abwechslungsweise einen reinlässt. So ist es übrigens auch im Gesetz vorgesehen.
0: Auf Instagram ist der Clip 10'000-fach geliked und 1'000-fach weitergeleitet worden. Also ich glaube, jetzt haben es alle begriffen. Und seit Anfang 2021 ist das Reissverschlussprinzip, das der Polizist beschrieben hat, in der Schweiz ausdrücklich im Gesetz verankert. Wer sich nicht daran hält, der riskiert einen Buss von 100 Stutz. Die kann man auch vernässen, was viel besser ist.

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Sonntag auf Radio 1 mit einem Song, der wahnsinnig tiefgründige Botschaft hat, finde ich. Billy Ocean, schon fast motivierend. «When the going gets tough, the tough gets going». Also wenn die Zeiten hart werden, dann kommen die, die hart sind, die kommen weiter, die, die vorwärts machen. Im Videoclip stehen überraschend Hollywood-Stars Michael Douglas, Kathleen Turner und Danny DeVito als Background-Sänger da auf der Bühne plötzlich. Sie sind eine der ungewöhnlichsten Gastrollen von den 80er Jahren. Es ist schon einer der ungewöhnlichsten Songs und der bleibt auf immer.

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6: Ich bin der Nico Eichwald. Guten Abend. Nordöstlich der spanischen Hauptstadt Madrid sind bei einem Waldbrand bereits 13.000 Hektar verbrannt. Das entspricht mehr als 18.000 Fußballfeldern. Bisher seien die Flammen nicht unter Kontrolle, die sich in der Nacht auf heute 14 Kilometer weit voranbewegt hätten. Es sei aber gelungen, das Feuer von Ortschaften fernzuhalten, teilte die regionale Umweltministerin mit. Vorsichtshalber seien 20 Gemeinden mit insgesamt rund 800 Einwohnern evakuiert worden. Der Generalsekretär

0: Der des Europarates Alain Berset kritisiert die politische Einflussnahme auf den Fußball-Weltverband scharf. Die FIFA solle sich darum kümmern, die Integrität des Fußballs zu stärken, sagte Berset. Er verlangt zudem Maßnahmen gegen rassistische Beleidigungen und die Ausbreitung von Sportwetten im Stadion. Besonders die Rücknahme der roten Karte gegen einen Spieler der USA nach einem Anruf von Donald Trump stößt Berset sauer auf. Mexikanische Behörden haben im Bundesstaat Zacatecas 10 Leichen entdeckt. Der Generalsekretär der Regierung erklärte, dieser Fund erfordere eine sofortige und entschlossene Reaktion sowie eine Verstärkung der Polizeipräsenz. Die Todesursache sowie mögliche Verdächtige konnten nicht genannt werden. Aufgrund der Gewalt krimineller Drogenbanden weist Mexiko eine der höchsten Mordraten weltweit auf. Der künftige britische Premierminister Andy Burnham will die umstrittenen Pläne für einen digitalen Personalausweis kippen. Die dafür vorgesehenen über 2 Milliarden Franken sollen stattdessen helfen, die Bevölkerung bei den Lebenshaltungskosten zu entlasten. Burnhams Vorgänger Keir Starmer hatte das Projekt lanciert, um die illegale Migration einzudämmen. Es stieß im Land jedoch auf heftige Kritik. In Großbritannien gibt es seit dem Zweiten Weltkrieg keine Personalausweise mehr. In der slowakischen Hauptstadt Bratislava haben mehrere tausend Menschen an der Regenbogenparade teilgenommen. Nach Angaben der Organisatoren demonstrierten rund 10.000 Personen für die Rechte sexueller Minderheiten. Gleichzeitig fand eine kleinere Gegendemonstration statt, bei der für das traditionelle Familienbild geworben wurde. Christlich-konservative und rechtsextreme Organisationen hätten dazu aufgerufen. Der italienische Formel-1-Pilot Kimi Antonelli gewinnt im Mercedes den großen Preis von Belgien. Hinter ihm folgen der Monegasse Charles Leclerc im Ferrari und der Holländer Max Verstappen im Auto von Red Bull.
1: Radio 1 Wetter.
0: Am Abend und in der Nacht bleibt es relativ klar, das bei mindestens 15 Grad.
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0: Es klemmt auf der A1 Bern Richtung Zürich zwischen Wangadar und Herkingen, dann auch auf der A1 Nordring Zürich Bern Richtung St. Gallen zwischen dem Limmataler Kreuz und dem Gubrisch-Tunnel und dann staut es auf der A2 Chiasso Richtung Gotthard zwischen Quinto und Airolo 3 km, heisst für eine halbe Stunde mehr einplanen und sogar 13 km sind es auf der A2 Luzern Richtung Gotthard zwischen Erstfeld und Göschene, dort brauchen ihr etwa 2 Stunden und 10 Minuten länger.
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2: Finale! Jawohl, heute ist WM-Finale. Heute sind wir alle ein bisschen im Fußballfieber. Heute schauen wir heute um 9 Uhr am Abend, wenn es zum Grande Finale kommt. Zwischen dem amtierenden Weltmeister Argentinien und dem amtierenden Europameister Spanien. Wer hat da das bessere Ende auf seiner Seite? Wir werden ein bisschen spekulieren mit dem, der wirklich draus kommt. Mit der Kommentatorenlegende Marcel Reif. Wir kennen ihn vielleicht von Blue. Dort ist er als Experte unterwegs, aber hat da schon viele andere Sachen gemacht. Im ganzen deutschsprachigen Raum gilt er als einer von den Besten. Und darum ist er auch bei uns nach vier Songs am Stück. Ich heiße Marc Jäger.
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0: Sonntag auf Radio 1, der Sonntag, wo ein neuer Weltmeister gekürt wird im Fußball. Heute Abend um 9 Uhr spielt im Finale der amtierende Weltmeister Argentinien gegen amtierende Europameister gegen Spanien. Marcel Reif, Fußballkommentatorenlegende und Blue-Experte. Eine ganz einfache Frage. Wer wird Weltmeister?
1: Gute Frage. Wirklich gute Frage. Das wird ein Spiel auf Augenhöhe, allerdings von zwei völlig verschiedenen Philosophien. Die einen wollen nur Fußball spielen und die anderen werden sie erstmal verhindern wollen. Also Spanier haben ein super Halbfinale gespielt gegen Frankreich und die Argentinier haben nicht nur in dem Halbfinale gegen England gezeigt, was das für eine Truppe ist. Die können dir richtig wehtun, die können dir das Spiel verderben. Also 50-50 mit, ich glaube, mit leichten Vorteilen für Spanien.
0: Also Spanien will die Fußball spielen schlussendlich.
1: Ja, auf der anderen Seite, es ist der letzte Tango von einem, wenn nicht dem größten Spieler aller Zeiten. Da habe ich auch noch so ein bisschen Sentimentalitäten. Aber wirklich rein fußballerisch ist das, was Spanien zeigen kann, wenn sie so spielen wie gegen Frankreich, ziemlich nah an der Perfektion.
0: Danke, Marcel Reif. Wir werden es sehen. Heute Abend, Abpfiff, 9 Uhr, Spanien gegen Argentinien.

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unbedingt reinhören. Das ist ein gutes Warm-up für die Weltmeisterschaft, für zum Finale. Ein 9. Argentinien gegen Spanien. Ich gebe euch jetzt noch den James Brown. Der hat die Sex Machine 1970 praktisch live im Studio aufgenommen. Der berühmte Countdown am Anfang 1, 2, 3, 4 gehört bis heute zu den bekanntesten Einstiegen der Musikgeschichte. Jetzt wissen wir, wen er erfunden hat. Der James Brown. Ich bin der Marc Jäcki. Hopp Spanien, aber auch natürlich Argentinien.

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6: Ich bin der Nico Eichwald. Guten Abend. Nordöstlich der spanischen Hauptstadt Madrid sind bei einem Waldbrand bereits 13.000 Hektar verbrannt. Das entspricht mehr als 18.000 Fußballfeldern. Bisher seien die Flammen nicht unter Kontrolle, die sich in der Nacht auf heute 14 Kilometer weit voranbewegt hätten. Es sei aber gelungen, das Feuer von Ortschaften fernzuhalten, teilte die regionale Umweltministerin mit. Vorsichtshalber seien 20 Gemeinden mit insgesamt rund 800 Einwohnern evakuiert worden. Russland hat die ukrainische Hauptstadt Kiew mit Dutzenden ballistischen Raketen beschossen und damit verheerende Zerstörungen angerichtet. Präsident Volodymyr Zelensky sprach von einem der massivsten ballistischen Angriffe auf Kiew jemals. Russland habe über 40 Raketen verschiedener Typen abgefeuert sowie 120 Angriffsdrohnen eingesetzt. Dabei wurde unter anderem eine Produktionsstätte für Schutzausrüstungen von Soldaten und eines der größten Logistikzentren des Landes zerstört. Beim Angriff gab es mindestens einen Toten und 16 Verletzte. Der künftige

0: britische Premierminister Andy Burnham will die umstrittenen Pläne für einen digitalen Personalausweis kippen. Die dafür vorgesehenen über 2 Milliarden Franken sollen stattdessen helfen, die Bevölkerung bei den Lebenshaltungskosten zu entlasten. Burnhams Vorgänger Keir Starmer hatte das Projekt lanciert, um die illegale Migration einzudämmen. Es stieß im Land jedoch auf heftige Kritik. In Großbritannien gibt es seit dem Zweiten Weltkrieg keine Personalausweise mehr. In der slowakischen Hauptstadt Bratislava haben mehrere tausend Menschen an der Regenbogenparade teilgenommen. Nach Angaben der Organisatoren demonstrierten rund 10.000 Personen für die Rechte sexueller Minderheiten. Gleichzeitig fand eine kleinere Gegendemonstration statt, bei der für das traditionelle Familienbild geworben wurde. Christlich-konservative und rechtsextreme Organisationen hätten dazu aufgerufen. Der italienische Formel-1-Pilot Kimi Antonelli gewinnt im Mercedes den großen Preis von Belgien. Hinter ihm folgen der Monegasse Charles Leclerc im Ferrari und der Holländer Max Verstappen im Auto von Red Bull.
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0: Am Abend und in der Nacht bleibt es relativ klar, das bei mindestens 15 Grad.
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0: Es klemmt auf der A1 Nordring Zürich-Bern Richtung St. Gallen zwischen dem Limmatalen Kreuz und dem Gubrisch-Tunnel. Dann staut es auf der A1 Bern Richtung Zürich zwischen Wangadar und Herkingen. Und staut es auch 3 Kilometer auf der A2 Chiasso Richtung Gotthard zwischen Quinto und Airolo. Dort braucht ihr etwa eine halbe Stunde länger. Und langsam Luckens auf der A2 Luzern Richtung Gotthard zwischen Erstfeld und Göschenen sind es noch 10 Kilometer Stau und 1 Stunde 40 Minuten Wartezeit.
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2: Das ist der zweite Teil von unserer Serie «Best of Doppelpunkt». Erste Hälfte 26 mit Ausschnitt aus den spannendsten und interessantesten Gesprächen mit folgenden Gästen heute. Peter Rothenbühler, Journalistenlegende, der über die aktuelle Situation etwas zu erzählen hat. Dann der Daniel Cohn-Bendit, der ist bekannt worden als Danny Le Rouge im Mai 68 in Paris. Und der Domenico Blass, Hauptautor von vielen Late-Night-Shows im Schweizer Fernsehen. Und neuerdings Romanautor mit dem Buch «Freier Fall». Mein erster Gast in dieser Sendung ist der Peter Rothenbühler, bekannt sowohl in der Deutschschweiz wie in der Westschweiz als Journalist. Im April von diesem Jahr hat der Ringeboss Mark Walder düstere Prognosen gestellt für die Lokalzeitungen. Peter, aus deiner Sicht, was haltest du von dieser Prognose?
3: Er versteht offenbar von den Regionalzeitungen nichts.
2: Was heisst, er versteht nichts? Er hält nichts davon. Also es wird keine Tagesanzeiger mehr geben. Es gibt keine Schweiz am Wochenende mehr mit 1 Million Leser und so weiter.
3: Ringier ist mit allen Versuchen, in die Regionalzeitungen zu gehen, furchtbar abgeschifft. Und darum studieren sie das Problem auch nicht mehr. Regionalzeitungen, Lokalzeitungen sind die Zeitungen, die am meisten Zukunft haben, weil die kannst du nicht auf online, die liest niemand auf online. Die sind Überlebenswerkzeuge für eine Region oder für eine Stadt oder für ein Dorf. Und darum werden bei mir im Valle du Jou, wo ich jetzt lebe, da gibt es eine Zeitung, die heisst «Feuille David de la Valle du Jou». Jeder liest die, und zwar gedruckt. Und die können eine neue Druckerei kaufen, weil es so gut geht.
2: Aber der Mark Walden hat das Gegenteil. Nur der, der im digitalen Umfeld überlebt, kann überleben.
3: Das ist völlig falsch. Er hat wirklich einen Fokus auf das Digitale, weil er mit seinen Marktplätzen sich im digitalen Bereich
2: aufhält. Aber das hat nichts mit Journalismus zu tun.
3: Nein. Normalerweise haben Verleger immer über die Funktion des Journalismus geredet, über die wichtige gesellschaftliche Bedeutung des Journalismus und dass Wächterfunktion hat und so weiter. Kein Wort von der Qualität.
2: Was heisst das für dich?
3: Das heisst, dass sich quasi das Ringier-Haus oder die Ringier-Familie vom Journalismus verabschiedet.
2: Sie haben ja immer wieder betont in letzter Zeit, die Gewinne kommen eben nicht vom Journalismus, sondern nur von diesen Transaktionsportalen.
3: Genau.
2: Und
3: sie sind nicht bereit, das quer zu finanzieren, der Journalismus.
2: Indem man den Zeitungen ja die kleinen Anzeigen weggenommen hat, sind die immer mehr eigentlich ausgehungert worden. Und jetzt hat das Gefühl, jetzt lässt man die dann fallen. Aber auch eine Schweizer Illustrierte beispielsweise oder eine Glückspost würde so verschwinden, nach dieser These.
3: Schau, die Schweizer Illustrierte ist schon mehrmals tot gemeldet worden. Und es liegt eben an kreativen Köpfen, solche Blätter vorwärts zu treiben, völlig zu erneuern und wieder im Markt hineinzubringen und die Leser zu begeistern. Aber es gibt 2 Pressehäuser, die noch vom Journalismus reden und von Qualität im Journalismus. Das ist tatsächlich die NZZ. Und es ist Aargauer Tagblatt mit der Familie Wanner. Und die
2: sind eben schwach auch im Online, haben das irgendwie verpasst, auch wenn Watson so ein Spaßzügler war und das gar nicht anbringt.
3: Aber Watson bringt Gewinn.
2: Ja, aber wahrscheinlich überschaubar. Generell, eben im Online, mit Informations- und Nachrichtenportal, kann man dort die Gewinne holen, die es braucht, um Nein. so ein Unternehmen Nein. weiterzuführen?
3: Nein, eben nicht. Das hat der Marc Walder richtig gesehen. Online kann man die Verluste, die man jetzt in den nächsten Jahren gemacht hat, nicht kompensieren. Weil die Leute sind nicht bereit, online zu zahlen. Und online wird sofort abgesogen von den Amerikanern und von weiss nicht was.
2: Aber man hat ja versucht mit so Zahlschranken, also Blick Plus, hat, glaube ich, gar nicht funktioniert. Das geht bei einer Qualitätszeitung wie der New York Times. Dort haben sie Millionen von solchen Abonnenten. Aber dass die Leute, die ja da irgendwie angefixt wurden, sind mit Gratis-Informationen im Netz, dass man die dazu bringt, wegen ein paar Geschichtchen, die sonst ja irgendwie auch kommen, die nicht so wahnsinnig Kontinuität von hoher Qualität bieten, dass man dort bereit ist zu zahlen, das scheint nicht zu funktionieren. Nein. Oder wie erlebst du das?
3: Verleger sind völlig dumm gewesen. Wenn ein Beck seine Brötchen während zwei Jahren gratis gibt, kannst du nicht im dritten Jahr verlangen, dass sie zahlen dafür. Und Verleger haben das Zeug alles gratis ins Netz gestellt, weil sie keine Ahnung haben davon, was da wird passieren. Sie haben gehofft, dass die ganze Werbung ins Online geht. Und das ist eben nicht der Fall. Also die ganze Prestige-Werbung von den Luxusprodukten, die braucht immer noch Zeitschriften, die gehen nicht online. Die ganzen Stellenanzeigen, zum Beispiel von der Uhrenindustrie, von den Luxusuhren, die gehen nicht online, die gehen in Lokalblätter. Und jeder macht sein Rad grösser als der andere, damit er die Leute bekommt. Also das ist, was der Marc über die Regionalzeitungen verzapft hat, ist unsinnig.
2: Aber er hat gesagt, er hat ja Zahlen zum Vorweisen, Printwerbemarkt seit 2010, also seit 26, 25 Jahren, von 3 Milliarden Franken auf 650 Millionen Franken. Also nur noch ein Fünftel, also minus 78%, also verheerend. Vier Fünftel ist weggefallen. Und der digitale Werbemarkt, der ist mal gekommen. Aber der wächst auch nicht mehr. Also das ist dann nicht irgendwie der Ort, wo man es wieder aufholen kann.
3: Die Schweiz ist ja ein sehr reiches Zeitungsland gewesen. Es hat viel zu viele Zeitungen gehabt. Sogar im Ausland hat es 14 Titel gehabt. Und wenn man das vergleicht mit anderen Ländern, wie Frankreich oder Italien, da gibt es nur ganz wenige Titel. Aber die leben gut und die leben, weil sie von Milliardären finanziert werden.
2: Und die haben wir nicht in der Schweiz, keine Milliardäre, die interessiert sind, zu finanzieren in der Schweiz.
3: Das ist schade. Und die Milliardäre in Frankreich, die Le Monde finanzieren, mit einem Redaktionsstatut, wo sie nicht reinreden dürfen.
2: Also nicht nur rechte Milliardäre.
3: Nein, linke Millionäre in Frankreich und rechte. Mhm. Und in Italien genau gleich.
2: Also und die gibt es nicht. Bei uns ist das nur noch Geschäftsmodell. Ja. Man redet nur vom Geschäftsmodell, nicht mehr vom Inhalt.
3: Ja, weil die Milliardäre in Frankreich, die wollen einen politischen Einfluss haben. Die wissen, dass Zeitungen wichtig sind für das politische Leben, für Demokratie. Und man kann nicht immer von Demokratie schwafeln und dann einfach die Zeitungslandschaft kaputt gehen. Und da müssten viel mehr Leute aufstehen und sagen, wir machen etwas für die Zeitungen, dass sie weiterleben. Und die Verleger selber, ich meine, wie die fetatistisch umgehen mit dem Untergang von ihrer Zeitung, das ist grauenhaft. Also, sowohl bei Ringe wie beim Tagesanzeiger.
2: Also du hast ja vor allem Tamedia kritisiert, wie sie umgegangen sind in der Westschweiz, also wie sie dort gewürdet haben. Da haben sie das Gefühl gehabt, überhaupt kein Einfühlungsvermögen. Aber eben, wie lange glaubst du, gibt es noch einen druckten Blick und einen druckten Tagesanzeiger, nachdem jetzt 20 Minuten schon eigentlich voll auf online gegangen ist?
3: Also der Blick, der wird es noch lange geben, weil der ist sehr gut gemacht. Es ist eben auch eine Qualitätsfrage.
2: Ist er gut gemacht?
3: Er ist sehr gut gemacht.
2: Aber wieso ist denn die Auflage so brutal?
3: Ja, aber nicht unter einem neuen Chefredakteur.
2: Ja gut.
3: Unserem
2: es hat so viele andere gegeben vorher.
3: Ja.
2: Was ist denn vorher gewesen?
3: Aber der Rolf Gavalli macht einen sehr guten Blick.
2: Okay.
3: Und der Reza Raffi macht einen sehr guten Sonntagsblick. Und das sind jetzt die zwei Chefredaktoren, die endlich aus dem Haus rausgewachsen sind und nicht irgendwie implantiert worden sind, aus Deutschland importiert und so weiter. Und die machen einen sehr guten Job und der Blick ist spannend. Und er ist spannend aufgedruckt. Und Zeitungen sind immer, schon als ich ein Kind war, von älteren Leuten gelesen worden, nicht von 20, 30-Jährigen.
2: Ja, aber gut, das hat sich natürlich massiv verschärft und so. Aber jetzt eben ein Tagesanzeiger oder Schweiz am Wochenende als druckte Produkt, wie lange siehst du da ein Ende in den nächsten 5 oder 10 Jahren?
3: Solange sie ihren Job gut machen, werden sie noch Druck rauskommen. Der Tagesanzeiger ist für mich zu wenig eine Lokalzeitung, die ich zum Überleben in Zürich brauche. Sie sind sich viel zu stark im Ausland der Wirtschaft und den sozialen Themen, die weltweit gleich sind, widmen. Ich brauche, für das Überleben in einer Stadt, brauche ich eine starke Lokalzeitung. Und der Tagi ist heute zu wenig aufs Lokale fokussiert.
2: Also die NZZ, muss man sagen, wo ja eigentlich eben so die grosse
3: Zeitung,
2: die machen mittlerweile im Lokalen die besseren Geschichten.
3: Ja. Also
2: die brisanteren Geschichten findet man dort. Aber die NZZ ist auch irgendwie ein bisschen eingehegt in der Schweiz und hat versucht, jetzt mit Deutschland gross dort den Markt auszuweiten. Zahlen, konkrete Zahlen, wie das unter dem Strich aussieht, kennt man nicht und weiss man nicht, auch nach vielen Jahren nicht. Was hast du das Gefühl, ist das die richtige Strategie für eine NZZ?
3: Dass sie sich auf das Lokale konzentrieren.
2: Nein, aber dass sie auch jetzt in Deutschland gross auftreten und dort sich
3: verbreiten. Die NZZ hat gemerkt, dass es in Deutschland einen Einheitsbrei gibt und dass es eine Alternative braucht. Und die NZZ ist sehr beliebt in Deutschland. Dort machen sie auch viel Abo.
2: Also ich habe gehört, ich weiss nicht, ob du das auch vernommen hast, die nächste grosse Entlassungswelle bei der Tamedia im Herbst, die steht an, und zwar massiv. Dass das, was man jetzt erlebt hat, die x-te Entlassungsrunde, überhaupt nicht die letzte war, sondern der grosse Kaderadatsch kommt erst noch.
3: Von dem habe ich nichts gehört, aber das ist gut möglich. Ich meine, die Verlage, die sich jetzt auf ihre Marktplätze verlassen, wo sie zusammen mit anderen Playern haben, die verdienen dort so viel, dass sie eigentlich das Zeitungsgeschäft am liebsten aufgeben würden. Aber sie täuschen sich natürlich, weil die Zeitungstitel, das sind Marken, die im Bewusstsein der Leute bleiben und mit diesen Marken kann man etwas machen bei den Leuten. Wenn dort Amerikaner kommen und den ganzen Marktplatz-Sumpf vor der Schweiz aufsaugen, dann haben sie dort auch nicht mehr die grossen Millionen.
2: Also gut, man hat jetzt eben gedacht, online muss man sich zusammentun, man hat eine eigene Firma gemacht, Swiss Marketplace ist an die Börse gegangen, 3,5 Milliarden oder so war dann eine Börsenkapitalisierung, die vor allem getragen wurde von Tamedia, Ringier und Mobiliar und so. Und was ist passiert? Der Aktienkurs ist zum Teil innerhalb von kurzer Zeit fast auf die Hälfte runtergefallen, jetzt von 46 ist der Ausgangspunkt, jetzt auf 29, aber immer noch massiv. Warum? Weil man schaut ja an der Börse auf die Zukunft. Ja. Und offenbar sieht man da im Zusammenhang mit dem, was KI immer mehr will bringen für die traditionellen, sage ich jetzt schon, Transaktionen, Online-Portal, wie wir sie alle kennen, nicht die grosse Zukunft. Auch das ist offenbar etwas, das nicht lange verhebt. Und bei Ringier hat man das offenbar gecheckt, hat einen grösseren Teil von diesen Aktien sofort verhökert, Cash gemacht. Beim Tagesanzeiger hat man es anders eingeschätzt, hat alle Aktien behalten und sitzt dort auf diesen Verlust eigentlich.
3: Ja, genau. Und am Schluss werden gute Zeitungstitel, regionale Zeitungstitel mit sehr guten Journalisten werden überleben. Und die werden je länger, je mehr gefragt. Sie werden vielleicht zu Luxusprodukt. Heute ist vieles zum Luxusprodukt geworden. Aber wenn ein NZZ künftig ein bisschen mehr kostet, das...
2: Die kostet immer mehr. Ja, die kostet ja heute wirklich happig, ohne dass sie viel verloren haben.
3: Eben, und das tut die NZZ-Leser nicht abschrecken. Mhm. Die NZZ ist immer von erwachsenen Leuten, die gutes Einkommen haben, gelesen worden. Mhm. Und dann ist das gleich, die wollen eine gute Zeitung.
2: Also, hör mal, wenn du jetzt zurückschaust auf die letzten 50, 60 Jahre, ich glaube, wir haben gemeinsam die besten Zeiten von der Schweizer Medien, vom Schweizer Journalismus erlebt. Und wenn man zurückschaut, wird man schon ein bisschen nostalgisch, oder?
3: Ja, also ich sage auch immer, wir haben die beste Zeit erlebt. Da hat es Geld gehabt, es hat gute Titel gehabt, wir haben etwas können machen können. Kreativität war gefragt und es hat in der Direktionsetage Journalisten gehabt, die kreativ gefördert haben. Aber ich bin nicht so pessimistisch, was die Zukunft anbelangt. Das ist ja der Witz. Heute die viel zu viele junge Journalisten nur wegen verschieben. Also es ist ein Rangierbahnhof, wo sie einfach Meldungen von Agenturen oder von anderen Zeitungen nehmen und neue Titel und neue Chapeau drauf und dann geht
2: ja,
3: das raus.
2: Ja, sie müssen so viel abliefern, oder? Und dann auf verschiedenen Medien gleich.
3: Journalismus ist rausgehen, Neues schaffen.
2: Aber da sind zum Teil die Ressourcen nicht mehr da. Und was meinst du jetzt KI, oder? Hast du da jetzt eigene Erfahrung schon, was KI kann leisten und was eventuell KI für Veränderungen im Journalismus anbieten. Weil die Verlagshäuser, die reden nur noch von KI.
3: Ja, ja. KI ist ein sehr gutes Instrument, zum Beispiel zum Übersetzen. Also die Weltwoche wird jetzt auf Französisch, kommt die auch raus, online, und das ist alles KI übersetzt. Und am Anfang haben sie mir gesagt, schau, wir lassen das von KI übersetzen, du musst das noch redigieren. die ganze Nummer. Und dann ist die erste gekommen, habe ich das alles gelesen und dann habe ich angerufen und gesagt, da muss man gar nichts redigieren, das ist so gut übersetzt.
2: Aber heute geht doch das viel weiter. Heute kannst du einfach irgendwie ein paar Stichwörter hineingeben und dann schreiben sie dir einen Artikel.
3: Ja, aber die sind nichts wert.
2: Ja, das stimmt, also nicht.
3: Das ist alles nur zusammengeklautes Material.
2: Das ist ja sowieso...
3: Das ist die Zukunft. Ich bin so froh, dass der echte Journalist, der rausgeht, der mit jemandem redet und eine Reportage schreibt, der wird nie durch KI ersetzt werden können. Es kann kein KI-Roboter an das Krankenbett von einem schwer verletzten Jungen von Gramontana gehen und dem sein Leben beschreiben. Gut, das wird aber, nie möglich sein.
2: Gut, aber einer geht dort hin und 20 andere kopieren es nachher in der KI.
3: Das ist der grosse Skandal, dass jetzt viele Titel, darunter auch Watson, darunter auch Blick, alles, was in den Regionalzeitungen kommt, sofort ausbüten und dann als Originalmeldung selber rauslassen. Und gegen das muss man kämpfen. Da hat jetzt auch das Magazin «Schweizer Journalistin» hat eine Titelgeschichte darüber, über den Klau geschrieben. Und den Klau muss man stoppen. Da muss auch Politik, eingreifen. Politik muss auch gegen Klau durch die grossen amerikanischen Amazon und so, Google und so, muss Politik eingreifen. Und das machen sie in anderen Ländern. In der Schweiz sind wir einfach sehr, sehr naiv. Wir glauben an die alten Geschäftsmodelle, die sind vorbei, das stimmt.
2: Aber jetzt muss man doch auch noch schauen, jetzt haben wir gerade die grosse Diskussion gehabt über die SRG, die 200-Franken-Initiative. Die SRG ist davor gekommen, die SRG hat das Geld.
3: Ja.
2: Aber was ist mit den privaten Medien eben, wo die Werbung zu 4/5 schon jetzt weg ist und vielleicht der Rest auch noch weg? Oder eben so Radiosender, wo keine Gebühren haben, wo auch allein von Werbung leben müssen. Da kümmert sich, glaube ich, niemand drum. Müsste man sich da nicht auch dem jetzt mal ein bisschen zuwenden?
3: Ich bin überzeugt, dass künftig die öffentliche Hand, aber auch die Reichen, die Mäzenen, die sich immer sehr stolz sind, wenn sie etwas Kulturelles fördern, dass die müssen in Sack greifen, um freie Medien zu unterstützen. Und das passiert in jedem anderen Land.
2: Glaubst du, dass das in der Schweiz passiert?
3: Ich bin da sehr pessimistisch. Die Familie Reinhardt, die früher die ganze weltsche Kultur unterstützt hat und finanziert hat bis zum Rilke, die gibt es nicht mehr.
2: Und auch Filmindustrie und so weiter. Also, es ist ein durchzogenes Bild, das wir hier bekommen haben, wie die Zukunft ist. Es gibt uns noch, es gibt auch noch Medien wie Radio 1, die Journalismus machen.
3: Das gibt es hoffentlich noch lange.
2: Eben, da kämpfe ich ja darum, aber ich sage, das wird nicht einfacher.
3: Ja.
2: Danke dir vielmals, Peter. Rothenbühler, was ist der letzte Titel?
3: Ist der Anfang vom Köln-Konzert von Keith Jarrett. Das ist einer meiner Lieblings.

0: Es ist mir eine grosse Ehre, den Daniel Cohn-Bendit bei mir zu Gast zu haben. Und bei allen Gästen habe ich natürlich bei ihm die erste Frage wie vorgestellt. Dani, wer bist du?
1: Ich bin Daniel Cohn-Bendit. Ich bin der französischste Deutsche und der deutscheste Franzose.
0: Okay, und vom Typ her, wie würdest du dich beschreiben?
1: Ich bin ein berufs- und leidenschaftlicher Optimist.
0: Immer gewesen?
1: Immer gewesen und ich sage, es wird alles gut gehen. Das heißt, das Szenario ist klar, Trump wird die Midterm verlieren, Netanyahu wird die nächste Wahl im Oktober verlieren und den Rassemblement National wird die Wahlen in Frankreich nicht gewinnen.
0: Du sagst es, wir leben in einer Scheißzeit.
1: Wir leben einerseits in einer Scheißzeit, aber es wird nicht beschissen bleiben. Mhm. Also ich kann nicht mehr hören, dass Medien, auch Menschen, wir sind fasziniert vom Schlimmsten. Wir glauben immer, das Schlimmste wird das Wahrscheinlichste sein und das ist nicht immer der Fall. Das beste Beispiel war ja die Abwahl von Orban. Und das hat sich schon lange angedeutet, aber die Medien haben immer gesagt, nein, und man muss aufpassen, und er hat dies und jenes. Nein, es war eine klare Niederlage. Und so glaube ich, dass auch wenn die Zeiten schlecht sind, gibt es immer eine Möglichkeit, da rauszukommen.
0: Wir sind selbe Generation. Du bist 2 Monate älter als ich. Wir sind beide Kinder von jüdischer Herkunft. Meine Eltern sind in der Schweiz geboren und haben den Krieg hier auch überlebt. Und ich bin direkt nach dem Zweiten Weltkrieg geboren worden. Du jetzt 81 geworden. Deine Geschichte ist eine ganz andere. Erzähl.
1: Ja, das stimmt. Naja, mein Vater war Rechtsanwalt, linker Rechtsanwalt in Deutschland, hat Linke verteidigt, war mit der Roten Hilfe zusammen und 33 nach dem Reichstagsbrand hat er einen Tipp bekommen von einem Nazi, der ihn mochte, den er schon länger kennt. Er sagt, Erich, du musst gehen, sonst wirst du verhaftet. Und dann ist er mit meiner Mutter nach Paris und ist ausgewandert und hat dann den Krieg überlebt, also meine Eltern überlebt in Frankreich. Meine Eltern waren befreundet mit Hannah Arendt, die haben dann eine Gruppe gehabt in Paris. Und das war ein ganz schwierige Zeit. Mein Bruder ist 1936 geboren.
0: Also noch vor dem Krieg?
1: Vor dem Krieg.
0: Als Franzose,
1: der wurde erklärt. Das heißt, in Frankreich ist es jus soli, wenn du in Frankreich geboren bist oder in einem französischen Flugzeug, dann kannst du innerhalb von 6 Monaten dein Kind als Franzose anmelden. Das haben meine Eltern mit meinem Bruder 1936 gemacht. Ich bin 1945 geboren, gezeugt nach der Landung der Alliierten in der Normandie. Und meine Eltern wollten aufgrund der Erfahrung in Frankreich im Krieg eigentlich nicht in Frankreich bleiben. Meine Mutter wäre am liebsten nach Israel gegangen. Mein Vater wollte nicht nach Israel, vielleicht Amerika und so weiter. Schlussendlich haben sie mich nicht in Frankreich angemeldet. So war ich dann von Geburt an Staatenloser.
0: Also eben, du bezeichnest dich als Vaterlandslosen. Erinnerungen eines Vaterlandslosen ist deine Biografie. Und da habe ich sehr viel über dich gelernt. Du warst ja der rote Danny Le Rouge während 68, der großen Mai-Revolution in Frankreich, die beinahe zum Umsturz des ganzen Regimes geführt hat. Und du schreibst in diesem Buch, das war rein zufällig. Du hast wenig gewusst, wenig gelesen, aber konntest gut reden.
1: Naja, zufällig war, dass ich dann zu einer Ikone dieser Zeit wurde. Und das wurde ich durch meine Fähigkeit, das muss man schon sagen, im richtigen Momente Dinge auszusprechen, die Leute, die mit mir waren, dachten. Aber in dem Moment, wo ich es aussprach, dann fühlten, ja genau, das ist es. Und meine offene Art, mit Leuten zu sprechen, zu streiten, haben mich dann zu der Sonne von Mann 68 gemacht. Dann kam dieses berühmte Foto, wo ich gegenüber einem Polizist steht. Und das steht für das Faszinierende an der Revolte von 68. Wir wollten ein anderes Leben, ein besseres Leben. Und dieses Anderssein habe ich verkörpert.
0: Also warst ein Anarchist, wolltest oder träumtest von der permanenten Revolution als Sprecher der Studenten. Bist du froh, dass es nicht zu dieser permanenten Revolution gekommen ist?
1: Naja, ich wollte, permanente Revolution ist ein bisschen falsch. Ja, das waren die Trotzkisten. Ich wollte eine permanente Veränderung. Mein Traum war die Generalisierung der Selbstverwaltung. Also überall sollte sich die arbeitende Bevölkerung in den Schulen, Schulen, in den Stadtteilen eine Selbstverwaltung. Die Überwindung der in Anführungsstrichen bürgerlichen Demokratie durch eine radikale Demokratie.
0: Hätte das je klappen können im Nachhinein?
1: Nein, natürlich hätte es nicht klappen können. Entscheidend war in dieser Zeit, ich war also kapitalismuskritisch, aber auch radikaler Antikommunist.
0: Und weshalb? Weil ich habe auch die Bücher von Köstler gelesen, du hast andere Bücher gelesen.
1: Nein, ich habe Köstler, die sollen Finner sind, dann wir haben alle Mannes Sperber gelesen, eine Träne im Ozean. Aber das hat mir mein Bruder. Mein Bruder ist durch die ganze Mühle des kommunistischen Wahnsinns geworden. Und jeweils, wenn er ausgetreten ist irgendwo, das habe ich mal geistig mitgemacht als kleinerer Bruder. Und ich war dann meine erste Demonstration, die ich gemacht habe, war an der Hand meines Bruders 1956, um zu protestieren gegen den Einmarsch der russischen Panzer in Budapest. Ja, und deswegen war ich auch eine spannende, ich war kein Maoist, ich war kein Trotzkist und so weiter. Und diese Mischung war einzigartig.
0: Heute bezeichnest du dich als Libertärer, Liberale. Das klingt nach einem Rechten. Also das ist ziemlich ein Gegensatz zu deiner Haltung von ganz früher, oder?
1: Das klingt vielleicht in deinem Hirn als ein Rechten.
0: Erklär mir, was ist ein Libertärer, Liberale?
1: Ich bin politisch. Politisch die Entwicklung ist, dass ich meine, die liberale Demokratie, das heißt die parlamentarische Demokratie, die gilt es zu schützen und zu verteidigen. Ich bin ein Libertärer, weil ich gesellschaftspolitisch libertär. Ich bin für das Recht des Freitods. Ich entscheide über mein Leben. Ich bin dafür, dass Menschen über ihre sexuelle Orientierung so entscheiden, wie sie wollen. Sie heiraten oder nicht heiraten. Ich finde, dass in der Gesellschaft die Lebensform, die man hat, ob kollektiv oder individuell, das ist den Menschen freigestellt. Ich bin für die Stärkung der Autonomie des Individuums, der sich dann vergemeinschaftet, um eine Gesellschaft zu strukturieren und zu gestalten.
0: Also du gingst dann nach Deutschland, wurdest ausgewiesen als Frankreich, warst in Frankfurt bei den Grünen, ganz am Anfang der Grünen-Bewegung, warst mit Joschka Fischer, dein enger Buddy, er wurde Außenminister. Hättest du dir auch so ein Amt zugetraut wie Joschka?
1: Zugetraut wahrscheinlich, aber ich wollte es nicht.
0: Ah ja?
1: Das ist ja was anderes. Also Joschka Fischer ist ein Machtmensch. Und wir brauchen Machtmensch. Wir brauchen Menschen, die Macht wollen. Ich erkläre das im Buch. Ich will keine Macht, ich will Einfluss.
0: Ja, aber wer Macht hat, hat auch Einfluss.
1: Ja und nein. Es gibt gesellschaftliche Auseinandersetzungen. Und zum Beispiel hatte ich in Deutschland, in Frankreich, um ein Beispiel zu nennen, in Deutschland war ich der erste Dezernent, also auf Stadtebene, für multikulturelle Angelegenheit, das heißt für Einwanderung. Ich habe Einfluss gehabt in die Debatte über Einwanderung, wie gestaltet man Einwanderung. Ich habe in Deutschland Einfluss gehabt in der Debatte über Bosnien, wie schützt man die Bosnien? Die Überwindung eines falsch verstandenen Pazifismus und so weiter. Und Joschka, um die Macht zu haben, musst du Kompromisse machen mit deiner eigenen Moral. Und das am Ende, also ich springe...
0: Hat er das gemacht?
1: Ja, natürlich hat er das gemacht.
0: Also er hat mir gesagt, er hat beispielsweise mit Schröder dann die Regierung geführt, aber er hat Schröder nicht vertraut, aber er musste natürlich mit ihm durch dick und dünn.
1: Also zum Beispiel, als Schröder seine großen Reformen gemacht hat.
0: 2006, also wie hieß das? Agenda 2010.
1: 2010 oder 2020, weiß ich nicht mehr. Ja, irgendwo. So ein Schwachsinn. Ja, und da hätten die Grünen gleichzeitig nicht nur diese Agenda, das heißt die Liberalisierung des Arbeitsmarktes, sondern gleichzeitig den Mindestlohn einführen müssen als Gegengewicht. Und das wollte Schröder nicht und die Grünen haben sich nicht getraut. Und das meine ich mit Kompromiss, ja. Das heißt, sie haben...
0: Aber das ist doch das Leben, das ist doch die Politik. Man muss doch Kompromisse machen.
1: Finde ich ja auch. Aber jeder ist nicht gemacht, um Minister zu sein.
0: Okay.
1: Ja, ich gebe ein anderes Beispiel in dem Buch. Jahrzehnte später schlägt mir Macron vor, Minister zu werden.
0: Unglaublich. Umweltminister, oder?
1: Umweltminister.
0: In Frankreich.
1: Hätte ich machen können. Ja, ich hätte gute Berater gehabt. Ein Minister ist so gut wie seine Berater.
0: Mhm.
1: Ja,
0: das, okay.
1: Ja, aber dann hätte ich die ganze, zum Beispiel, Flüchtlingspolitik von Macron mittragen müssen.
0: Und er hat ja die Schiffe zum Teil zurückgewiesen mit
1: genau.
0: Flüchtlingen. Und das hättest du nicht machen können.
1: Nein, ich hätte zwei Möglichkeiten. Die Journalistin mir sagt, na, Kun Bendit, Dani, wie ist das mit der Flüchtling, da mit den Schiffen, bist du einverstanden? Entweder sage ich ja, ich bin einverstanden, ja, der ist wie alle anderen. Sobald er einen Sessel hat, nimmt er alles zurück, was er mal gedacht hat. Oder ich hätte nein gesagt, hat der Macron gesagt, da kannst du nicht in meiner Regierung sein. Also bin ich gar nicht erst reingegangen. Aber ich finde, ich bewundere Machtmenschen. Ich sage, es soll die geben, aber es soll nicht nur in der Welt Machtmenschen geben. Es soll Menschen geben, die in der Gesellschaft versuchen, gesellschaftliche Tendenz zu verändern oder zu fördern.
0: Du warst dann 20 Jahre im Europäischen Parlament als Abgeordneter der Grünen. Also Parlamentarier, war das eine gute Lebenszeit für dich, eine Lebenszeit gut investiert?
1: Faszinierend, ja. Faszinierend, toll. Also, wobei ich auch da eine Eigenart. Ich bin zweimal in Frankreich gewählt worden und zweimal in Deutschland, ja. Das heißt.
0: Wer hat das sonst hingekriegt?
1: Niemand, ja. Also, das Europäische Parlament ist faszinierend, klar. Man kann jetzt aufzählen, was alles nicht klappt, weil dies und jenes, überbürokratisch, bla, bla, bla, alles richtig. Aber es ist trotzdem etwas faszinierend. Man ist mit 27, 28, die Engländer sind raus, Abgeordneten aus 27 Ländern, auch in den Fraktionen, die man, und man muss unheimlich lernen über die Empfindlichkeiten, die Ideen, die in anderen Ländern entstanden sind, und das muss man zusammenführen. Das Europäische Parlament ist die ideale Institution, um zu lernen, Kompromisse zu machen.
0: Also, aber das war nicht nur in Frankreich der Fall, dass du aufgetreten bist, oder Deutschland, sondern auch in der Schweiz. Du warst während beinahe 10 Jahre Leiter des Literaturclubs der Schweiz.
1: Ich war Moderator. Moderator.
0: Ja. Reden wir zum Schluss dieser Sendung über die aktuelle Situation, eben vor kurzem diese Wahl in Ungarn. Wie wichtig ist die für die Welt?
1: Das ist wichtig, weil das zeigt, diese illiberale Demokratie kann überwunden werden und wurde überwunden. Es ist ja ganz toll. Die ganze Welt, einschließlich aller Linken, freuen sich, dass ein Rechter gewählt wurde. Magyar ist ein liberaler Demokrat, Rechter. Und das ist das Entscheidende im Moment. Die entscheidende Auseinandersetzung ist zwischen liberaler Demokratie und illiberaler Demokratie. Meloni hat ihren Referendum verloren. Erster Schlag gegen die illiberale Demokratie. Orban hat verloren. Nächster Schlag wird gegen illiberale Demokratie, weil er die Demokratie abschaffen will, ist Netanyahu mit allen seinen Gesetzen. Und dann ist Trump dran. Er wird die Midterm verlieren. Das heißt, entscheidend ist dieses Szenario jetzt. Wir können die illiberale Demokratie überwinden und die liberale Demokratie, die traditionelle Demokratie stabilisieren. Aber dann fängt es erst an. Dann müssen wir neu diskutieren, wie gestalten wir, wie solidarisch, ökologisch, nachhaltig gestalten wir die liberale Demokratie.
0: Was ist deiner Meinung nach der entscheidende Punkt gewesen bei dieser Wahl in Ungarn, wo Magyar eine Zweidrittelsmehrheit bekommen hat? War entscheidend die Korruption oder die Unterwanderung der Demokratie? Das ist eine Frage, die sich dann auch für Amerika stellt.
1: Beides.
0: Aber was war entscheidend?
1: Nein, beides. Kannst du nicht sagen. Das war eine Stimmung. Das Entscheidende das waren die jungen Menschen, die gesagt, wir wollen in dieser Atmosphäre dieser kontrollierenden, korruptiven Regierung wollen wir nicht mehr leben. Und die haben die Wahlbeteiligung so nach oben geschrieben und die haben sich alle gegen Orban, die haben sich nicht für Magyar, weil meisten wussten, die waren da, der Mann diese Art, Politik zu machen, das muss aufhören. Wir wollen wieder frei atmen.
0: Aber das heißt eben, die Mobilisierung ist wichtig. Eben die hohe Wahlbeteiligung hast du erwähnt in Amerika. Da gibt es diese No-Kings-Demonstration alle paar Monate. Aber so etwas wie du erlebt hast, 68, alle auf der Straße, das gibt es nicht.
1: Wart mal ab. Also ich glaube in Amerika ist ja so, dass Amerika hat immer anders funktioniert. Es gab immer große Demonstrationen, 68, Martin Luther King. Und dann entwickelt sich langsam die Gesellschaft. Was heute passiert in Amerika ist, dass die Basis von Trump und MAGA, die fällt auseinander. Und also der Iran-Krieg ist nicht nachvollziehbar, so wie er geführt wurde. Und er hat keine Begründung. Dass Netanyahu Trump überzeugen konnte man muss den Artikel von der New York Times lesen, ja, unwahrscheinlich. In 5 Tagen ist es vorbei. Ja, all diesen Unsinn.
0: Trump wollte einfach diesen Krieg und er wollte in die Geschichte eingehen als derjenige, der die Mullahs gestürzt hat.
1: Und jetzt verhandelt er, dass die Straße von Hormuz so wird wie vor dem Krieg.
0: Also,
1: es ist doch Irrsinn. Es
0: ist ein Rückschritt.
1: Es ist ein Irrsinn, was da passiert, ja? Wie kann ein vernünftiger, er ist nicht vernünftig, ein bisschen irre, wie kann ein amerikanischer Präsident sich so mit dem Papst auseinandersetzen? Das hat doch keine Logik. Seine ganzen Katholiken, auch die, verstehen das nicht.
0: Weil er der einzige Amerikaner von Weltgeltung sein möchte und es nicht akzeptieren kann, dass es noch einen zweiten gibt, der in Rom sitzt.
1: Und das kommt nicht mehr an.
0: Du hast das letzten Titel, hast du gewünscht, Je ne regrette rien von Edith Piaf. Ist das wirklich deine Sicht deines Lebens? Je ne regrette rien.
1: Absolut.
0: Wirklich?
1: Absolut.
0: Da gibt es nichts, wo du sagst, oh mein Gott, da habe ich die falsche Abzweigung genommen.
1: Doch, aber das ist so. No risk, no fun. Ja?
0: Und Risk hast du weiß Gott genommen.
1: Ja, eben. Und da schreibt man Unsinn, habe ich auch geschrieben. Da denkt man Unsinn. Aber ich bin nicht nostalgisch und ich will nicht tilgen. Was hättest du besser machen können? Nein, so wie ich war, war ich auch so, dass ich auch diese Fehler gemacht habe.

0: Domenico Blass ist der erfolgreiche und kreative Ideengeber im Hintergrund von sehr vielen lustigen Sendungen im Schweizer Fernsehen. Von ihm wollte ich wissen, was er als junger Mann gemacht hat.
1: Schabernack. Ja, ich bin dann zu dir arbeiten.
2: Wir kennen uns. Ja, ich muss sagen, der Domenico, der ist mir aufgefallen als junger Schnösel, muss ich sagen. Hochtalentiert, gute Ausstrahlung und so. Und ich habe dich dann zum jüngsten Chefredakteur von der Schweizer Medienszene ernannt. Genau. Erzähl mal.
1: Genau, ja, das ist. Ja, für mich ist das lässig gewesen, genau wie es halt lässig ist, jetzt da zu sein. Das ist ein bisschen ein Bubentraum, dass du mich fragst, wer bist du, obwohl du es ja weißt.
2: ich will zumindest wissen, wie es du siehst.
1: Ja, absolut. Darum habe ich mir als einer von den wenigen Gästen das auch voran überlegt.
2: Ich habe es halt auch ein bisschen hölzig getönt, ja.
1: Ich bin ein Praktiker, ich bin kein Theoretiker, darum bin ich nach dem Gymi, eine Woche nach dem Gymi, in einer Werbeagentur, habe dort Texte gelernt und bin von meinem Mindset her immer noch ein Werber. Also ich verkaufe Sachen möglichst lustig. Und dann ja, habe ich einen Walter Bretscher, der dort mal Chefredakteur war, vom Bonus.
2: Bonus war ein Monatsmagazin, das ich herausgegeben habe oder gestartet habe, wo am Tagesanzeiger beigelegt worden ist. Ein sogenanntes Zeitgeist-Magazin, wie es damals mal geheißen hat, so im Stil von Wiener und Tempo. Alles ist verschwunden aus dieser Kategorie.
1: Leider, ja. Und ich habe dann dem Walter Bretscher Text umgeschrieben, weil er für unsere Werbeagentur als Freelancer geschafft hat. Und der hat das so gut gefunden, was ich ihm umgeschrieben habe, dass er mich dir vorgeschlagen hat. Und dann bin ich zu dir in der Konradstrasse 58. Und so nervös war wie heute. Und habe gedacht, leck, der Roger Schawinski. Wirklich, Idol meiner Jugend, Pizza Gruppero und alles, habe ich mega cool gefunden. Und dann ja, hast du mich angestellt und ich habe dir, glaube ich, du sagen.
2: Ja, das haben alle. Ich habe du erfunden, ja, eigentlich. Absolut. Ich habe mal eine Kampagne gemacht, sag doch du noch bei der Tat und so. Aber da hast du unglaublich wirklich tolle Leistungen gezeigt und hast etwas ganz Spezielles gemacht, nämlich das Zürich Slängikon. Genau. Muss man vielleicht noch darüber kurz reden, weil das gibt es noch ein zweites Mal. Was war die Idee gewesen, das Mal?
1: Ja, uns ist aufgefallen, dass es viele Slang-Ausdrücke gibt, lustige, neue auch, seit dem Fritz Herdi, der das auch schon mal gesammelt hat. Und wir haben dann angefangen, Zürich Slang-Ausdrücke sammeln. Das mal noch, ja, eben im Print, weiss man ja gar nicht mehr, was das ist. Und dann mussten die Leute ihre Ausdrücke auf Papier schreiben und in ein Kuvert tun und frankieren, weiss man heute auch nicht mehr, wie das geht. Und wir haben dann die publiziert. Und das hat total eingeschlagen. Und aus dem hat es eine mehrteilige Serie gegeben und am Schluss ein Büchli, ein kleines Büchli. Und das mag mich noch erinnern, Morel Füssli haben die mir gesagt, oder uns gesagt, es sei ihnen nie mehr passiert, seit dem Günter Wallraff, dass wir ihnen ein Büchli dermassen aus den Händen gerissen haben.
2: Also ein riesen Hit. Du hast dann das nochmal gemacht vor einigen Jahren und so.
1: Ja.
2: Was war anders gewesen? Auch von der Sprache her?
1: Die grösste Änderung ist eigentlich das Gendern. Ich habe das ganze Zürichslängikon durchgendert, weil ich das richtig finde. Das ist sicher die grösste, oder ja, das sind die zwei grösste Änderungen. Und die andere ist natürlich, dass ganz viele Ausdrücke aus den 50er, 60er Jahren einfach heute nicht mehr gehen, weil sie sind sexistisch, sie sind rassistisch. Und da finde ich, gibt es eine gewisse Schmerztoleranz, ist okay, aber irgendwie ist einfach too much. Und das geht nicht.
2: Also, du bist dann bei uns gewesen. Wir haben ziemlich provokative Titelgeschichten gemacht. Unter anderem eine über den damaligen Fernsehdirektor Peter Schellenberg und haben ihn als TV-Abfahrt dargestellt, was ihn total erzürnt hat. Und kurz darauf aber hast du dich dann vorgestellt beim Schweizer Fernsehen, bei ihm, oder?
1: Ja, nein. Der Jürg Wildberger, dort mal Chef vom ZAV, hat mich geholt. Also effektiv, ich habe mich ihm aufgedrängt und er hat das lustig gefunden. Und dann am ersten Tag, als ich im Fernsehen war, hat es geheißen, du musst zum Schellenberg. Und ich bin verschrocken, immer noch leicht autoritätsgläubig, trotz Schawinski-Schule. Und der Wildberger hat sich kaputt gelacht, er hat das lustig gefunden. Und dann habe ich mich zum Schellenberg ins Büro und der hat mir Kappe gewaschen und hat gesagt, es gibt drei Leute, die nicht mehr hier arbeiten dürfen. Kunstpause, sie gehören nicht dazu.
2: Okay. Wer sind die drei gewesen?
1: Ja, sicher du.
2: mit absoluter Sicherheit.
1: Ja, nein, aber wann bist du gewesen? Sicher der Dani Ambiel auch. Der dritte, also er hat natürlich Namen nicht gesagt, cool. Ich nicht. Und dann hat er gesagt, was ich für ein Pfeife bin. Und dass eigentlich nur der Niklaus Meyerberg selig hat können, gute Porter schreiben. Und der hat gut geschrieben, finde cool. Ich auch.
2: Und hat dich dann aber reingelassen?
1: Absolut. Nachher hat er gesagt, er wollte mir das einfach ins Gesicht sagen, weil wir begegnen uns. Und nachher hat er mich immer gekannt. Vorteil. Und das ist kein Thema mehr. Ich habe das recht cool gefunden. Er hat einfach das Gerbsen müssen machen. Völlig okay.
0: Wann hast du eigentlich gemerkt, dass du mehr der Mann bist, der liefert und nicht abliefert vorne dran?
1: Ja, ich weiss nicht genau, wann der Moment war. Ich habe früher gemerkt, eben am Familientisch, dass Humor gut ankommt. Mit Humor hat man sich immer können, auch aus schwierigen Situationen rausschnurren. Mit einem Lacher ist dann ein Fehltritt schnell vergessen gewesen. Und das habe ich dann perfektioniert. Und ich habe, glaube Reden gehalten, immer wieder, im privaten Kontext. Und dort gemerkt, wenn es läuft, ist es das Schönste von der Welt, wenn die Leute über dich lachen. Wenn es nicht läuft, stirbst. Und das habe ich irgendwie nicht wollen, schon gar nicht auf einer beruflichen Basis. Ja. Da durch die Schweiz touren und keine Sau lacht. Also, das stelle ich mir ganz schwierig vor. Und
0: also hast du angefangen, so Drehbücher schreiben, für Sitcoms beispielsweise. Hast du, glaube ich, einen Schreibkurs gemacht beim Charles Lewinsky, der ja hatte, fast eine Familie. Hast du gesagt, ich mache Nachfolge von fast eine Familie. Ist dann fast rausgekommen, aber nicht ganz, oder?
1: Nein. Das ist Fake News. Natürlich.
0: Wieso?
1: Ja, nicht also Nachfolge natürlich nicht. So erfolgreich wie das ist nichts mehr gewesen. Ich habe eine geschrieben.
0: Ich weiss eben.
1: Ja, aber nicht so erfolgreich.
0: Ja, genau.
1: Nein,
0: das
1: hat es
0: nie mehr gegeben.
1: Nein, ich bin immer wieder Charles Lewinsky, aber nicht so erfolgreich.
0: Gut, oder? Und dann hast du ein Musical geschrieben, so Schmalz-Titel wie Io Senza Te mit Peter Sue und Mark. Ja. Was ist denn eigentlich so deine Affinität zum Schlager? Oder hast du da überhaupt keine Schmerzgrenze?
1: Doch, ich habe nicht. Das sind ja Fragen.
0: Ja.
1: Das ist gut. Nein, ich habe natürlich eine Schmerzgrenze. Ich habe die Musik nicht möglich, als Peter Reber auch
0: hast
1: gesagt.
0: Hast du gesagt? Nein.
1: Ja, sicher.
0: Was?
1: Ja.
0: Du hast dich getraut? Ja. Ich habe das Gefühl, du bist everybody's darling. Du tust allen immer ein gutes Gefühl geben. Ja. Und du bist zum Peter Reber gegangen und hast gesagt, die Musik ist Schrott?
1: So nicht. Nein, das finde ich ja nicht. Aber ich habe gesagt, in meiner Jugend habe ich Rolling Stones gehört und weiß auch nicht, Bruce Springsteen und so Zeugs. Und sicher nicht Peter Sumark. Wirklich sicher nicht. Und,
0: aber
1: und der Regisseur war zum Glück ein Fan von Peter Sumark. Ja. Er war dann der Good Cop und ich Backup. Und tatsächlich für mich eine neue Rolle. Aber es ist noch lustig eigentlich.
0: Gut. Also dann hast du natürlich auch Drehbücher geschrieben oder mitgeschrieben für Film, für den Victor Jacobo. Ernstfall in Havanna war ein Erfolg. Die Nachfolgefilme waren dann nicht mehr so grosse Erfolg.
1: Nein, gar nicht.
0: Oder? Mhm. Was ist denn dort schief gelaufen?
1: Ja, wir haben einfach dort das Gefühl gehabt, jetzt wissen wir, wie es geht, aber alle haben das Gefühl gehabt, Sabine Boss, Regisseur, der Victor und der sowieso und ich und dann haben wir alle in verschiedene Richtungen geschafft und das ist der Film
0: haben
1: ist
0: euch völlig erkannt, vertan. Ja, der hat einen Film gemacht über irgendwie Betrug mit
1: Nein, Agent. Ja, der Victor als Agent, das ist, ja,
0: also gut,
1: das schon Fantasie.
0: Also gut, und dann hast du dich immer wieder müssen neu erfinden und bist ja dann zum Schweizer Fernsehen gekommen, hast eine Stelle angenommen, bist also Spassbeamter geworden zu 50%. Wie lange hat das gedauert?
1: Meine Spassbeamte?
0: Ja.
1: Ich bin zuerst Freelance-Spassbeamter, ja. Das war super, das ist ewig gegangen. Eben Jacobo Müller 9 Jahre, nachher Late Update vom Elsner und gleichzeitig ganz viele Shows, Swiss Awards, Sports Awards und so. Ich weiß nicht, das ist 20 Jahre oder so.
0: Aber irgendwann haben sie gesagt, du bist aus.
1: You're fired, haben sie gesagt. Ja, absolut. Aber das ist erst, ich bin dann nachher nach Jacobo Müller als Comedy-Chef zum Radio, SRF 3, also eine wunderschöne Zeit gefunden. Bei 6 Jahren bin ich unglaublich dankbar für das. Und dann haben sie mich entlassen. Die
0: Und was haben sie gesagt?
1: Es ist ein bisschen Pfeife. Nein.
0: Sie haben gesagt, du bist der Beste, aber leider kein Stutz mehr.
1: Ja, so in dieser Liga. Sie haben gesagt, wir müssen jemanden entlassen von diesen 3 Comedy-Autoren vom SRF 3 und bei dir machen wir uns am wenigsten Sorgen.
0: Aha.
1: Okay,
0: ist das
1: danke.
0: Ein schauriges Kompliment? Aber ja, du bist ja Vater von drei Kindern.
1: Von 3 erwachsenen Kindern, die nicht dann am günstigsten sind, wenn sie klein sind, sondern dann, wenn sie älter werden.
0: Wie war das gewesen? Also,
1: ja, sie sind dort schon relativ selbstständig und jetzt total. Also von dem her, nein, finanziell ist es nicht so schlimm gewesen. Ich bin mir ja gewöhnt gewesen, Freelancer zu sein. Und selber mich zu schauen, mir ist das eher unangenehm gewesen, angestellt zu sein. Von dem her ist es okay gewesen, aber es hat mich emotional dann wirklich durchgenudelt, weil erstens wolltest du nicht entlassen werden, Punkt 1, ist demütigend. Zweitens habe ich die Leute wahnsinnig gerne gehabt und die nicht mehr gesehen. Und ich habe mich dort wohlgefühlt, ich bin ein Gruppenmensch.
2: Eben, aber als Schreiber ist man ja immer eigentlich einsam, oder?
1: Ja.
2: Und als Gruppenmensch ist man eigentlich im falschen Film.
1: So aber du bist ja, falsche Jobwahl.
2: Genau. Also, aber du bist ja vor allem im Dunstkreis von Victor Jacobo und dann auch Mike Müller gewesen. Welcher von den beiden ist eigentlich kritikunfähiger?
1: Du setzt es voraus, dass beide kritikunfähig sind.
2: Jetzt macht er einen langen Lacher, so um sich überlegen, eine diplomatische Antwort.
1: So
2: oder?
1: Ist es. So ist es. Nein, aber da muss ich, also ich bin ehrlich und muss sagen, beide sind ausgesprochen kritikfähig. Also mindestens, sie hören sich an. Ob sie es dann machen, ist eine andere Frage. Oft habe ich gegen zwei geredet, dann habe ich natürlich keine Chance. So. Aber nein, die sind sehr kritikfähig.
2: Aber du bist der, der sagt, jetzt auch wieder beim Stefan Büsser, oder, wo du jetzt schaffst, jetzt bist du dort nicht mehr Headwriter, sondern wie heisst er? Jetzt haben sie einen neuen Titel
1: gefunden. Das, wo du bist? Das, wo du bist vom Radio 1?
2: Nein, du bist ja Senior Advisor.
1: Ja, so
2: ich
1: ist
2: bin
1: es.
2: Doch nicht Senior Advisor. Spinnen die jetzt ein Senior Advisor?
1: Ja, das habe ich zuerst auch gesagt. Der Büsser hat lange gesucht nach einem Titel für mich, weil er schon zwei Headwriters hat. Das sind schon viele. Also kein Dritter. Und dann hat er gesagt, Senior Advisor. Und dann habe ich gesagt, ja, auch so ein bisschen spinnst du, das heisst Senior, ich will nicht ein Senior sein, auch wenn ich einer bin. Und mittlerweile finde ich das recht präzise, weil ich bin so
2: das
1: ein
2: heisst, was ist deine Rolle? Die anderen müssen Gags liefern und du sagst yes, no,
1: ja,
2: no,
1: ein
2: bisschen. Also jetzt bist du in der Rolle, wo da irgendwie sagt, das machen wir, oder nicht?
1: Ja, immer wieder. Und oft bin ich halt der, der sagt, das machen wir nicht. Also ich kann es ja nicht entscheiden, das macht der Büssi. Aber ich tue es sehr stark.
2: Wie oft sind der gleichen Meinung?
1: Ja, oft.
2: Aber du sagst ja, man will jetzt auch von Politikern in Bern ernst genommen werden.
1: Ja.
2: Ist es das Ziel von einer Late Night? Give me a break. Also wirklich.
1: Ja, das ist sie. Also mein Ziel, das habe ich toll gefunden bei Jacob Müller, dass die Politiker gerne gekommen sind, weil sie den Victor als Gesprächspartner ernst genommen haben. Das war beim Büssi am Anfang nicht so gewesen. Und das machen sie jetzt. Und das ist eine Leistung. Also in dem Sinn ernst genommen werden, heisst, wir sind politische Agenda, das ist jetzt ein grosses Wort, aber wir werden wahrgenommen als politische Sendung. Und das hat viel mit dem Büssi im Einsatz zu tun. Das finde ich schon cool, doch.
2: Du hast ja mal gesagt, früher träumte ich davon, in Hollywood Fuß zu fassen, bist aber noch bis ins Leutschenbach gekommen.
1: Bösartig.
2: Nein, ja. Und hast jetzt entschieden, jetzt muss ich mal etwas Ernsthaftes machen.
1: Ja.
2: Eben der Unterhaltungsfuzzi, der zeigt, dass er etwas anderes kann. Der Roman finde ich also eins von der absolut schwierigsten und höchsten Genre. Also wenn man denkt, also der Martin Sutter hat auch als Werbetexter angefangen und ist auch immer dann lang von der Kritik nicht ganz ernst genommen. Heute muss ich noch erwähnen, der Charles Lewinsky, der ja fast eine Familie gemacht hat, der immer noch beklagt, dass man nicht ganz ernst nimmt als Romancier, obwohl er zum Teil hervorragende Romane geschrieben hat. Und wie steht es jetzt bei dir?
1: Das ist mir komplett egal, weißt, ob mich die Leute ernst nehmen oder nicht. Das ist mir wirklich egal. Ich wollte eine Geschichte erzählen, die mich fasziniert hat, die mir in den Sinn kam. Ich muss das als Roman schreiben, wenn ich die Geschichte erzähle. Und das habe ich wählen, dann habe ich sie meiner Frau erzählt auf einem langen Spaziergang. Und sie haben am Schluss gefragt, soll ich das machen? Und dann hat sie gesagt, ja, super. Und dann, ja.
2: Eben, und das hast du also gemacht, also etwas sehr Ernsthaftes. Auf 456 luftigen Seiten, also kann man einen fast totschlagen mit dem Buch. Oder so dick ist es geworden.
1: Was? Türstopper brauchen.
2: Genau, ein gutes Statement und so. Mhm. Hast 4 Jahre lang daran gearbeitet, also natürlich nicht nur immer dran, aber immerhin. Ist es schwierig, einen Verlag zu finden?
1: Ja, aber noch viel schwieriger ist es, das zu schreiben, den Willen zu haben, das Durchhaltevermögen, 4 Jahre etwas dran zu bleiben, wo du eigentlich weisst, das interessiert eigentlich niemand.
2: Wieso?
1: Ja, nein, ich wollte mal etwas anderes machen. Ja, ich wollte mal schreiben. Das habe ich schon lässig gefunden, dass ich der Kunde bin am Schluss.
2: Dass du der Kunde bist?
1: Ja.
2: Was?
1: Ja, ich bin also, der, das beurteilt.
2: Dann hättest du es ja gar nicht in der Schublade lassen.
1: Ja, das hat auch so ausgesehen, wie es so rauskommt. Aber der Prozess war toll.
2: Und du hast dich getraut, immerhin. Aber jetzt müssen wir mal erzählen, um was es geht.
1: Es geht um 20-Jährige, die Basejumping macht im Lutherbrunnental und mit ihrem Wingsuit abstürzt, weil sie einen kleinen Fehler macht. Und sie ist querschnittgelähmt. Und nachher kommen natürlich ihre Eltern, die gerade in einer Ehekrise sind, an das Spitalbett. Und dann geht es darum, wie gehen die Eltern mit dem mit dieser Querschnittlähmung um, mit dem Schicksalsschlag, und wie geht die 20-Jährige selber damit um? Und das habe ich recherchiert, intensiv, und habe das wahnsinnig spannend
0: gemacht. Also, wenn man jetzt sich das gehört, in der Zusammenfassung, hat man das Gefühl, wenig Handlung, oder?
1: Ja.
0: Weniger gibt es fast nicht. Also, wenn sie dann plötzlich den Finger kann bewegen kann, wird das also ein totales Highlight.
1: Das,
0: und so.
1: Das muss ein riesiges Ding sein.
0: Ja,
1: das
0: kann und so. Aber die Figur, also die Hauptfigur, kann sich nicht bewegen und immer ein bisschen mehr und so. Aber ein Plot haben, wo so wenig eingebaut ist, was passieren kann, ist also schon noch speziell.
1: Ja, aber auf der Beziehungsebene rebelt es. Also, die es gelesen haben, die sagen, es sei spannend. Und man will wissen, wie es weitergeht. Also,
0: das sind nette Leute.
1: Ja.
0: Danke dir vielmals, Domenico. Das ist erfreulich. Der Domenico ist einfach eine angenehme Person, oder?
1: Das freut mich zu hören.
0: Ja.
1: Du bist auch eine angenehme Person.
0: In all diesen Jahren, ich habe einfach das Gefühl gehabt, als ich dich gesehen und gespürt habe und erlebt habe, aus dem wird etwas.
1: Ja, das ist okay. Ja,
0: sehr gut. Letzter Titel.
1: Dann machen wir den Code von Nemo, wo mich die Performance am ESC, ich bin kein ESC-Fan, aber die Performance hat mich weggehauen. Ich habe gefunden, unglaublich, was der macht.
0: Nächste Woche in meiner Sendung der David Scherer, der bekannteste Werber von der Schweiz. Der Jean-Martin Büttner, ein renommierter Journalist, der vier Finger von seiner Hand verloren hat. Und der Suchtcoach Michel Sutter.

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0: 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Es ist 7 Uhr. 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
2: Ich bin der Nico Eichwald. Guten Abend. Große Unternehmen in der Europäischen Union dürfen unverkaufte Kleidung, Kopfbedeckungen oder Schuhe nicht mehr vernichten. Eine entsprechende EU-Vorschrift gilt ab sofort. Es gelten aber Ausnahmen. Ist ein Produkt gefährlich, beschädigt oder verschmutzt, darf es weiterhin vernichtet werden, teilt die EU mit. Betroffene Firmen können ihre Ware erneut verkaufen oder auch spenden. Für kleinere Unternehmen treten die neuen Regeln erst später in Kraft. Russland hat die ukrainische Hauptstadt Kiew mit Dutzenden ballistischen Raketen beschossen und damit verheerende Zerstörungen angerichtet. Präsident Volodymyr Zelensky sprach von einem der massivsten ballistischen Angriffe auf Kiew jemals. Russland habe über 40 Raketen verschiedener Typen abgefeuert sowie 120 Angriffsdrohnen eingesetzt. Dabei wurde unter anderem eine Produktionsstätte für Schutzausrüstungen von Soldaten und eines der größten Logistikzentren des Landes zerstört. Beim Angriff gab es mindestens einen Toten und 16 Verletzte. Der Iran hat einen Angriff auf ein unfertiges Atomkraftwerk gemeldet. Die iranische Atomenergiebehörde verurteilte den Angriff im Südwesten Irans scharf, wie die staatliche Nachrichtenagentur IRNA berichtete. Demnach griffen die USA mit mehreren Geschossen an. Der Bau befinde sich in einem sehr frühen Stadium und beim letzten Besuch der Internationalen Atomenergiebehörde habe sich dort kein nukleares Material befunden. Ein früher in der Schweiz tätiger Chirurg ist in Italien auf Schadenersatz in Millionenhöhe verklagt worden. Laut der Sonntagszeitung fordern Angehörige einer verstorbenen Patientin rund 1,9 Millionen Euro. Gegen den Arzt

0: läuft zudem in Rom ein Strafverfahren wegen fahrlässiger Tötung. Der Chirurg hatte die Schweiz verlassen, nachdem im Kanton Zürich ein Disziplinarverfahren gegen ihn eröffnet worden war. Eine Durchfallerkrankung breitet sich in den USA aus. Die Gesundheitsbehörde hat bisher fast 7000 Fälle in 34 Bundesstaaten gezählt. Die Krankheit wird durch einen Parasit verursacht. Der Parasit war etwa im Eisbergsalat der Fastfood-Kette Taco Bell. Die betroffenen Bundesstaaten kritisieren die nationale Gesundheitsbehörde. Diese habe zu lange nicht informiert und zu wenig gegen den Ausbruch unternommen. Das liege an den Massenentlassungen und dem gekürzten Budget unter der Trump-Regierung, so der Vorwurf. Der belgische Radprofi Remco Evenepoel gewinnt die 15. Etappe der Tour de France. Hinter ihm folgt der Slowene Tadej Pogacar. Pogacar ist immer noch Gesamtführender mit deutlichem Abstand. Der bisherige Zweite, der Däne Jonas Vingegaard, ist im Rennen gestürzt und ausgeschieden.
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0: Am Abend und in der Nacht bleibt es relativ klar, das bei mindestens 15 Grad.
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0: Es stocken auf der A1 Nordring Zürich-Bern Richtung St. Gallen zwischen dem Limmatthaler Kreuz und dem Kubristunnel, dann auf der A1 Bern Richtung Zürich zwischen Wangadar und Herkingen, dann staut es 3 km auf der A2 Chiasso Richtung Gotthard zwischen Quinto und Airolo, die brauchen etwa eine halbe Stunde länger und noch ein bisschen mehr Zeit rechnen müsst ihr auf der A2 Luzern Richtung Gotthard zwischen Damsteig und Göschenen, dort sind 7 km Stau und eine Stunde 10 Wartezeit.

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1: Herzlich willkommen zu einer Stunde über das Montreux Jazz Festival. Eines der renommiertesten Musikfestivals der Welt, das jährlich im Juli am Genfersee stattfindet. Darum in dieser Stunde Live-Aufnahmen zu hören aus den letzten Jahrzehnten. Und eine Geschichte rund um das Montreux Jazz Festival, das Claude Nobs 1967 gegründet hat.
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1: Anfangen wir die Stunde mit vier Titeln, die mir das Montreux Jazz Festival offiziell zur Verfügung gestellt hat. Lieder aus der Sammlung «The Montreux Years». Das ist eine Co-Produktion vom Montreux Jazz Festival, BMG, Montreux Sounds und RTS. Erhältlich auch auf Platte und CD. Und zu hören jetzt die wunderbare Nina Simone. Die Musikerin und Bürgerrechtsaktivistin hat eine besondere Verbindung zum Montreux Jazz Festival. Sie ist nämlich schon bei der zweiten Austragung 1968 zu Montreux auf der Bühne gestanden. Dann 1976, 1981, 1987 und 1990. Und aus diesem Jahr hören wir jetzt ihre Version von «My Baby Just Cares For Me».

0: Willkommen zu einer Radio 1 Jukebox über das Montreux Jazz Festival. Das mit Live-Aufnahmen aus der Sammlung The Montreux Years, eine Co-Produktion vom Montreux Jazz Festival, BMG, Montreux Sounds und RTS. Gehört haben wir My Baby Just Cares For Me von der Nina Simone. Drauf auf The Montreux Years im Doppelvinyl oder CD-Album. Das mit Konzertmitschnitt von 1968 bis 1990. Schließlich hat der Festivalgründer, der Claude Nobs, schon früh Konzert aufnehmen lassen. Er ist nämlich schon immer ein Sammler gewesen, hat er mal im Interview in der SRF-Sendung Fokus erzählt.
1: Ich habe immer alles behalten. Schon als Kind habe ich meine ersten Schulbücher behalten. Die mit den Noten sind dann natürlich alle sehr schlecht. Ich habe das alles behalten. Glückseitig bin ich nur einmal umgezogen, das heißt vom Montreux bis auf Co, auf der Schale.
0: Und so sind dann rund 10'000 Audio- und Videobänder zusammengekommen mit mehr als 5'000 Stunden Konzertaufnahmen. Und die Dokumente sind 2013 aufgenommen worden ins Weltdokumenten-Erbe-Register von der UNESCO. Zu verdanken eben Pioniergeist von Claude Nobs, der dann seine Sammlung mal der Eidgenössisch-Technischen Hochschule Lausanne übergeben hat, wo die analogen Bänder digitalisiert worden sind. Das heisst jetzt aber nicht, dass man die Konzerte jederzeit und weltweit online schauen und hören kann, weil das Problem, das sind die Rechte. Das Montreux Jazz Festival hat zwar Produktionsrecht, aber die Künstlerrechte, die sind bei den Künstlerinnen und Künstlern. Wenn sie also etwas verwenden wollen, müssen sie immer bei den Künstlerinnen und ihrem Management und den Anwältinnen und Anwälten die entsprechenden Rechte holen. Das ist eben auch der Grund, warum man nicht so viele Aufnahmen sieht oder eben hört. Und darum umso schöner gibt es die Radio 1 Jukebox.
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0: Über das Montreux Jazz Festival mit Live-Aufnahmen. Jetzt hören jetzt den Muddy Waters, den Blues-Übervater mit seinem grummeligen Gesang und seinem markanten Gitarrespiel, hat in den 70er Jahren am Genfersee 3 Gastspiele gegeben. 1972, 1974 mit dem Buddy Guy und seiner Band und 1977. Hören tun wir die Mitte, eine Aufnahme aus dem Jahr 1974. Und zwar der Blues-Klassiker Mannish Boy.

0: Eine Live-Aufnahme vom 28. Juni 1974. Manish Boy von Muddy Waters, der in den 70er Jahren drei legendäre Konzerte gegeben hat am Genfersee. 1972, 74 und im 77. Und von diesen drei Konzerten sind die besten Aufnahmen auch als Album erhältlich unter dem Titel «The Montreux Years». Das legendäre Musikfestival, das der Claude Nobs 1967 gegründet hat. Das genau 30 Jahre, nachdem er dort auf die Welt gekommen ist und zuerst Koch gelernt hat. Anfang 60er Jahre war er dann im Tourismusbüro von Montreux tätig und hat als leidenschaftlicher Jazzfan schon früh die Vision von einem Jazzfestival. Bekannt wurde er dann als sensationeller Gastgeber, weil er immer alle Musiker in seinem Chalet verwöhnt hat mit Essen, Musik und der Aussicht.
1: Die Leute, die kamen, ob der David Bowie oder Paul Simon, um den Sonnenuntergang zu sehen. Und nachher es was zu essen. Und nachher Videos auf der großen Leinwand von großen Stars, die Montreux aufgetreten sind. Kann man sich entspannen. Und das ist vielleicht eine Art, wild zu bleiben. Und sogar der Iggy Pop ist gekommen einmal mit David Bowie, als er damals beim David Bowie gewohnt hat. Und wir haben wirklich den Plausch gehabt.
0: So der Claude Nobs in der SRF-Sendung Focus aus dem Jahr 2006. Er ist ein riesen Musikfan, im Freund von den Musikern. Bekannt worden als Funky Claude im Lied Smoke on the Water. Über das reden wir dann noch in dieser Stunde. Er ist ein herzensguter Mensch gewesen, hat aber auch einen Tobsuchtsanfall bekommen. Aber am Schluss hat immer alles funktioniert.
1: Man hat mir vor Jahren schon einmal Claude, Nothing is Impossible Nobs, genannt. Und für mich ist unmöglich, existiert gar nicht. Man findet immer eine Lösung, vielleicht nicht genau die Lösung, aber man muss einfach suchen, machen und arbeiten, wie es geht.
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0: Darum ein weiteres Lied aus der Sammlung von The Montreux Years, nämlich Something's Got a Hold on Me von Etta James aus dem Jahr 1989. Die Energie gelangt einen Auftritt von der Sängerin mit der rauchen und gewaltigen Stimme. Sie sind nämlich auch alle aufgenommen worden von ihrem allerersten Konzert in Europa 1975 bei der 9. Ausgabe vom Montreux Jazz Festival bis 1977, 78, 89, 1990 und 1993.
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0: Sie hören die Radio 1 Jukebox über das Montreux Jazz Festival. Das mit Live-Aufnahmen aus der Sammlung der Montreux Years. Das ist eine Co-Produktion vom Montreux Jazz Festival, BMG, Montreux Sounds und RTS. Gehört haben wir «Something's Got a Hold on Me» von Etta James aus dem Jahr 1989. Eine Rhythm- und Blues-Nummer. Und vorher ja am Blues-Klassiker Muddy Waters gehört. Also schon früher hat sich das Festival musikalisch geöffnet und nicht nur Jazz gespielt.
1: Also wir haben in 77 und 78 der Name Jazz weggenommen von dem Poster. Das ist einfach Montreux International Festival. Und die Leute haben weiter das als Jazz-Festival genannt. Auf die andere Seite kann das Wort Jazz auch negativ für uns sein. Das heißt, dass der Name Jazz kann auch ein Begriff sein, nur Jazzmusik. Darum sind auf die ganze Serie von DVD von Montreux, die auf dem Markt sind, steht Live at Montreux.
0: So, der Festivalgründer Claude Nobs in der SRF-Sendung Focus aus dem Jahr 2006. Er hat immer geschaut, dass es allen passt, ein Publikum und natürlich auch den Künstler.
1: Puh, die Künstler haben fast immer bekommen, was sie wollten. Miles Davis ein Ferrari, Little Richard hat sogar eine riesige, lange, weiße Limousine vom Montreux-Palast im Kongresshaus. Also der Nase von der Limousine war schon im Kongresshaus und der hintere Teil noch im Palast. Das sah total doof aus, aber haben wir gemacht.
0: Jetzt gehört in der Stunde auch noch seine Lösch- und Rettungsversuche, wo 1971 das Casino abgebrannt ist. Zuerst aber der Dr. John, der 2019 verstorbene Pianist, Gitarrist, Sänger aus New Orleans, hat zwischen 1986 und 2012 7 eindrucksvolle Konzerte am Montreux Jazz Festival. Und gehören tun wir Right Place, Wrong Time aus dem Jahr 2004.

0: Live am Montreux Jazz Festival 2004, Right Place, Wrong Time vom Dr. John. Das ist die Radio 1 Jukebox über das legendäre Musikfestival. Es ist ein weltbekanntes Musikfestival, muss man sagen. Am Genfersee, wo alle grossen Namen schon auftreten sind, von Carlos Santana, Aretha Franklin, Marvin Gaye bis zum Prince. Und auch während dem Jahr hat es dort immer wieder Konzerte gegeben, zum Beispiel auch von Frank Zappa oder Deep Purple. Mit dem Deep Purple Bassisten Roger Glover konnte ich mal reden. Sie haben nämlich in den Mountain Studios, also Musikstudio im Casino Montreux, aufnehmen. Das war aber noch besetzt gewesen, und darum sind sie am Abend vom Claude Nobs noch eingeladen worden zum Frank Zappa-Konzert. Das im Winter wohl verstanden. 1971.
1: Winter of 71. We rented that. And Claude Madison said, no, don't put your gear in yet. There's another gig before it's free for you. It's Frank Zappa and would you like to come to the show tomorrow afternoon? Yeah, I'd love to. You know. There was a fire. Someone started it from the audience. We don't know quite what, but we think it was a flare gun. Fortunately, no one got really seriously hurt, except for the building. Claude Nobs was very helpful.
0: Also einer aus dem Publikum hat mit einer Leuchtpistole geschossen und dann hat alles brennt. Gott sei Dank ist niemand verletzt worden. Auch dank dem Claude Nobs, der die Leute aus dem brennenden Casino rausgebracht hat. Für ihn natürlich ein Schock gewesen. Schließlich ist das Casino danach komplett abgebrannt. Am Tag danach ist Roger Glover dann passend dazu ein Songtitel eingefallen.
1: I had the title about a day after the fire. I woke up alone in my room. Never thinking for a second, not even a nanosecond, that this was going to be an important song. And maybe that's why it is an important song, because we weren't thinking about it. So there's one thing I've learned is that instinct is much better than brain.
0: Smoke on the Water. Mit über 12 Millionen verkauften Exemplaren eines der meistverkauften und bekanntesten Werke von der Rockmusik. Entstanden 1971 zu Montreux und auch dort live aufgeführt worden im Jahr 1996.

0: Deep Purple mit Smoke on the Water in der Radio 1 Jukebox. Also der Rauch über dem Wasser gemeint ist der Rauch über dem Genfersee vom abgebrannten Casino zu Montreux. Das mit dem Funky Claude, dem Festivalgründer Claude Nobs, eine Bezeichnung, die ihm später geholfen hat, hat er in der SRF-Sendung Focus im Jahr 2006 gesagt.
1: Das hat mir manchmal geholfen, weil die Rockmusiker, wenn die auf einmal gefunden haben, you are Funky Claude, sag ja, und das Und besonders in Amerika, als ich auf die Reise war, haben wir alle Musiker dann genannt Funky Claude.
0: Funky Claude was running in and out, he was pulling kids out the ground now, heisst es im Lied. Also er hat den Kindern geholfen, aus dem Casino zu kommen.
1: Ja, es gibt ein Bild, wo ich mit einem Wasserhahn da umrenne. Und dann, das war nachher, dass ich als Letzte von dem Casino rauskam. Und ich war sicher, dass niemand mehr im Casino war. Ich muss sagen, weil das Feuer ging so schnell. Glückseitig hat der Frank Zappa, wo er auf die Bühne war, hat sofort gesagt, please go out, there is a fire. Und dann die 2000 Kids sind rausgegangen und haben geguckt, wie das Feuer ging. Und manche haben geglaubt, du, der Frank Zappa macht riesig eine Show.
0: Der Claude Nobs, geboren am 4. Februar 1936 in Montreux und dann leider am 24. Dezember 2012 beim Skilanglauf verunglückt. Dann musste er operiert werden. Nach dem Eingriff ist er bis zu seinem Tod am 10. Januar 2013 im Koma gelegen. Er ist 76 geworden. Ein Freund von den Musikern. Vor allem ein guter Freund von Quincy Jones. Ihn hören wir gerade nach You've Got a Friend von der wunderbaren Carole King aus dem Jahr 1973. Ihr allererster Auftritt war außerhalb der USA.

0: Sie hören die Radio 1 Jukebox über das Montreux Jazz Festival, das jährlich im Juli stattfindet. Das mit Live-Aufnahmen, Live-Mitschnitt, Ausschnitt. Und gehört haben wir ja «You've Got a Friend» von der Carole King. Drauf auf ihrem Album «Carole King Live at Montreux 1973».
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0: Über das Montreux Jazz Festival, der zweite Heimat für den Quincy Jones.
2: Seriously, from the bottom of my heart, feel like Montreux is my home, man. It's amazing. Doesn't get any better. This is the Rolls Royce of festivals. I tell everybody in the world, there's nothing in the world like it.
0: Für den Quincy Jones ist das Montreux Jazz Festival der Rolls Royce von den Musikfestivals. Und das soll etwas heissen, wenn das einer sagt, der über 2900 Lieder aufgenommen, über 300 Alben produziert und die Musik zu über 50 Film- und TV-Produktionen gemacht hat. Also niemand hat, der mehr erreicht, behaupte ich jetzt, in der ganzen Breite von der Musik, als der Quincy Jones, der eben schon mehrere Mal zu Montreux auftreten ist. So auch 1996, zusammen mit der Chaka Khan, Mick Hucknall und dem Phil Collins und dem Claude Knobs an der Mundharmonika.

Let the good times roll live aus dem Montreux Jazz Festival 1996 mit dem Quincy Jones, dem Chaka Khan, Mick Hucknall, Phil Collins und dem Festivalgründer Claude Nobs an der Mundharmonika. Gehört in der Radio 1 Jukebox über das Montreux Jazz Festival. Ich danke fürs Zuhören. Für sie im Studio war der Dani Wüttrich und jetzt noch der John Lee Hooker mit Boom Boom aus dem Jahr 1990.

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3: Ich bin der Nico Eichwald. Guten Abend. Große Unternehmen in der Europäischen Union dürfen unverkaufte Kleidung, Kopfbedeckungen oder Schuhe nicht mehr vernichten. Eine entsprechende EU-Vorschrift gilt ab sofort. Es gelten aber Ausnahmen. Ist ein Produkt gefährlich, beschädigt oder verschmutzt, darf es weiterhin vernichtet werden, teilt die EU mit. Betroffene Firmen können ihre Ware erneut verkaufen oder auch spenden. Für kleinere Unternehmen treten die neuen Regeln erst später in Kraft. Der Iran hat einen Angriff auf ein unfertiges Atomkraftwerk gemeldet. Die iranische Atomenergiebehörde verurteilte den Angriff im Südwesten Irans scharf, wie die staatliche Nachrichtenagentur IRNA berichtete. Demnach griffen die USA mit mehreren Geschossen an. Der Bau befinde sich in einem sehr frühen Stadium und beim letzten Besuch der Internationalen Atomenergiebehörde habe sich dort kein nukleares Material befunden. Ein früher in der Schweiz tätiger Chirurg ist in Italien auf Schadenersatz in Millionenhöhe verklagt worden. Laut der Sonntagszeitung fordern Angehörige einer verstorbenen Patientin rund 1,9 Millionen Euro. Gegen den Arzt läuft zudem in Rom ein Strafverfahren wegen fahrlässiger Tötung. Der Chirurg hatte die Schweiz verlassen, nachdem im Kanton Zürich ein Disziplinarverfahren gegen ihn eröffnet worden war. Eine Durchfallerkrankung breitet sich in den USA aus. Die Gesundheitsbehörde hat bisher fast 7000 Fälle in 34 Bundesstaaten gezählt. Die Krankheit wird durch einen Parasit verursacht. Der Parasit war etwa im Eisbergsalat der Fastfood-Kette Taco Bell. Die betroffenen Bundesstaaten kritisieren die nationale Gesundheitsbehörde. Diese habe zu lange nicht informiert und zu wenig gegen den Ausbruch unternommen. Das liege an den Massenentlassungen und dem gekürzten Budget unter der Trump-Regierung, so der Vorwurf. Eine neue Polarstation ist von Frankreich aus zu einer mehrjährigen Arktis-Mission gestartet. Die Tara-Polarstation soll Daten in einer Region sammeln, die sich 3 bis 4 Mal schneller erwärmt als der Rest der Erde. Die Forschenden wollen mehr als 10.000 Proben aus Wasser, Luft und Eis sammeln. So sollen Biodiversität und Klimawandel in der Arktis besser verstanden werden. An

0: der Mission sind auch Schweizer Forschende beteiligt. Der belgische Radprofi Remco Evenepoel gewinnt die 15. Etappe der Tour de France. Hinter ihm folgt der Slowene Tadej Pogacar. Pogacar ist immer noch Gesamtführender mit deutlichem Abstand. Der bisherige Zweite, der Däne Jonas Vingegaard, ist im Rennen gestürzt und hat sich das Schlüsselbein gebrochen. Er muss die Tour abbrechen.
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0: Am Abend und in der Nacht bleibt es relativ klar, das bei mindestens 15 Grad.
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0: Es stockt noch auf der A1 Nordring Zürich Bern Richtung St. Gallen zwischen dem Limmataler Kreuz und dem Gubrisch-Tunnel, dann auf der A1 Bern Richtung Zürich zwischen Wangadar und Herkingen, dann etwa eine halbe Stunde mehr rechnen müsst ihr auf der A2 Giasso Richtung Gotthard zwischen Quinto und Airolo und auf der A2 Luzern Richtung Gotthard zwischen Amsteig und Göschenen noch weniger als eine Stunde Wartezeit.
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Im Doppelpunkt diese Woche Doris Fiala, FDP-Nationalrätin aus dem Kanton Zürich. Nicht nur die starke Frau von der FDP, sondern ganz klar die Frau von der Woche. Mit ihr unterhaltet sich im Verlauf dieser Stunde der Roger Schawinski.

0: einen dramatischen Anfang von einer Sendung, die vielleicht ähnlich kann werden kann. Man muss vielleicht noch sagen, Doris Fiala und ich, wir mögen uns eigentlich noch ganz gut. Einfach zumal als Vorinformation, je nachdem, wie es dann auch rauskommt. Kannst du das bestätigen, Doris? Das
1: kann ich absolut bestätigen. Cool. Darum muss man mit mir ja besonders hart sein, dass man es dann nicht so merkt.
0: Nein, ich bin zu allen hart.
1: Ah, ist gut.
0: Genau. Okay. Also ich will nicht dich anders oder besser oder schlechter behandeln. Du kannst jetzt ein bisschen etwas über dich erzählen. Du bist ja vor einem Jahr schon mal da gewesen, im Doppelpunkt. Gehen wir vielleicht auf die aktuelle Situation. Du hast einiges verändert in deinem Leben.
1: Ja, das stimmt. Ich habe zügelt erstens. Im letzten Dezember, mein Mann und ich sind völlig in die Innenstadt gezügelt. Unsere Kinder sind jetzt alle erwachsen und ausgeflogen. Und wir haben uns den Wunsch erfüllt nach einem wirklich sehr urbanen Leben. Und jetzt wohnen wir ja, ganz nahe vom See, aber auch... Nahe von der Bahnhofstrasse, das stimmt, ja.
0: Mhm. Ich war letztens bei dir und ich war ganz überrascht, du hast mich bekocht. Und das war grossartig. Du bist neben allen anderen für deine bekannten Fähigkeiten eine fantastische Köchin.
1: Danke fürs Kompliment. Ich koche ehrlich gesagt nicht mehr so gern wie auch schon. Früher hatte ich Gäste, dass ich kochen durfte.

0: heute ich koche, weil ich gerne Gäste habe, aber mir ist eben das Privatleben in dem Sinn sehr, sehr wichtig und ich glaube, für den Ausgleich ist eben ein schönes Essen mit guten Gesprächen ist ganz, ganz von Bedeutung.
1: Und ich habe gemerkt, du schaust natürlich nicht nur auf die Qualität des Essens, sondern möglichst wenig Kohlenhydrat. Möglichst wenig Kohlenhydrat, das hat sich ja ausgewirkt. Du wirst jetzt immer dünner, falls sieht man dich nicht mehr, oder? Im Bundeshaus wirst du sehr stark übersehen mittlerweile.
0: Ja, es ist halt vielleicht einfach der Preis. Nein, Scherz beiseite. Ich habe nur ein Normalgewicht, aber man ist ja auch eine eitle Frau. Ja. Und je älter das man wird, dann muss man es halt ernst nehmen.
1: Du wirst immer eitler, hast du das Gefühl?
0: Also sicher nicht weniger eitel, das ist klar. Ich muss mir jetzt ein bisschen mehr Mühe geben als auch schon.
1: Man hat das Gefühl, Doris Fiala präsentiert sich jetzt mehr als Frau als früher. Was war da der Auslöser gewesen? Ist das Torschlusspanik oder was?
0: Nein, ich bin ja seit 35 Jahren geheiratet.
1: Eben.
0: Ich bin also seit 35 Jahren mit meinem Mann zusammen und 28 Jahre am nächsten Montag geheiratet. Also zu Torschlusspanik besteht, glaube ich, kein Anlass. Und mein Mann hat glücklicherweise mich auch begehrt, als ich dick war. Von dem her war bei ihm kein Druck gewesen. Aber ich bin überzeugt, dass nach 50 man mehr Effort machen muss, dass man eben auch vital bleibt. Und das gehört eben auch dazu.
1: Und merkst du jetzt, dass du besser auf Männer wirkst?
0: Ich weiss nicht, das müsstest du beurteilen.
1: Ja, ich bin da der neutrale Gesprächsleiter.
0: Aha.
1: Aber bei anderen, jetzt so generell, hast du das Gefühl, die merken, die Doris Fiala, die will gefallen.
0: Ja,
1: die Doris Fiala.
0: Am meisten gefallen wird eigentlich ich mir, wenn ich in den Spiegel schaue, dass ich mich so akzeptieren kann. Es geht nicht immer darum, den anderen zu gefallen. Wie man weiss, wenn ich nur würde anderen gefallen wollen, dann würde ich einen weniger dezidierten Kurs führen, auch in der Politik. Ich kann mit dem Leben nicht allen gefallen. Und darum geht es primär darum, dass man zu sich steht, dass man zu seinen Meinungen steht und nicht wie ein Windfähnchen hin und her gewackelt als Politikerin. Hoffe ich doch, dass man vor allem mal noch hört, was ich sage und nicht nur, was ich für einen Rock habe.
1: Okay, also, damit wir doch noch etwas Positives in dieser Sendung haben, könnten wir jetzt zum ernsten Thema gehen. Nein, aber du machst ja noch einen Kurs. Ich bin sehr beeindruckt, neben all deinen Tätigkeiten, die FDP auf den rechten, auf den extrem rechten Kurs zu bringen, hast ja du noch irgendwie ein Studium im Moment am Laufen?
0: Ja, ich bin dran an einem Master of Advanced Studies an der ETH Zürich. Und das ist ein Nachdiplomstudium, wenn man so will. Es ist relativ intensiv. Es geht um Sicherheitspolitik und Krisenmanagement. Ich mache das wirklich für mich selber. Es hilft mir beruflich natürlich. Viele Krisen sind im Moment rum. Man lernt die erstens bewältigen, nicht nur intellektuell, sondern mit sehr viel Fallbeispiel. Ich bin die einzige Frau, was ich bedauere. Ich denke, dass wir Frauen in dieser Domäne viel zu bieten hätten, nicht nur für die Wirtschaft, sondern gerade auch politisch, glaube ich. Ist es gut?
1: Ich habe das Gefühl, du bist dort angegangen, weil die FDP ja seit Jahren in einer Krise ist und nicht weiss, wie rauskommt. Und jetzt hast du Sicherheitspolitik, also geheime Aktionen und noch Krisenmanagement. Das ist ja genau das, was die Partei und vor allem ihre Parteipräsidentin Fulvio Pelli braucht, oder?
0: Also der Fulvio Pelli, glaube ich, macht das sehr gut. Er ist ein Präsident, der sich auch extrem
1: positiv...
0: Ich habe es nicht gemacht für die FDP, ich habe es für mich beruflich gemacht, aber weil das Thema ganz spannend ist. Und was ich besonders spannend finde, wir gehen mit diesen Kursen auch ins Ausland. Ich bin zum Beispiel 2 Wochen in London im Center of War Studies. Also
1: War Studies?
0: Ja.
1: Hey, Doris.
0: Also, Kriegsstudien.
1: Jetzt wird mir vieles klar, was in der letzten Woche in der Schweiz los war, um dich herum.
0: Und ich gehe im nächsten Juni mit dem Kurs nach Washington. Und dort ist das Pentagon unter anderem ein Thema. Es ist für mich ganz eine grosse Bereicherung und ich hoffe natürlich, dass ich einen Teil davon auch wir können in mein politisches Leben einflüssen lassen. Aber was mich bis jetzt am meisten beeindruckt hat, sind die Kurse zum Thema Leadership. Das ist ja in der Schweiz gar nicht ganz einfach, dass man das zulässt, dass jemand Leadership überhaupt übernimmt, weil bei uns das souveräne Volk das letzte Wort hat. Und da muss ich ganz klar sagen, gerade so die Kurs zum Thema interkulturelles Verständnis haben mir fast am meisten gebracht und ich habe dort eben auch erkannt, dass wir die Freundschaften mit dem Ausland pflegen müssen, aber wir müssen uns auch bewusst sein, dass eben in den Verhandlungen, zum Beispiel mit Amerika, nicht immer die gleiche Sprache angebracht ist, wie wenn man vielleicht in St. Gallen oder im Tessin verhandeln. Und das ist in der Diplomatie, glaube ich, von grösster Bedeutung.
1: Also, du lehrst dort Krisenmanagement, Führung. Du lehrst dort, wie man auf dem Kriegspfad ist. Und das haben wir jetzt alle in den letzten Wochen erlebt. Doris Fiala ist auf dem Kriegspfad. Du hast die Partei unter deinen Fuchteln. Du sagst, wer darf reinbleiben, wer rausgehauen werden soll. Und da wundern wir sich, warum lassen sich die anderen das eigentlich bieten von dir?
0: Also erstens tust du jetzt einfach nachschwätzen, was du in den Medien gelesen hast. Ich bedauere das, dass gewisse Medien irgendetwas geschrieben haben, ohne gewusst zu haben, was überhaupt ist.
1: Du weißt, weil Leute, die anderer Meinung sind, ausrühren, das kennt man eigentlich sonst nur noch aus Kaderparteien. Und die FDP als wilder Haufen ist eigentlich so nicht aufgefallen bisher.
0: Nein, das würde ich ganz anders sehen. Ich habe ein Herz, das immer noch... halt weiss, was es bedeutet, Parteipräsidentin zu sein und versuchen,
1: das
0: Profil.
1: Ja, du gar nicht.
0: Ja, aber ich weiss, was es bedeutet, dass sie darum hat, der Fulvio Pelli, sehr, sehr viel Empathie von mir. Ich weiss, was es bedeutet, wenn ich Kerndossier, und das will ich betonen, ich Kerndossier, nachdem das oberste Gremium, nämlich eine Delegiertenversammlung, entschieden hat, immer so ein bisschen die drei gleiches Gefühl haben, sie müssen das Gegenteil von der Partei erzählen. Und zwar aus dem Grund, dass man möglichst viel Profil für sich selber kann erlangen.
1: Aber da musst du doch nicht eingreifen.
0: Also erstens habe ich nicht eingegriffen, sondern ich habe in einer Aussprache von der Fraktion, das sind übrigens, da gibt es ein Sitzungsgeheimnis, man müsste sich fragen, warum das dann Kollegen mit dem an die Medien gegangen sind.
1: Also erzähl uns etwas, was in dem Sitzungsgeheimnis alles gesagt worden ist.
0: Nein, ich muss gar nicht auf das eingehen, sondern es ist auch übrigens über das lang genug geredet worden. Ich interessiere mich nicht für das Spaltbild, sondern für das, was man gemeinsam machen kann.
1: Hat dich das gestört, dass das rausgekommen ist? Hast du das nicht erwartet?
0: Ja, ich habe das relativ ungeschickt gefunden. Ich bin der Meinung, dass es das muss mögen leiden, dass man sich intern auseinandersetzt, dass man nicht gleicher Meinung ist. Und ja, zu dieser Aussage stehe ich. Ich habe keinen Namen genannt in meinem Votum in dieser Fraktionssitzung. Aber ich habe ganz deutlich gesagt, wenn es Leute gibt, die das Gefühl haben, permanent zum Schaden der Partei, sie müssen nur ihre private Meinung vertreten und nie solidarisch mit der Partei etwas mittragen, müssten sie sich vielleicht fragen, ob sie nicht lieber würden eine Privatperson bleiben. Weil wir haben unsere Karriere trotz allem noch der FDP zu verdanken und nicht einfach der Privatmeinung Fiala oder der Privatmeinung X, sondern das, wo wir eben gemeinsam mittragen. Und von dem her finde ich es gut, wenn wir eben mehr Gemeinsinn und weniger Eigensinn hat. Das ist die Story dahinter, nicht mehr und nicht weniger.
1: Nein, aber
0: ich nehme zur Kenntnis, dass für die Medien immer das Trennende interessanter ist, aber wir haben ja so ein Herzthema jetzt. Ich fände es ziemlich gut, wenn wir auf das würden kommen.
1: Aber Doris, können wir noch etwas abmachen?
0: Ja,
1: da das
0: klar.
1: Die Diskussion ist, sollten vielleicht beide irgendwann mal zu Wort kommen.
0: Ja,
1: und ich weiss, der Dialog ist für dich schwieriger als der Monolog, da bist du mehr gewöhnt. Also nochmal zu sagen, das imperative
0: Mandat. Bei dir muss man sich schon wehren, sonst kommt man nicht zu Wort.
1: Ja, ich habe jetzt eher das Gefühl, ich muss da irgendwie immer aufschrecken. Also, sagen wir mal, das imperative Mandat, so wie man es zum Beispiel in Deutschland kennt, so wie es in Amerika ausgeübt wird, nämlich, dass ein Abgeordneter immer so muss abstimmen, wie seine Partei gibt es in der Schweiz nicht. Aber das hast jetzt du eingefordert. Das ist also unschweizerisch.
0: Nein, also ich bitte nicht selektiv zuhören. Ich habe gesagt, im Kerndossier, und das ist natürlich für die FDP, sind Kerndossier beispielsweise Bildung, aber auch Rahmenbedingungen für die Wirtschaft. Das sind unsere grossen Themen, Arbeitsplatzbeschaffung. Und dort ist es wichtig, dass man nicht immer als Privatperson handelt, sondern eben als Vertreterin von unserer Partei. Und wir haben übrigens folgende Regeln. Wir stimmen in der Fraktion darüber ab, ob etwas ein strategisches Geschäft sein soll. Und wenn es da eine Zweidrittelmehrheit für das gibt, dann bedeutet das, dass man sich zwar mal der Stimme enthalten kann, aber dass man nach Möglichkeit nicht einfach das Gegenteil stimmen.
1: Aber warum bist jetzt gerade du als die Hardlinerin auftreten? Einfach weil der Fulvio Pelli so ein bisschen als Tessiner, der einmal so sagt, einmal anders sagt, nicht in der Lage war. Das wäre eigentlich sein Job. Und du hast ja die Leute rausschmeissen aus der Partei. Und dann der Herr Müller, dann der Otto, oder? Ineichen, relativ bekannt in der Schweiz, künstlerische Persönlichkeit. Einfach die hast du jetzt wollen mundtot machen. Warum
0: also,
1: du?
0: Ich möchte jetzt einfach nochmal darum bitten, zur Kenntnis zu nehmen, dass ich in meinem Votum nicht einmal Namen genannt
1: aber
0: habe.
1: Aber alle haben gewusst, wer du meinst.
0: Ja,
1: dann wäre es auch halt, hast du nicht die gemeint?
0: «Mali suagi, mali pense», sagt man auf Französisch.
1: Nein, das ist, nein. Das ist um die Ecke herumgeredet. Wenn du schon klare Sachen willst sagen, dann sag sie doch klar.
0: Nein,
1: sind
0: kann,
1: die drei Leute gewesen oder nicht?
0: Man kann, die Leute haben ja reagiert, also offenbar haben sie sich betroffen gefühlt. Ich glaube, dass man auch in der Härte mit Eleganz kann kommunizieren kann. Das meine ich, habe ich gemacht, aber es ist halt schon so, es gibt dann halt empfindliche Seelen, aber weisst du, Roger, wir haben da im Fall keinen Streichel, so, ich muss das sagen. Und jetzt die Hunde bellen, die Karawane zieht weiter, würde ich literarisch mal mir die Bemerkung
1: das
0: erlauben.
1: Mies. Das heisst, die Hunde bellen, die drei sind die Hunde, oder?
0: Nein, der Spruch bezieht sich, das sind ja nicht sie, die Hunde.
1: Doch, die
0: sondern
1: haben
0: das ist ein literarischer Spruch. Und weisst, ich muss dir ganz ehrlich sagen, es ist halt nicht alles mit gelassenen Händchen. Und wir wollen für die Partei Profil, das ist ja das, was gerade du uns immer vorwirfst, dass wir es nicht haben. Ja klar, wenn jeder das Gefühl hat, er könne etwas anderes erzählen, kann eine Partei gar nicht das Profil bekommen, das du immer einforderst.
1: Okay, und jetzt haben wir ein Profil, jetzt sind wir wieder Partei von der Geldsäcke. Reden wir doch über das nach der nächsten Platte. Was ist der nächste Titel, den wir hören?
0: Der nächste Titel ist «Looking at You».

0: Das ist der Doppelpunkt heute bei mir. Doris Fiala, die Frau der Woche. Sie hat etwas geschafft, wo man nicht für möglich gehalten hat. Sie hat die SVP rechts überholt in den Sachen von der Datenklau-Affäre und hat, nachdem andere gefordert hat, man soll deutsche Minister, wenn sie in die Schweiz einreisen, verhaften. Andere haben gesagt, man soll Konten von deutschen Politikern in der Schweiz öffnen. Hat sie gesagt, nein, nein, wir machen es viel besser. Wir gehen an internationalen Gerichtshof nach Den Haag und hat damit Themenführerschaft übernommen und hat das in grossen Inseraten Öffentlichkeit kundgetan.
1: Was wir wollen, ist eine Stärkung des Völkerrechts. Wir kämpfen für den Rechtsstaat. Und es muss hören, dass man im Prinzip, wenn man so will, aufruft zu aktiver Bestechung seitens Deutschland. Es ist übrigens ganz interessant, wenn man die deutschen Zeitungen liest, dass viele Politiker und die Vereinigten Berliner Anwälte zum Beispiel dezidierte Meinung sind, Deutschland handle falsch, wenn sie die gestohlenen Daten übernimmt und dann auch noch bezahlt. Das ist aktive Bestechung. Und ich muss sagen, ich bin zum Beispiel mit der heutigen Justizministerin, die sich auch absolut distanziert von dem Gehabe oder von dieser Aktion, bin ich im Europarat gewesen. Ich gehe viermal im Jahr nach Straßburg und kämpfe dort für den Rechtsstaat, für die Demokratie. Und es ist unwürdig am Rechtsstaat, dass man jetzt so miteinander umgeht. Ich meine, wir müssen klären, völkerrechtlich klären, wie wir auch in einer schweren Wirtschaftssituation als Staaten miteinander umgehen. Der Zweck heiligt nicht alle Mittel. Und es ist halt so, wo kein Kläger ist, kein Richter. Wir wollen schauen mit dieser Aktion, dass es keinen Nachahmer gibt, weil es ist tatsächlich für den Schaden von dem Land.
0: Schau, also nur für dich, jetzt einfach, damit ich es verstanden. Das ist also ein Gerichtshof. In welchem Zeitraum ist das Urteil zu erwarten? Oder haben Sie überhaupt schon eine Klage eingereicht?
1: Also erstens einmal...
0: Haben Sie schon eine Klage eingereicht?
1: Nein, das ist gar nicht möglich. Wir können nicht als Parlamentarier eine Klage einreichen.
0: Also wer kann eine Klage einreichen?
1: Nur der Bundesrat kann das machen. Und wir haben eine Interpellation verfasst. Und da ist es mir wichtig zu sagen, bei dieser Interpellation haben sehr viele andere Parteien mit unterzeichnet. Ich habe am Dienstag 80 Unterschriften in 4 Stunden in diesem Parlament gesammelt. Das ist von Toni Brunner bis zum Präsidenten der BDP, bis zum grünliberalen Martin Bäumle, aber auch der CVP-Präsident voll hinter der Interpellation, wo ich dem Bundesrat sage, ob er gewillt wäre, eine solche Staatsklage zu prüfen. Man muss sagen, dass auch der Gewerbeverband, der Schweizerische, voll zu uns steht. Und was ganz, ganz wichtig ist, es ist nicht, wenn man so will, bei den Parteien entstanden, sondern die Rechtsanwältin und Staatsrechtlerin Dr. Vera Delnon von Zürich hat seit Jahren an diesem Problem gearbeitet. Sie hat sich schon sehr eingesetzt, wo das passiert ist, mit diesen gestohlenen Daten in Liechtenstein und hat ein 30-seitiges Gutachten, kann man sagen, verfasst, hat den Bundesrat angeschrieben, hat aber auch die Präsidentin vom Ständerat, Erika Forster, die übrigens auch hinter unserem Anliegen steht, angeschrieben und Pascal Bruder, Präsidentin vom Nationalrat, und hat leider nicht den Support bekommen, den sie sich gewünscht hätte und ist dann auf mich zugekommen. Ich habe mir das angeschaut, ich habe es mit meiner Partei angeschaut. Uns hat es überzeugt, wir glauben, dass wir am Internationalen Gerichtshof werden können Recht bekommen. Und wenn man schaut, ich habe es vorhin gesagt, wie die Deutschen reagieren, die sind nämlich massivst verunsichert, ob tatsächlich das Vorgehen, jetzt wo halt die Staatskasse so leer ist in Deutschland allein, die Wiedervereinigung hat 140 Milliarden gekostet, greifen wir nach Mitteln, wo, wenn das Einzug haltet, einfach fertig ist. Ich muss ganz
0: Doris,
1: klar...
0: Doris, kann ich jetzt aus dem Studio gehen? Weil du haltest jetzt einen Vortrag, oder? Es ist ja, ich muss ja sagen, ich finde es ja putzig, fast schon. Wenn du den Toni Brunner, der immer von fremden Richtern warnt, der sagt, wir wollen keine fremden Richter, als irgendwie als Zeugen da davon nimmt, dass man ein internationales Gericht in Den Haag für eine Sache, die in Deutschland ist, einbringen will, das ist doch jetzt einfach der Aktionismus von Leuten, die einfach zeigen wollen, dass sie nicht genau wissen, wie das weitergehen soll und wie man die Schwarzgeldstrategie, die nie verteilt, noch länger kann aufrechterhalten.
1: Also als erstes möchte ich einfach dich bitten, zur Kenntnis zu nehmen, dass in diesem Land jemand hat müssen den Mut haben, herzustehen und zu sagen, stopp, so nicht. weil man einfach sich bewusst ist, wenn das jetzt durchkommt, dass man mit gestohlenen Daten kann aktive Bestechung betreiben, dann ist das Nächste ist dann vielleicht Industriespionage.
0: Also aktive Bestechung ist nicht bewiesen. Es ist nicht eine aktive Bestechung, so wie man es jetzt kennt, sondern die Daten sind gestohlen worden und sind geboten worden. Aber
1: nein,
0: müssen wir Doris, nein, jetzt muss ich noch kurz etwas sagen. Müssen wir vielleicht nicht ein bisschen zurückgehen, bevor man jetzt von dem redet, weil ich glaube, das ist ein Thema, das dir nicht so liegt oder wo du nicht so gerne darüber redest. Wie ist es denn mit den Schwarzgeldern in der Schweiz? Findest du das okay?
1: Doch, ich rede sehr gerne mit dir über das. Ich will nur noch den Satz insofern fertig machen, als ich eine Werkplatzvertreterin bin, als Präsidentin vom Kunststoffverband Schweiz, vertrete ich 800 KMUs. Ich bin also ganz nah bei der Industrie und dort besteht die Sorge, dass am Schluss man eben auch an einer Industriespionage das Wort redet. Ich bin einfach eine, die sagt, ich lasse nicht den Werkplatz ausgespielt werden gegen den Finanzplatz. Und jetzt kommen wir zu diesem Schwarzgeld-Vorwurf, wo du da sagst.
0: Nein, es ist einfach eine Frage, weil wir verteidigen ja die Schwarzgeldstrategie im Gegensatz zu den meisten anderen Parteien, im Gegensatz zu Liechtenstein etc. Wenn dir, glaube ich auch zur Verteidigung von der Grossfinanziers von der FDP, wenn dir die Schwarzgeldstrategie möglichst lang noch aufrechterhalten, etwas, wo alle das Gefühl haben, das lässt sich nicht aufrechterhalten. Aber wir haben ja schon jeden Zug verpasst, der abgefahren ist. Verpasst ihr eben auch noch den.
1: Also, schade, dass du so populistisch jetzt das formulierst, weil du weißt ganz genau, dass Liechtenstein noch nicht weiter ist als die Schweiz bis heute. Nur sind wir schon viel länger, zum Beispiel die Zinsbesteuerung haben wir schon viel länger eingeführt. Das ist eben etwas, was mich wirklich putzverrückt macht, weil man nicht akzeptiert, dass die Schweiz als Beispiel von allen Banken von dieser Welt sich die härtesten Regeln auferlegt hat. Und es ist nicht so, dass in dem Land seit dieser Krise, und weiss Gott, bin ich unglücklich, dass in Amerika kriminelle Akte stattgefunden haben seitens von der UBS. Und ich kann verstehen, dass man aufgebracht ist. Aber ich möchte sagen, erstens, wir akzeptieren den Artikel 26 von der OECD, Amtshilfe auf konkrete Anfrage im Einzelfall. Zweitens, wir kämpfen für Doppelbesteuerungsabkommen. Der Bundesrat Merz hat schon 19 von diesen Verträgen unterschrieben. Und ich setze mich ein für eine Abgeltungssteuer, wo man jetzt ja einfach quasi sagen, ja, die sind sowieso schon gestorben, obwohl Italien die Abgeltungssteuer kennt, Österreich die Abgeltungssteuer kennt und Deutschland sogar darüber redet, dass man sie würde wollen einführen. Und ich sage einfach Folgendes, es kann doch nicht sein, dass wir jetzt einen Globalverdacht aussprechen und sagen, in dem Land gehen wir mal davon aus, jeder, der ein Bankbüchli hat und ein Konto, der bescheisst mal primär oder er ist ein Betrüger und dass wir in dieser Demokratie nicht sagen, ich gehe zuerst mal vom Wohlverhalten des Bürger aus.
0: Aber Doris, Entschuldigung, weißt, es geht jetzt immer endlos, wenn du redest und ich versuche sehr anständig und zurückhaltend zu sein, weil das meine Art ist, aber wenn man weiss, dass 99% vom italienischen Geld in der Schweiz schwarz ist, wenn man weiss, es ist 70% vom Deutschen und 50% vom Französischen, dann sind das einfach leere Worte, die du da erzählst.
1: Das ist eben deine Stimmungsmache, die ich so
0: bedauere. Es ist ja bestätigt.
1: Nein, es ist nicht bestätigt, dass 99% der Italiener da nur Schwarzgeld haben. Wir haben zufälligerweise auch noch eine sichere Währung, ein sicheres politisches System gegenüber Italien. Es gibt also durchaus
0: das eine hat mit dem anderen nichts zu tun.
1: Es hat sehr viel mit dem zu tun, warum die Leute bei uns Geld anlegen.
0: Ja, aber
1: die
0: Tatsache ist jetzt, dass der Grossteil, und das haben absolut neutrale Institutionen bestätigt, sogar Banker bestätigt. Die Einzigen, die es irgendwie nicht sehen wollen, das sind Leute wie du, dass der Grossteil von dem Geld, ausländischen Geld, schwarz ist. Und sag jetzt nicht von einem Generalverdacht, der nicht irgendwie substanziell untermauert ist. Es ist ein Faktum, Doris. Und nochmal die Frage, bist du denn für Schwarzgeld?
1: Ich bin nicht für Schwarzgeld, sonst würde ich nicht zu der Strategie vom Bundesrat stehen, dass ich sage, wir stehen zum Artikel 26 von der OECD, wo wir Amtshilfe auch verlangen mit einem konkreten Verdacht, dass wir da mitmachen. Ich bitte das einfach zur Kenntnis nehmen. Ich möchte sagen, Liechtenstein hat das mit seiner Weissgeldstrategie vielleicht besser verkauft als die Schweiz, aber sie sind heute erst so weit, wie die Schweiz schon länger ist. Und jetzt kommt etwas ganz Wichtiges. Ich möchte für den Finanz- und Werkplatz Schweiz die gleich langen Spiesse wie unsere Konkurrenten. Wenn du heute, Roger, möchtest, dein Geld so anlegen, dass ganz sicher nie Daten rausgehen, dann gehst du nach Delaware oder du gehst gehst nach Florida. Und vielleicht dürfen wir auch daran erinnern, dass wir das härteste Geldwäschereigesetz haben überhaupt. Deutschland ist nur dank seiner schieren Grösse per Zufall nicht auf die graue Liste der OECD gekommen. Im Gegensatz zu uns, wo das wirklich hart anwendet. Jetzt muss ich einfach sagen, man kann über alles reden, aber dann bitte ich darum, gleich lange Spiesse. Und wenn wir einfach so
0: das ist jetzt haben, einfach wischiwaschi, das Problem wird auf diese Art und Weise kommen. Nicht mehr durch Sprüche, Florida, Delaware etc. Aber wir haben das Problem da. Und die Deutschen haben in erster Linie das Geld in der Schweiz. Und das sind viele, viele Milliarden. Und wir stehen jetzt da mit dem Rücken zur Wand und müssen jetzt aktiv etwas machen. Aber die Politik von der FDP, die Politik von deinem Bundesrat Merz und vor allem deine Stossrichtung, die du jetzt machst, die bringt einfach uns noch mehr in Kalamitäten.
1: Ich bin der Überzeugung, dass ihr von den Medien, aber
0: ihr
1: auch...
0: Ihr von den Medien, ist kein guter Ausdruck.
1: Doch, doch.
0: Medien sind nicht... Das ist okay. Keine Gruppe.
1: Doch, doch. Medienvertreter sind eine Gruppe.
0: Ja, aber so. Jedes Medium ist unterschiedlich.
1: Es ist im Fall nicht ein Angriff. Vielleicht müsstest du zuerst fertig hören.
0: Nein, aber ihr von den Medien kann ich nicht akzeptieren.
1: Okay, sage ich einen Teil von den Medienvertreter, noch nicht Zeit haben, das Gutachten von der Dr. Vera Dellnon in Ruhe zu lesen, weil ich bin überzeugt, wenn man sich die Zeit nimmt, wird man sehen, dass da nicht aus den Hüften geschossen wird, sondern dass es um ein völkerrechtliches, rechtsstaatliches Problem geht, wo wir darüber reden. Und ich sage es nochmal, der Zweck heiligt nicht alle Mittel. Und ich verstehe, dass Deutschland wirklich einen überbordenden Sozialstaat hat, dass sie mit der Wiedervereinigung, mit der Wirtschaftskrise ganz grosse Herausforderungen haben. Aber das heisst nicht, und in unseren Augen berechtigt das nicht, dass jedes Mittel angewendet wird, auch wenn das eben die Rechtsstaatlichkeit verletzt. Und ich bin überzeugt, die sich die Zeit nehmen, und das Gericht wird sich natürlich die Zeit nehmen, und auch der Bundesrat ist dran, das zu studieren. Er fühlt sich übrigens nicht von uns in den Rücken gefallen. Er weiss nämlich, dass wir ihm den Rücken stärken. Wir sind der Meinung, er hat seine Rolle, er hat auch eine diplomatische Rolle. Er ist dran, jetzt die Verhandlungen zu führen. Wir unterstützen ihn in diesen Doppelbesteuerungsabkommen, dass er die Verhandlungen gut führen kann. Aber ich finde, es ist ein Geben und ein Nehmen. Und man kann nicht einfach jetzt von der Schweiz her nur alles akzeptieren und nicht merken, dass Roger da auch einen Wirtschaftskrieg gegen den starken Finanzplatz Schweiz stattfindet.
0: Aber das kann nur stattfinden, weil es die Schwarzgeldstrategie gibt. Ohne Schwarzgelder gibt es keine gestohlene CDs, Doris. Und ich frage jetzt nochmal, das willst du nicht akzeptieren, aber so ist es normal.
1: Ich finde es jetzt ehrlich gesagt fast ein bisschen eine naive Aussage. Das muss ich jetzt wirklich sagen.
0: Kann,
1: von einem Wirtschaftsmann wie du, der so lange in Deutschland gelebt hat, du weißt doch ganz genau, dass wir ein kleines Land sind, ein souveränes Land. Souveränität wird übrigens durch den findlichen Akt wirklich verletzt, und das wollen wir geklärt haben. Und wir sind ganz eindeutig der Meinung, dass das für ein kleines Land ist eben die Rechtsstaatlichkeit noch viel wichtiger. Es kann doch nicht so sein, dass einfach die grossen Länder sich alles erlauben können und niemand schaut. Ich bitte doch darum, auch mal den Blick zu richten nach Amerika. Ich habe es vorhin gesagt, Delaware, Florida.
0: Gut, richten wir den Blick nach Amerika. Der Bundesrat, den du jetzt anrührst wegen der Rechtsstaatlichkeit. Und jetzt muss ich schauen, dass das nicht irgendwie ein bisschen schal und ein bisschen hämisch tönt. Der gleiche Bundesrat hat Daten nach Amerika gegeben, will weitere Daten geben. Und ihr als Parlament sind aufgefordert in die absolute Verletzung von der Rechtsstaatlichkeit. Was sagst du denn da dazu?
1: Ja, da bin ich tatsächlich entsetzt. Ich muss wirklich sagen, in einer Güterabwägung hat ganz offensichtlich die FINMA entschieden.
0: Ja, die FINMA hat entschieden. Der Bundesrat hat entschieden. Und der Bundesrat hat viel mal beauftragt, das zu machen.
1: Gut, das sagst du jetzt einfach.
0: Nein, das
1: so.
0: Ist klar.
1: Ich bin bei dem Auftrag nicht dabei gewesen. Von mir aus hat der Bundesrat entschieden, egal wie du das nennst, die Tatsache ist einfach, dass in einer Güterabwägung, ob man wirklich in Kauf nehmen will, dass die UBS würde in Konkurs gehen mit ihrem ganzen Haufen Arbeitsplätzen, oder ob man jetzt da soll, den Kompromiss jetzt eingehen, hat man entschieden, man
0: geht... Sag einen Kompromiss. Bruch von Rechtsstaatlichkeit.
1: Okay. Ich bin einverstanden, weil ich stehe wirklich auf dieser Seite. Der Bruch von Rechtsstaatlichkeit, ich absolut bedenklich finde, und finde ich für dir wirklich auch gerechtfertigt. Aber es ist nicht die gleiche Situation. Ich meinte, wenn man sich Zeit nehmen würde, und das möchte ich auch den Hörerinnen und Hörern heute am Sonntag jetzt sagen, man kann unter www.staatsklage.ch kann man unsere Argumente abrufen, sich in Ruhe vertiefen, bevor man sich so ereifert gegen das, was wir versuchen zu verteidigen in diesem Land.
0: Aber es ist doch verlogen, wenn man einerseits sagt, wir gehen nach Den Haag und andererseits verletzt man das. Und ihr als Parlamentarier sind jetzt aufgerufen, offenbar das nachträglich noch zu legalisieren. Wirst du das dann unterstützen, dass man den Bruch von der Rechtsstaatlichkeit, der dir offenbar so unglaublich am Herzen ist, dass man das nachträglich, also hinterher, was noch schlimmer ist, nachträglich noch legalisiert?
1: Da kommt man sich wirklich als Parlamentarier sehr komisch, um in Anführungszeichen das mal nicht auszutragen, vor. Und auch wenn man noch so in einer Güterabwägung weiss, dass es da um Gesamtvolkswirtschaft gegangen ist, da hast du recht, kommt man tatsächlich in einen Argumentationsnotstand. Aus meiner Sicht wird das ein strategisches Geschäft sein, wie da die FDP sich verhalten.
0: Und ich deine Meinung
1: ja, hören. Ich denke, ich werde enthalten drucken.
0: Enthalten?
1: Ja.
0: Doris, das ist fähig.
1: Nein, das ist
0: ja,
1: nicht.
0: Entweder hast du Grundsätze, aber in so einer wichtigen Frage sich enthalten, das finde ich fieg.
1: Nein, das ist nicht fieg, sondern das ist in einer Güterabwägung überlegt.
0: Man muss eine Entscheidung fällen. Man kann nicht sagen, wir machen keine Entscheidung.
1: Nein, es wird ganz sicher eine Entscheidung geben in dem Rat.
0: Aber du willst die Hände nicht schmutzig machen.
1: Ich denke, ich bin bekannt für das, dass ich also mich ziemlich zum Fenster auslehne.
0: Aber in dieser Frage, wenn es darauf ankommt?
1: In dieser Frage werde ich mir noch überlegen, was das Richtige ist. Aber es ist halt, Roger, nicht so schwarz-weiß. Und in einer Güterabwägung, was schlimmer ist, ob tatsächlich die vielen Arbeitsplätze verlustig gegangen wären oder nicht.
0: Also Rechtsstaatlichkeit gegen Arbeitsplätze, also da sieht man, das ist doch
1: nein,
0: alles relativiert.
1: Das habe ich nicht so gesagt.
0: Ja, das hast du
1: ich
0: jetzt
1: habe,
0: genau gesagt.
1: Nein, ich habe es vorne ganz klar habe ich gesagt, der Akt als solches ist zu verurteilen, aber es könnte sein, dass in dieser Situation das kleinere Übel war, das Rechtfertigen zu verlassen vom Rechtsstaat überhaupt nicht.
0: Und aber jetzt muss ich trotzdem, wir machen es trotzdem.
1: Nein, und ich muss jetzt sagen, wenn die Richter ein bisschen schneller geschafft hätten, dann hätte man gesehen von den paar Daten, die übrigens erst jetzt rausgegangen sind und das kontrolliert, dass es sich tatsächlich um schweren Steuerbetrug gehandelt hat. Und jetzt muss ich daran erinnern, schweren Steuerbetrug ahndet mir auch entgegen dem, was du sagst, sind wir nämlich nicht alles Halbkriminelle.
0: Das habe ich nicht, und ich habe gar nicht über das geredet.
1: Doch, du hast gesagt, wir sind einfach für Schwarzgeld und das stimmt nicht.
0: Ja, Schwarzgeld und Steuerbetrug sind zwei verschiedene
1: ein
0: Sachen.
1: Ein schwerer Steuerbetrug ist auf diesen Daten gewesen. Wir hätten sowieso das geahndet, gemäss Artikel 26 OECD hätten wir die Rechtshilfe geleistet. Es ist also
0: aber
1: so,
0: die Rechtsstaatlichkeit beinhaltet eben auch, dass unsere Gesetze und unsere Richter
1: Moment.
0: Und unsere Gerichte das können ihre Roger, Sache
1: bei
0: denen, nachgehen.
1: Bei allen Fällen, die man bis jetzt herausgegeben hat, war schwerer Steuerbetrug im Spiel gewesen. Und schwerer Steuerbetrug wird in der Schweiz geahndet, wird in der Schweiz übrigens auch schwer bestraft. Und darum sind wir gar nicht rechtsstaatlich gewesen. Das Problem ist, dass zu dem Zeitpunkt, weil die Gerichte tatsächlich langsam geschafft haben, wir noch nicht gewusst haben, dass effektiv schwerer Steuerbetrug im Spiel ist. Und das ist das Kritische, was man muss sagen, wenn da zackiger geschafft worden wäre, hätte man von Anfang an können belegen, es ist Steuerbetrug. Wir haben eine Gesetzgebung, die ganz scharf gegen das vorgeht und wir handeln rechtens.
0: Aktive Beihilfe bei dem schweren Steuerbetrug, wie du sagst, von dieser Partei, wo wir, nicht
1: nein,
0: von dieser Partei, bei dieser Bank.
1: Was
0: wo
1: aktive
0: jetzt,
1: Beihilfe?
0: Von der Bank, oder? Von der UBS, die hat das ja nicht nur irgendwie entgegengenommen, die hat das aktiv gemacht in Amerika, in Verletzung von amerikanischen Gesetzen, in Verletzung von schweizerischen Gesetzen, wo jetzt wieder geschrien hat, wir gehen unter, ihr müsst uns helfen, ihr müsst unsere Gesetze auch noch mal brechen. Und da frage ich mich, ja, das ist passiert und das passiert
1: Fall,
0: jetzt.
1: Das muss ich jetzt sagen, ich finde es richtig.
0: Was findest du richtig?
1: Unzulässig. Aha. Wie jetzt du mir etwas unterstellst und einfach nicht möchtest zur Kenntnis nehmen, dass die Rechtslage und die Faktenlage so ist, dass wir in dem Land schweren Steuerbetrug absolut ahndet, verurteilt und dass eben auch da gar nicht der Zweck die Mittel heiligt.
0: Aber man muss ja Beweislage haben. Beweislage hat man erst können jetzt ergeben, indem man das auch. Aber was sagst denn du dazu, dass die UBS das systematisch gemacht hat? Die Bank, die uns jetzt immer wieder erpresst hat, die du immer wieder unterstützt.
1: Also, ich unterstütze nicht die UBS. Ich will jetzt einfach mal sagen, dass ein grosser Anteil der Banker absolut sauber handelt. Und ich habe vorne in dieser
0: da
1: Sendung...
0: Ist, das ist jetzt... Ich habe jetzt eine Frage gestellt. Red doch nicht noch über das Wetter.
1: Ja, du redest über das Wetter.
0: Ich habe dir eine konkrete Frage gestellt. Tu doch jetzt nicht einfach immer Schaumschlägerei
1: ich
0: machen.
1: Ich möchte mir nicht gefallen lassen, dass ich nicht in dieser Sendung schon längstens klargestellt habe, dass die kriminellen Akte in Amerika ich verurteile, außerordentlich bedauere und dass nicht nur die Schweizer Finanzwelt wirklich in die Petrouille gekommen ist wegen dem. Und ich glaube, dass wir heute, das habe ich vorhin auch gesagt, scharfe Regelungen diesen Banken auferlegt haben. Ich möchte ein Beispiel geben. Der Unterschied zwischen Eigenkapital und Fremdkapital hat man massiv verbessert. Es ist nicht so, dass man gesagt hat, ja, wir haben alles nur richtig gemacht. Dort, wo man verbessern kann, hat man verbessert. Aber bitte tut nicht so, als hätten wir in der Schweiz keinen Rechtsstaat, wo man einfach alles machen kann. Wenn wir herausfinden, dass schwerer Steuerbetrug besteht, wird das geahndet, dann wird die Rechtshilfe wird gewährt und dann verhalten wir uns wirklich korrekt. Bitte tut doch nicht so, als wäre die Schweiz einfach ein korrupter Staat. Das ärgert mich
0: aber
1: wirklich.
0: Aber Doris, du bist jetzt völlig auf dem falschen Dampfer, international. Und jetzt mittlerweile national gibt es nicht den Begriff nur vom schweren Steuerbetrug, sondern die Unterscheidung zwischen Steuerbetrug und Steuerhinterziehung gibt es nur in der Schweiz, ist nicht haltbar. Man hat eben nicht gemacht, was man hätte können machen. Man hat einfach gemauert und hat gesagt, solange wir einfach können kassieren, Milliarden kassieren, an möglichst viel Gebühren, bleiben wir da dabei. Und ich frage jetzt nochmal, warum kommst jetzt du nicht an und sagst, stopp, halt, das ist eine falsche Strategie gewesen, wir müssen eine Vorwärtsstrategie haben und nicht nur das alte, schlechte System so lange verteidigen, wie es irgendwie geht.
1: Also offenbar klingt es mir einfach nicht.
0: Nein, das klingt dir
1: ja
0: nicht.
1: So kommunizieren, dass auch du, Roger, möchtest zuhören und verstehen, weil ich weiss nicht, wie viele Mal in dieser Sendung ich muss davon reden, dass wir hinter dem Bundesrat stehen.
0: Hinter welchem Bundesrat? Der ist immer wieder ein anderer. Er hat immer wieder eine andere Meinung. Der Herr Merz, jedes Mal, wenn er das Maul aufmacht, sagt er irgendetwas, das er nachher wieder zurücknehmen muss. Das ist euer Bundesrat.
1: Das ist unser Bundesrat. Und ich will einfach sagen, er handelt aber ja im Namen vom Gesamtbundesrat, aber das ist ein Detail. Es ist er, der Finanzminister
0: Nein,
1: ist.
0: Die anderen raufen sich die Haare, die sie noch haben, amigs, und tun auf die Art und Weise versuchen, den Schaden in Grenzen zu halten. Er ist irgendwie verbal inkontinent. Man hat immer Angst, wenn er an einer Pressekonferenz ist, dass er wieder neue Schaden anrichtet. Euer Bundesrat, Doris.
1: Was eben wirklich noch erstaunlich ist, ist, dass wir für das, wie wir die Wirtschaftskrisen und die Finanzkrisen gemeistert haben, wir vom Ausland sehr, sehr viel Lob bekommen. Das ist das, was ich vorhin schon gesagt habe. Wir Schweizer tun es offenbar bevorzugen, uns möglichst selber noch schlecht zu machen. Wenn du
0: schaust, kommt dir platt. 70 Nein. Milliarden haben wir müssen geben für die UBS. Das ist nicht so toll gewesen.
1: Nein.
0: Das ist, wenn man es hochrechnet, mehr als alles, was in Amerika oder in Deutschland der Staat hat müssen machen, um die Banken zu retten.
1: Das ist allerdings nicht toll, dass wir das haben müssen machen. Und ich finde es übrigens einen gröberen Sündenfall. Aber es ist halt in der Politik so, dass es nicht nur schwarz-weiß gibt, dass wir eine Verantwortung haben für die Volkswirtschaft in diesem Land und dass man hier und da zwischen zwei schlechten Möglichkeiten muss sagen, in einer Güterabwägung, welches ist noch die bessere von diesen zwei schlechten Möglichkeiten. Weiss Gott, sind wir nicht stolz auf das, dass das passiert ist. Und übrigens auch die UBS-Angestellten und Banker sind nicht stolz auf das. Was ich einfach sagen ist, in diesem Land ist nicht alles nur schlecht gemacht worden. In diesem Land ist in dieser Wirtschaftskrise sehr umsichtig gehandelt worden, wenn man bitte einmal vergleichen würde mit anderen Ländern. Der Unterschied ist einfach, egal von welcher Partei in England beispielsweise, du wirst immer nur die Verteidigung vom Finanzplatz von allen hören, ob links oder rechts. Bei uns ist es so, dass wir möglichst uns noch mehr im Kakko umziehen, als dass es nötig
0: Nein,
1: ist.
0: Ihr habt uns im Kakko gelassen, du willst es jetzt weitermachen und die FDP in der Schweiz verhält sich wie die FDP in Deutschland. Sie ist eine Klientelpartei. In Deutschland ist der Herr Westerwelle, hat sich zahlen lassen von den Chefen von Mövenpick. Daraufhin ist der Mehrwert Steuersatz von den Hotels in Deutschland auf die Hälfte abgesetzt worden. Auch Zustimmung von der FDP ist auf die Hälfte abgekehrt. Und das Gleiche machen ihr jetzt. Ich glaube, deine neue Vorwärtsstrategie wird der FDP noch viel mehr in Schilf bringen als bisher.
1: Das werden wir sehen, wenn ich schaue, wie die Bevölkerung auf das reagiert. Ich komme ja, wird überschwemmt mit E-Mails, dann ist es überhaupt nicht so, dass jeder...
0: Tagi Online sind etwa 90% negativ.
1: Ja, das ist klar, Online, ich meine, ich weiss, wie das geht. Ich bin eine PR-Beraterin.
0: Ah ja?
1: Man kann ja...
0: Das heisst, die manipulieren?
1: Nein, man kann das nennt man im Fall Campaigning, Roger. Man kann sagen, übrigens auch mit Leserbrief, jetzt tun wir mal die ersten 20 organisieren.
0: Das machst du auch, als Nebenjob?
1: Leserbrief
0: organisieren?
1: Als PR-Beraterin? Ich habe eben kein politisches Mandat, ich tue das strikt trennen.
0: Mein Aber Beruf, sonst in deinen anderen Feldern tust du Leserbrief organisieren?
1: Ja, das ist etwas, was man ganz sicher macht. Man muss aber noch Leute haben, die zu dem stehen können, dass sie dieser Meinung sind. Das ist mir auch völlig klar. Aber es gibt nicht nur...
0: Sehr seltsam. Also ich finde das eine sehr seltsame Sache, die du da jetzt sagst. Das ist natürlich... Das ist Manipulation, sagt
1: man
0: dem.
1: Man tut Freunde finden, die sagen, jawohl, ich bin auch in einer Meinung, jetzt tun wir das aktiv machen. Jetzt muss ich sagen, ich bin im Tagtäglich von Tele Zürich. Das kannst du nicht manipulieren und 1100 Leute sagen, sie sollen jetzt schnell anrufen in die Sendung. Und man hat einen TED gemacht und es wird dir jetzt nicht gefallen, aber 93% von denen, die angerufen haben, sind froh, dass wir wirklich den Bundesrat bitten, die Lösung bzw. einfach die Möglichkeit von dieser Strafklage gegen Deutschland
0: zu überprüfen. SVP-Positionen gehen immer im TED von Tele Zürich und du hast jetzt die SVP rechts wollen überholen, obwohl man das Gefühl hat, sie die Wand täten, bist du irgendwie noch durch die Wand durchgebrochen.
1: Ich möchte dich einfach bitten, Roger, dass vielleicht auch du dir die Zeit nimmst unter www.staatsklage.ch schauen, was unsere völkerrechtlichen Argumente sind. Was unsere rechtsstaatlichen Argumente sind. Ich bitte dich zur Kenntnis zu nehmen, dass ganzen Haufen Anwälte und Politiker...
0: Ich habe es gehört. Das hast du erzählt. Jetzt nochmal, wie lange, einfach damit wir uns das vorstellen können. Wann wird der Bundesrat auf die Interpellation eingehen? Wann wird das nach Den Haag gehen? Und wann gibt es ein Urteil, das irgendwelche Wirkung hat? Einfach einen Zeithorizont, einen realistischen.
1: Ich kann ihn nicht genau beziffern. Was ich außerordentlich bedauere, ist, dass drei dringliche Erfragen die Interpellationen nicht für dringlich erklärt worden sind. Das heisst, es wird in der dritten Woche von dieser Session wird leider die Debatte nicht geführt werden. Es wird dann also eher in der Sommersession wird's debattiert werden. Es gibt aber für so eine Klage gibt's eine Frist von 6 Monaten. Also wenn der Bundesrat sich sollte zu dem entschliessen, dann nachher hat er nicht ewig Zeit. Also das ist mal ein Zeithorizont, wo man muss wissen. Es wäre dann ein bisschen peinlich, wenn man einfach nur Zeit verschlafen, das glaube ich jetzt mal.
0: Und dann kommt das erste Mal nach Den Haag. Wie lange geht es? Der Herr Karadzic ist ja, glaube ich, bei einem Gericht ein paar Säle weiter, wie da es würde verhandelt werden, schon seit Jahren.
1: Ganz sicher wird es nicht von heute auf morgen
0: Aber
1: passieren.
0: Das Problem mit den CDs ist ein Problem, das doch in der nächsten Zeit muss gelöst werden.
1: Weißt,
0: und das Problem vom Schwarzgeld muss gelöst werden. Damit ist doch das wieder eine Ablenkung, die keine echte Lösung kann bringen kann, die in nützlicher Frist irgendwie eine Antwort bringt.
1: Wir machen die Aktion, damit wirklich nicht noch mehr Nachahmer werden kommen, auch von anderen Ländern, dass man das Gefühl hat, alles ist möglich, man muss sich nicht mehr an den Rechtsstaat und das Völkerrecht halten. Ich bin überzeugt, unsere Aktion hat andere Länder alarmiert. Man wird sich überlegen, hoppla, wie viel lässt sich der Kleinstaat, der souveräne Schweiz, tatsächlich gefallen. Und das sieht man eben schon bei den Reaktionen für Deutschland. Das war unser Hauptgrund, dass man eben mal öffentlich sagt, Stopp, bis hierhin und nicht weiter. Und ich möchte nochmal sagen, das eine hat gar nichts zu tun mit der anderen Strategie, dass wir stehen zum Artikel 26 von der OECD.
0: Danke, dass wir kennen wir ja mittlerweile eben, ziemlich auswendig.
1: Aber darum darfst du nicht sagen,
0: das Ganze ist, nein, das Ganze ist ja Wahlkampfrhetorik, weil sie wollen die SVP auf ihrem Feld überholen. Hast du das Gefühl, das hilft jetzt der FDP oder schadet es, dass wir eben, wie haben euch Abweichler gesagt, dass ihr Partei von der Geldsäcke jetzt noch sind?
1: Das ist halt, sagen wir, sagen Partei von der Geldsäcke, jemand wie mir, wo selbstständige Kleinunternehmer ist, mit dem eigenen Risiko in der eigenen Seilen.
0: Geldsäcke brauchen auch Helfer, oder?
1: Ja, ja. Aber ich habe kein Mandat von denen, die du Geldsäcke nennst.
0: Nein, die Geldsäcke nennen. Das haben eure Leute gesagt.
1: Oder die Geldsäcke nennen. Ich möchte einfach daran erinnern, dass die sie Geldsäcke nennen, Unternehmen vorstehen, die Tausende von Arbeitsplätzen sichern in dem Land, sowohl in der Industrie. Ich würde also nicht welches Szenario mir durchdenken, dass zum Beispiel ein Novartis oder ein Roche würde die Schweiz verlassen. Wir brauchen, das ist unsere Stärke, wir brauchen die.
0: Sind das auch Geldgeber von der FDP?
1: Das sind nicht Geldgeber von der FDP.
0: Mal kommen die dort bei der SVP, weiss man, der zahlt den Blocher, wer zahlt denn bei euch?
1: Das kann ich ganz klar sagen, dass ich keine Einsicht habe, wer bei uns Parteispenden macht. Ich bin nämlich nicht Parteipräsidentin von der FDP Schweiz, ich bin Nationalrätin.
0: Also das weisst du nicht einmal das Wichtigste, wo das Geld herkommt. Das ist also nicht sehr überzeugend.
1: Also ganz sicher sind es auch viele private Freunde, die tatsächlich die FDP unterstützen. Übrigens, die Inserate, die da geschaltet worden sind, da hat man private Freunde und Kleinunternehmer hat man gefunden.
0: Ah, das weisst du jetzt plötzlich?
1: Ja, ich habe ja selber am Geld müssen anspringen, dass wir es überhaupt haben. Übrigens, einer von denen würde ich sicher zu dem stehen. Er war nämlich auch auf dem Inserat drin.
0: Das
1: ist der Dr. Alfred Meili aus Zürich, heute eine Privatperson fast ist, aber wo eigentlich aus der Immobilienbranche kommt, wo also gar nicht irgendein Interesse hätte in dem Sinn. Er hat sicher keine Schwarzgeldkonten oder irgendetwas, sondern er sagt auch...
0: Ja, Immobilienleute leben ja auch von Deutschen, die in die Schweiz kommen, vielleicht eben auch mit schwarzem Geld. Also
1: das muss ich jetzt sagen. Ja, das ist eigentlich jetzt noch ganz ein gutes Stichwort, das du mir da gibst. Da bin ich gerade froh bei dieser Weissgeldstrategie, die ich ja bis jetzt keiner formulieren konnte, was es dann genau wäre.
0: Das wäre einfach.
1: Dann wahrscheinlich so, dass jeder müsste mit der Steuererklärung auf die Bank gehen, um ein Büchlein aufzutun. Und jetzt möchte ich dich einfach fragen, Roger, wenn du ein Haus baust oder wenn die Leute ein Haus bauen, nicht du, irgendwelche Leute ein Haus bauen oder so, gehen wir dann dort auch mit dem Steuerausweis beweisen, dass kein Schwarzgeld im Spiel ist, die Leute, die ein
0: Auto gehen. Ich würde es gut finden, weil ich weiss, und ich habe das selber schon erlebt, die Situation, wo man gesagt hat, okay, wenn der Rest dann noch mit Schwarzgeld kommt, können wir uns auf diesen Preis einigen. Das scheint in der Schweiz, wo du sagst, alle sind ehrlich, alle sind gut, scheint das ziemlich zum üblichen Gehabe zu gehören.
1: Was ich gesagt habe, also ist das auch, wenn die Leute, die gehen, ein Auto posten, man könnte schauen, ist das alles versteuertes Geld. Und das ist das, was ich vorhin eben gesagt habe. Man tut da eine Stimmung schüren von einem Generalverdacht, dass einfach jeder würde beschissen. Und ich möchte einfach dann darum bitten, wenn man schon überall den Bescheisse dahinter sehen will, dass man sagt, das ist nicht nur beim Finanzplatz so, sondern tatsächlich könnte man die Frage dann stellen in der Bauwirtschaft. Man könnte das.
0: Und wie würdest du die beantworten?
1: Ich bin absolut gegen die Generalanklage.
0: Nein, aber bist du der Meinung, dass dort auch beschissen wird? Und du sagst, wenn dort beschissen wird, darf am anderen Ort auch.
1: Das habe ich nicht gesagt.
0: Ja, das ist es
1: das
0: doch.
1: Das ist eine Umkehrung von der Situation. Nein, das habe ich nicht gesagt. Ich habe gesagt, ich bitte darum, nicht nur einseitig den Finanzmarkt kaputt zu machen, weil ehrlich gesagt... ich heule
0: Banker
1: nicht mit den Wölfen.
0: Banker sind viel weiter als du. Die haben schon die neue Strategie inhaliert und sagen, wir machen jetzt das, wo man wirklich sagt, wo die Schweizer Banken auszeichnen, der beste Service in der Welt und mit dem werden wir in Zukunft gehen und auch so
1: Banken
0: überleben.
1: Banken sind ganz genau so weit, wie ich es gesagt habe. Du hast ja vorne mir gesagt, ich darf es nicht mehr benennen, ich habe es jetzt ein paar Mal gehört, ich sage es jetzt halt trotzdem nochmal. Die sind ganz genau so weit, wie der Bundesrat Merz jetzt die Strategie fährt.
0: Artikel 26.
1: Unter anderem, genau.
0: Vielleicht jetzt noch ganz zum Schluss, der Politbarometer, Wahlbarometer geht bei der FDP immer weiter gegen runter. Ich schreibe heute in der Sonntagszeitung in meiner Kolumne, bisher hat man nicht gewusst, warum man FDP wählen soll. Jetzt hat man Argument, jetzt weiss man, warum man vielleicht nicht mehr FDP wählen soll.
1: Das werden wir dann sehen. Ich glaube, eigentlich egal, wie es die FDP macht, wenn ich bei dir in einer Sendung wäre, würdest du Kritik können finden. Das akzeptiere ich auch. Ich habe mich jetzt dieser Kritik gestellt. Ich hoffe, dass ich mich so ausgedrückt habe, dass doch eine Mehrheit der Zuhörerinnen und Zuhörer gehört haben, dass es eben nicht ganz so einfach ist, wie du das jetzt formuliert hast. Aber ich akzeptiere das. Ich bin übrigens überrascht, gerade von dir überrascht, gerade von dir besonders überrascht.
0: Jetzt noch Schlusswort, ja, weil mich total im Boden spitzt.
1: Ausgerechnet du solltest wissen, dass wir haben das wirklich gesehen, in wie vielen Ländern Rechtsstaatlichkeit nicht mehr eingehalten worden ist, was dann passieren kann für eine Bevölkerung, für ein Volk. Und heute einfach das so zu banalisieren.
0: Vergleiche sind immer heikel. Was du da jetzt unterstellt hast, das ist inakzeptabel. Aber das lassen wir jetzt. Wir sind am Schluss von dieser Sendung.
1: Bei der Minarett-Initiative ist es auch ums Gleiche gegangen.
0: Und jetzt sind wir sogar gleich
1: am Meinung. Ja, das kommt eben auch noch vor.
0: Das kann ja sein. Das
1: auch wenn
0: kann
1: wir
0: ja
1: dann
0: sein.
1: Nicht
0: haben. Okay, okay. Also, Doris Fiala, herzlichen Dank, dass du gekommen bist. Jetzt haben wir fast keine Musik gehört. Wir haben so viel geredet, aber deine Worte sind ja eigentlich immer endlos. Also sag mal, was hören wir jetzt noch als letzten Titel?
1: Ich hätte dich gern vom Gülen.
0: Wirklich?
1: Ja.
0: Und das gilt jetzt mir?
1: Unbedingt.
0: Das ist der Doppelpunkt. Sein erster Doppelpunkt heute in einer Woche. Am Mikrofon verabschiedet sich der Roger Schawinski.